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0: Medusa und Paradise. Gleich bei uns Taylor Swift. Vorher macht er hier nochmal ganz kurz die Nachttischlampe an.
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2: Tja, jeder dritte Deutsche pennt schlecht. Und es werden immer mehr. Das sagt jedenfalls die Wissenschaft. Ich meine, vielleicht liegt es auch nur daran, dass alle so Schlaftracker haben. Schatz, wie hast du geschlafen? Warte, ich guck mal eben nach. Mein Handy sagt gut. Ich guck auch noch mal eben, ob ich auf die Toilette muss. Ja, gut, dass es das gibt. Vielleicht gibt's ja auch bald eine App, die uns ans Atmen erinnert. Ich meine, Luft holen ist ja zwischendurch auch nicht unwichtig. Was können wir denn besser machen? Koffein vorm Schlafen vermeiden. Das soll helfen, hätte ich nicht gedacht. Oder schwere Mahlzeiten direkt bevor du in eine Falle kriegst. Also ihr könnt den Burger natürlich mit Light Mayo essen, das soll schon helfen. Mir hilft ja immer der Gemüsetrick, den habe ich jetzt von einem Mentalisten gelernt. Einfach Gemüse aufzählen von A bis Z. Freunde, ich sag euch, ich komme nicht mal bis D, dann bin ich schon im Traumland. Allerdings verhandle ich auch immer mit mir selbst. Banane ist streng genommen kein Gemüse, aber botanisch eine Beere. Ja, lass ich mal durchgehen. Seht ihr? Das ist so langweilig, da ratzt ihr schon beim Zuhören fast weg. Und wenn das nicht hilft, guckt euch alte Videos von Olaf Scholz an. Wer dabei nicht einpennt, ja, der braucht das gute Zeug aus der Apotheke. Und immer dran denken, statt scharfe Zählen vor dem Schlafen, lieber was Scharfes vor dem Schlafen. Ja genau, damit meine ich nicht zu essen.
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1: Ich bin David Riemer. Wie schädlich ist die Nutzung von TikTok, Instagram und Co. für Kinder und Jugendliche? Eine Expertengruppe wird der EU-Kommission heute Empfehlungen für ein Social-Media-Verbot für Kinder vorlegen.
2: Die EU-Kommission will keine unterschiedlichen Regeln zum Thema Kinder und Social Media in den EU-Ländern. Frankreich, Polen, Spanien, Griechenland und Österreich wollen beispielsweise Verbote, allerdings für verschiedene Altersgruppen mit unterschiedlichen Details. Ohne eine klare, einheitliche Ansage gegenüber den großen Anbietern geht das aber nicht. Und die Digitalpolitik ist nun mal Sache der Kommission. Der Expertenbericht wird erst nach der Sommerpause zu einem konkreten Vorschlag führen, der dann wohl auch heftig diskutiert wird. Aus Brüssel, Dieter Ebeling.
1: Das US-Militär hat nach eigenen Angaben erneut Ziele im Iran angegriffen. Die Angriffe sollen den Iran in seiner Fähigkeit einschränken, Handelsschiffe in der Straße von Hormuz zu attackieren. Das teilte das zuständige US-Regionalkommando mit. Es ist bereits die vierte Angriffswelle der USA, seit die Feindseligkeiten Mitte vergangener Woche wieder aufgeflammt sind. UN-Generalsekretär Guterres zeigte sich auf der Plattform X tief besorgt über die erhebliche Eskalation und rief den Iran und die USA auf, die Verhandlungen unverzüglich wieder aufzunehmen. Der Verband kommunaler Unternehmen fordert strengere Regeln für die Wasserentnahme in Deutschland. Hintergrund sind der Klimawandel, häufigere Trockenperioden und knapper werdende Grundwasservorräte.
3: Der Verband verlangt, genehmigungsfreie Wasserentnahmen auch im privaten Bereich möglichst einzuschränken und alle Entnahmen digital zu erfassen. Die öffentliche Wasserversorgung müsse bei Engpässen Vorrang haben. Außerdem brauche es einen besseren Schutz des Grundwassers vor Schadstoffen. Eine vom Verband in Auftrag gegebene Umfrage zeigt, die meisten Menschen achten nach eigenen Angaben bereits auf ihren Wasserverbrauch. Zugleich erwartet eine Mehrheit, dass Haushalte, Industrie und Landwirtschaft im Fall von Wasserknappheit gemeinsam Verantwortung übernehmen. Thomas Bleskin, Nachrichtenredaktion.
1: Zum Fußball. In der fast geklärten Bundestrainerfrage um Wunschkandidat Jürgen Klopp soll sich die DFB-Spitze morgen mit Red Bull-Geschäftsführer Minzlaff treffen. Wie der Kicker berichtet, soll dann eine vorzeitige Ausstiegsmöglichkeit aus Klopps bis 2029 datiertem Vertrag mit Red Bull besprochen werden. Ende der Woche soll sich Minzlaff dann in New York mit Klopp treffen.
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4: Natascha Wittmack hier. Ganz entspannt geht's jetzt weiter durch die Nacht mit Teddy Swims, Mr. Know-It-All.

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0: Bei Musik war das von Musiker, Labelbesitzer und Produzent Mistzy aus Hamburg. Sometimes I Love You.
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5: Ja, das habe ich genauso gehört vom Brauhaus in Köln, als ein Kellner die Schweinshaxe serviert hat. Geil, oder? Einfach die Dinge beim Namen nennen. Aber manchmal ist es so komisch direkt, wenn man damit konfrontiert wird, dass sein Essen auch Mama und Papa hatte. Vor allem, wenn die Kellner ihre Sprüche machen, wenn der gemischte Salat serviert wird, heißt es dann gern mal, so, da haben wir den Salat. Oder zack, was Frisches vorneweg. Vor allem in gut bürgerlichen Restaurants fängt das ja schon bei der Speisekarte an. Die Seite mit dem Fleisch heißt dann Ut Pott und Pann. Und die Seite mit den Fischgerichten aus Neptuns Reich. Ja. Und ganz zum Schluss natürlich noch die Seite mit den Desserts. Was Süßes hinten dran. Ach, herrlich. Diese Speisekarten. Reine Poesie. Jetzt auch für du.
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So, drei Songs am Stück bekommt ihr jetzt von mir. Und dadurch queren wir auch direkt drei Jahrzehnte. Die 80er mit den Pet Shop Boys, dieses Jahrzehnt mit Toby Romeo. Und den Anfang macht ein One-Hit-Wonder aus den frühen 2000ern. Ein großartiges One-Hit-Wonder. Uncle Cracker, Follow Me. Ich bin Natascha Wittmark.

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1: Ich bin David Riemer. Jahrelang hat die EU darum gerungen, welche Rechte Flugpassagiere künftig bei Problemen haben sollen. Mit der Abstimmung der Minister der EU-Staaten heute nehmen die neuen Regelungen voraussichtlich die letzte Hürde vor der Umsetzung. Die Rechte gelten dann voraussichtlich ab Mitte nächsten Jahres.
2: Kinder unter 14 sollen im Flugzeug neben ihren Eltern sitzen dürfen, ohne dass dafür eine Sitzplatzreservierung fällig wird. Das gilt auch für Begleitpersonen von Menschen mit Behinderung. Außerdem sollen Airlines künftig Tickets kostenlos korrigieren müssen, wenn Schreibfehler im Namen auftauchen, sowie Boardingpässe ausdrucken müssen, ohne extra Gebühren dafür zu kassieren. Die Regelungen für Entschädigungen bei verspäteten oder ausgefallenen Flügen sollen dagegen bleiben, wie sie sind. Darauf haben sich die EU-Staaten und das Europaparlament nach langem Streit geeinigt. Tanja Wagner, Nachrichtenredaktion.
1: Experten überreichen der EU-Kommission heute einen Bericht mit Empfehlungen für ein mögliches Mindestalter in sozialen Netzwerken. Die Vorschläge könnten auch für die deutsche Debatte über ein Social-Media-Verbot für Kinder und Jugendliche wichtig werden. Regeln für Plattformen wie TikTok, Instagram oder Snapchat kann vor allem die EU-Kommission durchsetzen. Spätestens im Herbst wird ein Gesetzesvorschlag erwartet. Mindestens 5 Menschen sind an diesem Wochenende beim Baden ums Leben gekommen, darunter ein 13 Jahre altes Mädchen in Schleswig-Holstein. Die DLRG warnt deshalb eindringlich vor den Gefahren im Wasser.
3: Schon im Juni hatte es so viele Badetote gegeben wie seit mehr als 20 Jahren nicht mehr. Nach Angaben der DLRG ertranken im Juni bundesweit mindestens 99 Menschen, so viele wie seit dem Hitzesommer 2003 in keinem Juni mehr. Besonders häufig kamen Männer ums Leben, viele Opfer waren jünger als 30 Jahre. Die meisten tödlichen Unfälle ereigneten sich in Seen und Flüssen. Die DLRG rät, nur an bewachten Badestellen schwimmen zu gehen, nicht überhitzt ins Wasser zu springen und Kinder am Wasser nie unbeaufsichtigt zu lassen. Thomas Bleskin, Nachrichtenredaktion.
1: Das US-Militär greift nach eigenen Angaben erneut Ziele im Iran an. Der Iran solle so daran gehindert werden, Handelsschiffe in der Straße von Hormuz anzugreifen. Es ist die 4. Angriffswelle der USA, seit die Feindseligkeiten Mitte vergangener Woche wieder aufgeflammt sind. UN-Generalsekretär Guterres reagierte auf X tief besorgt über die Eskalation und rief den Iran und die USA auf, die Verhandlungen unverzüglich wieder aufzunehmen.
4: Das Wetter.
5: Ja, 12 bis 18 Grad haben wir aktuell. Jetzt ist also die beste Zeit, um mal kräftig durchzulüften. Später wird es dann wieder heiß und sonnig. Bis zu 33 Grad werden es in der Spitze. Ganz vereinzelt sind am Nachmittag Hitzegewitter möglich. Meist bleibt es aber trocken.
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6: Zurzeit liegen uns keine Meldungen vor. Wir wünschen allen unterwegs gute Fahrt.
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5: Kurz nach 4 am Montag. Ja, wir machen ganz ruhig. Mit einer schönen Gitarre und Alex Warren. Der zupft uns da jetzt Ordinary. Ich bin Natascha Wittmark. Einen schönen guten Morgen.

0: Schöne Nummer hier von R.E.M. Everybody Hurts. Einen schönen guten Morgen an diesem frühen Montag.
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0: Wenn man an WM-Souvenirs denkt, dann denkt man wahrscheinlich so an Trikots, Schals oder Panini-Heftchen. Auf jeden Fall irgendwas Teures. Bei dieser WM ist aber ausgerechnet etwas Kostenloses komplett durch die Decke gegangen. Kollege Leo Arigi.
2: Das heißeste Souvenir bei dieser Weltmeisterschaft sind Freundschaftsarmbänder. Ja, Fanbands, so heißen die Dinger in Amerika. Kleine Armbänder mit Anhängern, die kann man bei Fanfesten oder rund um die Stadien kostenlos bekommen. Und das sind nicht nur einfach irgendwelche Bändchen, die kann man mit kleinen Charms zusammenstellen, also so coole Anhänger. Zum Beispiel in New York, da gibt's Anhänger mit Pizzaslice oder Freiheitsstatue. Mehr als 700.000 dieser Armbänder sind schon verteilt worden. Fans stehen dafür teils richtig lange an, ja. Manche sammeln mehrere Versionen, tauschen Charms oder versuchen an besondere Ausgaben aus den verschiedenen WM-Städten zu kommen. Und weil Menschen kostenlose Sachen offenbar nicht einfach kostenlos lassen können, werden die Armbänder online schon weiterverkauft, ja, teilweise für 50 bis 500 Dollar. Damit hat die Weltmeisterschaft ihren eigenen Taylor Swift-Moment. Nur, dass diesmal nicht Swifties Armbänder tauschen, sondern Fußballfans zwischen Bierstand, Nationalhymne und VAR-Wut plötzlich ganz weich werden wegen kleiner Perlen.
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Natascha Wittmark hier. Schönen guten Morgen an diesem frühen Montag. Drei Songs am Stück spiele ich euch jetzt. Mit dabei Lady Gaga, Somba und Aura Dione mit Friends.

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1: Ich bin David Riemer. Wie schädlich ist die Nutzung von TikTok, Instagram und Co. für Kinder und Jugendliche? Eine Expertengruppe wird der EU-Kommission heute Empfehlungen für ein Social-Media-Verbot für Kinder vorlegen.
2: Die EU-Kommission will keine unterschiedlichen Regeln zum Thema Kinder und Social Media in den EU-Ländern. Frankreich, Polen, Spanien, Griechenland und Österreich wollen beispielsweise Verbote, allerdings für verschiedene Altersgruppen mit unterschiedlichen Details. Ohne eine klare, einheitliche Ansage gegenüber den großen Anbietern dann geht das aber nicht. Und die Digitalpolitik ist nun mal Sache der Kommission. Der Expertenbericht wird erst nach der Sommerpause zu einem konkreten Vorschlag führen, der dann wohl auch heftig diskutiert wird. Aus Brüssel, Dieter Ebeling.
1: Das US-Militär greift nach eigenen Angaben erneut Ziele im Iran an. Der Iran solle so daran gehindert werden, Handelsschiffe in der Straße von Hormuz anzugreifen. Es ist die vierte Angriffswelle der USA, seit die Spannungen Mitte letzter Woche wieder zugenommen haben. UN-Generalsekretär Guterres reagierte auf X tief besorgt über die Eskalation. Er rief den Iran und die USA auf, die Verhandlungen unverzüglich wieder aufzunehmen. Bundesfamilienministerin Prien will den staatlichen Unterhaltsvorschuss künftig nur noch bis zum 16. Geburtstag von Kindern zahlen. Sie wolle dazu einen Gesetzentwurf vorlegen, sagte ein Ministeriumssprecher. Hintergrund sind die Sparvorgaben an den Bundeshaushalt.
3: Alleinerziehende können vom Staat Unterhaltsvorschuss beantragen, wenn der andere Elternteil, in der Praxis oftmals der Vater, kaum oder keinen Unterhalt zahlt. Der Staat kann sich das Geld eigentlich dann zurückholen, in der Praxis gelingt das aber nur selten. Und seit der letzten Reform haben sich die Ausgaben dazu vervierfacht. Kritik an den Plänen, den Vorschuss nur bis zum 16. Lebensjahr zu zahlen, kommt vom Deutschen Kinderhilfswerk. Der Kinderzuschlag wurde gerade erst gekürzt und nun die nächste Kürzung. Die Armutssituation von vielen Kindern und Jugendlichen werde dadurch noch weiter verschärft. Tine Klimach, Nachrichtenredaktion.
1: Zum Tennis. Alexander Zverev hat den Wimbledon-Titel verpasst. Die deutsche Nummer 1 verlor das Finale gegen den Weltranglisten 1. Jannik Sinner nach fast 4 Stunden in 4 Sätzen. Für Zverev ist es die 10. Niederlage in Serie gegen den Italiener.
4: Das Wetter.
5: Rund 18 Grad sind's und trocken. Später wird's wieder sonnig und heiß bei Temperaturen bis 33 Grad. Am Nachmittag können sich dann so ganz vereinzelt Hitzegewitter bilden. Meist bleibt's aber trocken und so geht's auch in den nächsten Tagen weiter.
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6: Zurzeit liegen uns keine Meldungen vor. Wir wünschen allen unterwegs gute Fahrt.
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5: Kurz nach 5. Ja, kommt gut raus an diesem noch sehr frühen Montagmorgen. Ich bin Natascha Wittmark.

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1: Ed Sheeran mit Photograph hier an diesem frühen Montagmorgen.
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1: Ja, es ist noch sehr früh, aber Hand aufs Herz. Habt ihr schon aufs Handy geguckt und Social Media gecheckt, Kollege Robert Jantz?
3: Also ich habe das auf jeden Fall heute schon gemacht. Ich bekenne mich da schuldig. Also mit einer der ersten Amtshandlungen ist bei mir morgens tatsächlich der Blick aufs Handy. Ich meine, jetzt sind wir erwachsene Leute. Noch ein bisschen bedenklicher ist aber das Nutzungsverhalten von Kindern und Jugendlichen von Social Media. Weil über allem steht ja die Frage, wie schädlich ist denn die Nutzung von TikTok, Instagram und Co. für Kinder und Jugendliche? Eine Expertengruppe wird der EU-Kommission darum heute Empfehlungen für ein Social Media Verbot für Kinder vorlegen.
1: Das haben wir natürlich im Blick. Und dann startet ja heute auch die letzte Woche vor den Ferien.
3: Ja, genau. Heute startet die letzte Schulwoche. Offizieller Ferienbeginn ist dann der 20. Juli. Ich drücke also die Daumen, dass da in der Schule in dieser Woche jetzt nicht mehr allzu viel gemacht werden muss. Ist ja auch einfach immer noch sehr warm draußen. Wichtig natürlich, mit Beginn der Sommerferien steigt natürlich dann auch die Staugefahr auf vielen Autobahnen deutlich. Also insbesondere am Freitag, ne? Vielleicht schon mal ein Homeoffice-Tag einplanen, wenn das bei euch möglich ist.
1: Ja, könnt ihr ja euren Chef heute frühzeitig schon mal fragen, wenn das bei euch im Job klar geht. Danke dir, Robert Jantz.

Ja, es ist noch so früh und ihr schon wieder auf dem Weg zur Arbeit. Deshalb habe ich jetzt einen Song für euch, der macht gleich alles viel schöner. Oder? Sag ich doch. Die No Angels, Daylight in Your Eyes.

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0: Schönen guten Morgen an diesem frühen Montag. Start in die letzte Woche vor den Sommerferien. So richtig viel wird jetzt in den meisten Schulen auch nicht mehr laufen. Da wird meistens einfach der Fernseher rausgeholt. Und dann geht es in die Ferien. Aber vorher gibt es natürlich auch noch die Zeugnisse.
1: Augenblick mal.
2: Ich finde, der Zeugnistag markiert ja einen Wechsel. Also es ist etwas geschafft und es tritt eine Ruhephase ein. Und solche Wechsel zu zelebrieren und zu gestalten, ist eigentlich ganz hilfreich. Ja.
3: Und das kann dann zum Beispiel so aussehen, sagt Familienvater Tobias Plien.
2: Vielleicht mit einem gemeinsamen Essen gehen. Oder wir gehen mit unseren Kindern zum Beispiel dann an dem letzten Schultag auch mal in ein Fastfood-Restaurant zur Belohnung.
3: Tobias Plien ist aber nicht nur Familienvater, sondern auch Pastoralreferent im Bistum Münster und Religionslehrer und nach den Ferien dann Schulseelsorger. Also mit allen Facetten des schulischen Alltags bestens vertraut, auch wenn es mal nicht so glatt läuft.
2: Ja, also ich bin immer dafür, Transparenz herzustellen. Also auch wenn es wehtut, mit den Eltern zu sprechen und zu sagen, da ist was nicht ganz gut gelaufen in Mathe oder in Latein. Und offen und ehrlich damit umzugehen.
3: Gleichzeitig aber auch als Eltern zu sagen, dass die Zeugnisnote nicht alles ist. Und dazu findet Tobias Plien den aktuellen Shirin David Song ganz passend. Du bist gut genug.
2: Wenn das Eltern beherzigen und sagen, ihr Kind ist gut genug, auch ohne Bestleistung, das ist schon eine Grundvoraussetzung für ja, eine wertschätzende Haltung gegenüber Kindern in der Erziehung. Dass sie ihnen das Signal geben, sie sind willkommen. Egal, welche Schulnote sie mit nach Hause bringen.
3: Und daran zu denken, mit den Ferien beginnt eine andere Zeit.
2: Wir kennen das in der Kirche eigentlich ganz gut, diese Wechsel zu gestalten und dann auch optimistisch in die Zukunft zu schauen und auch auf eine neue Chance zu hoffen, sowohl in der Schule als auch in den Ferien.
3: Stefan Klinkhammer von der Katholischen Kirche für Augenblick mal.
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1: Mit Marc Weiß. Schönen guten Morgen. Viele Menschen in Deutschland leiden sehr unter den Folgen der Hitze. Rund jeder Dritte hat deswegen schon mal gesundheitliche Probleme gehabt. Das sind deutlich mehr Menschen als in den vergangenen Jahren. Das steht so im aktuellen Hitzereport der Krankenkasse DAK Gesundheit. Weitere Infos dazu von Malte Albrecht.
2: Müdigkeit, Schlafprobleme, Kreislaufbeschwerden, Kopfschmerzen, Schwindel. Das sind die Beschwerden, die die Befragten am häufigsten genannt haben. Frauen fühlen sich demnach deutlich häufiger belastet als Männer. Außerdem machen sich fast 2/3 der Befragten große oder sehr große Sorgen wegen der zunehmenden Hitze. Viele halten außerdem die aktuellen Hitzeschutzmaßnahmen für nicht ausreichend. Dass Hitze auch der Psyche schadet, belegte eine neue Studie aus Australien. Demnach steigen nach Hitzewellen die Klinikeinweisungen wegen psychischer Störungen. Die Fachleute meinen, extreme Temperaturen kurbeln die Ausschüttung von Stresshormonen an, was Ängste und Reizbarkeit verstärken kann. Einige Tage später können sogar Depressionen oder Demenzsymptome auftreten. Dabei spielten vermutlich Faktoren wie Schlafstörungen durch Hitzenächte und anhaltender psychologischer Stress eine Rolle, heißt es.
1: Dann trösten wir uns mal damit, dass es in dieser Woche zumindest nicht mehr Richtung 40 Grad geht. Bei maximal 35 ist Schluss. Infos waren das von Malte Albrecht. Vielen Dank. Und jetzt die weiteren Themen in der Zusammenfassung. Das US-Militär hat erneut Ziele im Iran angegriffen. Die Attacken hätten sich gegen Raketenstellungen und Anlagen zur Luftabwehr gerichtet, berichten US-Medien. Außerdem seien Boote der iranischen Revolutionsgarden angegriffen worden. Knapp 2 Monate nach der ersten Ankunft eines an Ebola erkrankten US-Amerikaners in Deutschland ist ein zweiter infizierter US-Bürger nach Deutschland gekommen. Die Person sei in der Nacht auf dem Flughafen Frankfurt gelandet und dann in die Uniklinik gebracht worden. Das bestätigte ein Sprecher des Gesundheitsministeriums. Wie schon beim ersten Patienten hatten die US-Behörden um die Behandlung in Deutschland gebeten. Boris Becker und Michael Stich bleiben die einzigen Deutschen, die je ein Herren-Einzelfinale in Wimbledon gewonnen haben. Alexander Zverev hat seins gegen Jannik Sinner aus Italien verloren. 7:6, 6:7, 3:6 und 4:6 stand es am Ende. Für Sinner war es der 2. Wimbledon-Sieg in Folge. Zverev freute sich trotzdem. Er habe immerhin gegen die Nummer 1 der Welt verloren, sagte er. Sinner habe einmal mehr gezeigt, warum er der Beste der Welt sei, so Zverev nach dem Spiel. Das Finale war prominent besucht. Unter anderem wurden Prinzessin Kate und Prinz William mit Kindern und Bundeskanzler Merz auf der Tribüne gesehen. Und das waren die Nachrichten mit Marc Weiß.
3: Dann gucken wir jetzt aufs Wetter für den Kreis Warendorf. Und da ist heute wieder fröhliches Schwitzen angesagt, genauso wie schon am Wochenende. Aber heute Morgen erstmal Fenster aufreißen, gut durchlüften zu Hause. Kommt fantastisch gut bei aktuell 14 Grad, unter anderem bei euch in Ostbevern, in Enniger und in Stromberg. Ansonsten den ganzen Tag über wieder blauer Himmel mit Sonnenschein und 29 bis sogar heiße 30 Grad heute.
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4: 6:02, hier ist Radio WRF für euch mit dem schnellsten Verkehrs- und Blitzerservice für die Region. Eure Straßen sind frei, keine Meldungen aktuell, aber es wird geblitzt. Eine Gulaschkanone steht zwischen Einen und Müssingen auf der Einener Straße. Und wenn euch was auffällt heute Morgen, dann ruft ihr Sven und mich hier im Studio an. 0800 4x5 345. Das ist die Radio WRF Verkehrshotline. Eine gute Fahrt für euch.
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3: Ich bin traurig heute Morgen.
4: Weil das Wochenende zu Ende ist?
3: Ja, und schon wieder Stadtfestwochenende in Aalen vorbei.
4: Ja, du warst ja fast das ganze Wochenende da im Einsatz, ne?
3: Ich habe auch wirklich nur fast gestern mal bei mir einfach nur in der Horizontalen liegen und einen Tag nur auskurieren und einfach nur chillen und das Leben genießen. Fertig gewesen, wie ein Brötchen.
4: Ja, das kann ich mir vorstellen. Aber es war ein richtig gutes Stadtfest und natürlich sprechen wir auch heute Morgen noch darüber.
3: Ja, und es war fantastisches Wetter für alle im Kreis Warendorf. Also noch von den Wochenenderfahrungen zehren und uns gerne heute Morgen auch davon erzählen, was ihr Schönes gemacht habt. Sprachnachricht an die 02581 63780. Guten Morgen.

0: Die Frühschwimmer, die sind gleich schon unterwegs. Schönen guten Morgen mit Radio WRF um 10 nach 6 am Montag. Schön Bahn ziehen bei dem Wetter heute Morgen und die Temperaturen zum Aufstehen, kommt das richtig gut. Und nach der Schule und nach der Arbeit wird es dann richtig voll in den Freibädern. Ich meine, kein Wunder, heute bei 29, 30 Grad im Kreis Warendorf, nur in Ennigerloh. Da gibt es weiterhin keine Abkühlung.
1: Nee, leider nicht. Wann das Naturbad wieder öffnet, das ist ja weiterhin die große Frage. Noch steht die Untersuchung auf die Noroviren aus. Das soll ja diese Woche durch das Landesamt für Natur, Umwelt und Klima passieren. Allerdings brauchen die dann so gute 14 Tage für verlässliche Ergebnisse.
0: Naja, und Grund für diese ganzen Untersuchungen sind die rund 200 gemeldeten Magen-Darm-Erkrankungen Ende Juni. Viele Wasserratten, die fragen sich, ob das nicht alles ein bisschen übertrieben ist, das Bad so lange zuzulassen. Marc Behrend, das ist Bürgermeister in Ennigerloh. Guten Morgen, was sagen Sie denn?
2: Ich glaube halt weiterhin, dass das Virus halt in das Bad gebracht wurde. Es liegt nicht im Naturbad. Auch die Filteranlage, die funktioniert. Deswegen gehe ich davon aus, dass man die Noroviren nicht im Wasser, erproben kann, beziehungsweise dass es nicht mehr nachweisbar ist. Aber ich bin auch kein Experte. Ich bin froh, dass wir jetzt Experten haben, die dann hoffentlich uns bald sagen können, wie der Stand ist. Und dann freue ich mich umso mehr, wenn wir das Bad wieder öffnen können.
1: Das sagt Ennigerlohs Bürgermeister Marc Brendes heute Morgen hier bei Radio WRF. Wir sprechen übrigens heute Morgen auch noch mit dem Leiter des Instituts für Hygiene an der Uniklinik Münster. Was der zu dem Vorfall in Ennigerloh sagt, das hört ihr um 10 nach 7 hier bei Radio WRF.

0: Das ist Robin Beck und First Time für euren Montagmorgen bei Radio BRF im besten Mix.
1: Einen schönen Start in die neue Woche wünschen euch Sven Sandbutte und Alisa Klinatsch. Kommt gut raus, es ist ja die letzte Schulwoche vor den Sommerferien hier bei uns im Kreis.

0: Guten Morgen, das ist der Montag, 20 nach 6.
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0: Wochenende ist ja leider vorbei, aber das Feiern ist heute noch lange nicht vorbei. Die Schützen in Sassenberg, immerhin der größte Schützenverein im Münsterland, haben heute ihren Haupttag. Ab 21:45 geht's beim Königsschießen los und am Abend steht dann der Königsball an. Olaf, der Flipper, kommt sogar noch vorbei.
2: Wir sagen Dankeschön, 40 Jahre die Flippers.
0: Party am Montag, warum nicht? Viel Spaß beim Feiern in Sassenberg.
3: Ja, wie sieht's eigentlich mit der Wärmepumpe bei euch aus? Schon mal Gedanken drum gemacht und nachher zum Ergebnis gekommen? Das passt bei mir zu Hause überhaupt nicht, das Ganze. Ja, vielleicht ja doch. Antworten bekommt ihr morgen beim Wärmepumpen-Infotag im Ratssaal im Ahlener Rathaus. Ab 16 Uhr beraten euch lokale Fachbetriebe und die Verbraucherzentrale ganz individuell. Vom kleinen Haus bis zum Mehrfamilienhaus bekommt ihr da Infos. Und um 18 Uhr gibt es da noch einen Vortrag. Der Eintritt ist für euch kostenlos.
0: Und für die Füße-Hoch-Fraktion nach Feierabend haben wir auch noch was. Iron Man mit Robert Downey Jr. läuft um 20.15 Uhr bei Kabel 1. 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

0: 6 Uhr. 25, guten Morgen mit Radio WRF. Am Montag in 5 Minuten gibt's alles, was wichtig ist vom Wochenende in unseren Lokalnachrichten mit Christian Böder. Und da war relativ viel los. Christian, es gab Aufregung in Drinsteinfurt.
1: Genau, auch das SEK ist angerückt und kam auch zum Einsatz. Ein Mann wurde verletzt. Mehr dazu gleich in den News.
2: Ja, hört ihr hier bei Radio WRF vorher noch Lola Young mit Messi für den Montag.
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0: Minuten Lola Young und Messi bei Radio WRF. Es ist 6:30, Zeit für Christian Böder und die Nachrichten.
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2: Schönen guten Morgen. Das US-Militär hat nach eigenen Angaben in der Nacht neue Angriffe auf den Iran gestartet. Damit wolle man verhindern, dass der Iran Handelsschiffe in der Straße von Hormus attackiere. Es ist bereits die vierte Angriffswelle der Vereinigten Staaten seit Ende der Waffenruhe Mitte vergangener Woche. Das deutsche Tennisass Alexander Zverev hat das Finale von Wimbledon verloren. Gegen den Weltranglisten-Ersten Jannik Sinner musste Zverev sich mit 1:3 Sätzen geschlagen geben. Trotz der Niederlage rückt Zverev durch den Einzug ins Wimbledon-Finale in der Weltrangliste auf Platz 2. Und das sind die Nachrichten im Kreis Warendorf. In Drensteinfurt ist es am Samstagmittag an der Martinstraße zu einem größeren Polizeieinsatz gekommen. Spezialeinsatzkräfte der Polizei nahmen einen 70-jährigen Mann fest, der mit einem Luftgewehr auf einen anderen Mann geschossen hatte. Das Opfer blieb unverletzt. Mehr Infos dazu von Melanie Faulhaber aus dem News-Team.
3: Dem 70-Jährigen gefiel es wohl nicht, dass auf einem Nachbargrundstück Baumschnittarbeiten durchgeführt wurden. Zunächst protestierte er lautstark, dann schoss er mit einem Luftgewehr in Richtung einer Mauer, auf der ein Gärtner stand und arbeitete. Zeugen alarmierten die Polizei. Spezialeinsatzkräfte der Polizei nahmen den 70-Jährigen dann fest. Er wurde dabei leicht verletzt. Später wurde er in eine Spezialklinik gebracht.
2: Der Mann hatte wohl einen Nervenzusammenbruch und hätte andere gefährden können, so die Polizei. Deshalb übernahm das SEK die Festnahme. Mehr zum Einsatz auch um 6:45 bei Alisa und Sven. Zwischen Hamm und Aalen ist am Nachmittag ein Zug der RB69 liegen geblieben, wegen eines technischen Defektes. Nach einem Bericht der Glocke war der Strom und damit auch die Klimaanlage im Zug der Eurobahn ausgefallen. 4 Menschen mussten mit Kreislaufbeschwerden behandelt werden. Erst etwa 2 Stunden nach dem Blackout konnten alle Fahrgäste aus dem Zug herausgeholt werden. Das Gelände machte die Evakuierung wohl schwierig. Zur Ursache des Stromausfalls gibt es noch keine Infos. Und wir bleiben in Aalen. 2 Nächte hat Aalen Party gemacht, denn in der Aalener Innenstadt lief am Wochenende die 39. Ausgabe des Stadtfestes. Rund um die große Open-Air-Bühne auf dem Marktplatz in der Innenstadt gab es wieder viel Kultur und Live-Musik. Caroline Kirchner vom Orga-Team zeigte sich schon direkt nach dem Stadtfest zufrieden mit der diesjährigen Ausgabe.
4: Diesmal haben wir ein etwas anderes Konzept gehabt und zum Ende auf Party mit einem Mix aus DJ und Live-Musik gesetzt. Und das wurde aber gut von dem Aalener Partyvolk angenommen. Zum krönenden Abschluss gestern Abend wurde noch Polonaise über den Marktplatz getanzt und ich finde, da kann man durchaus sagen, Aalen kann Party machen.
2: Durch das Stadtfest führten auch unsere Radio WRF-Moderatorin Jenny Heimann und Sven Sandbote. Unsere Lokalnachrichten jederzeit online auf radio-wrf.de und in unserer App. Und jetzt zu dem Mann, der Wetter als zweiten Vornamen trägt, Sven Wetter Sandbote.
5: Ja, vielen Dank auch. Klappt aber heute auch. Also da gebe ich meinen Namen gerne für her, für das, was wir da heute bekommen. Heiße 29, teilweise sogar 30 Grad im Kreis Warendorf, blauer Himmel und ansonsten nur eins, nämlich Sonne satt für euch. Heute Morgen noch richtig gut zum Aushalten und zum Genießen, wenn ihr aufsteht. 15 Grad nämlich unter anderem in Aalen, wo das Stadtfest gerade abgebaut wird auf dem Marktplatz. Bei euch in Albersloh sind es 14, genauso wie in Freckenhorst.
0: Und dann schauen wir rüber auf die Straßen. 6.33 Uhr, hier ist Radio WRF mit dem schnellsten Verkehrs- und Blitzerservice. Für die Region ist noch alles gut unterwegs. Keine Meldungen aktuell. Wenn ihr was seht, dann ruft an, kostenlos 0800 4x5 345. Das ist die Radio WRF Verkehrshotline. Gute Fahrt für euch.
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5: So, weißt Bescheid, ich habe einen neuen Namen bekommen gerade eben.
0: Sven Wetter Sandbote.
5: Ja.
0: Fantastisch.
5: So ist es. Schön Start rein, auch mit Alisa Klinert in diesem Montag. Genau. Guten Morgen, Kreis Warendorf.

0: Das ist Head Down am Montagmorgen bei Radio WRF im besten Mix für den Kreis Warendorf. Euch einen schönen Start in die neue Woche. 20 Minuten noch, dann ist es 7 Uhr. Lass uns mal kurz bei dem Playboy quatschen. Den kaufen ja viele wegen der guten und gehaltvollen Interviews da drin.
1: Ja, wahrscheinlich. Ja. Nicht wegen der Bilder von nackten Promi-Frauen oder
0: Ach,
1: so.
0: Bilder sind da auch drin.
1: Selbstverständlich. Ah, okay. Tu doch nicht so, als würdest du das nicht wissen. Heute Morgen geht's um Simone Ballack.
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3: Ja, nee, ist klar.
4: Simone Ballack ist nicht nur 50 geworden, sondern auch in der aktuellen Ausgabe des Playboys zu sehen. Ja, und das hat mich überrascht. Ich meine, dass es diese Zeitung noch gibt. Ich dachte, spätestens seit OnlyFans ist da ein ganzes Regal frei geworden im Kiosk. Für, Fisch und Fang oder, ja, schöne Popos. Und ich freue mich ja auch. Im Playboy stehen immer noch die besten Witze und ab und zu was über Porsche. Aber die machen das auch gut beim Playboy. Das sind wirklich immer ästhetische Bilder, muss man sagen. Wie die das da immer anrichten, einfach toll. Ich bin überzeugt, dass die Playboy-Fotografen sogar meine alte Tante Ilse noch scharf ablichten könnten. Und die hatte in ihrem Alter nicht das Potenzial einer Desiree Nick. Ja, Tante Ilse hat noch nie Sport getrieben. Sternzeichen im Frankfurter Kranz, Aszendent Buttercreme. Mein Vater hat immer gesagt, ja, Ilse, ne? Vom Weiben schön, aber bei Weiben nicht schön. Aber der war schließlich ihr Bruder, der durfte das sagen.
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0: Montagmorgen bei den Temperaturen heute. Bob Marley. Ach, herrlich.
1: Toller Song. 6.45 Uhr ist es. Hier ist Radio WRF mit Sven Sandwutsche und Alisa Klinert.
0: Guten Morgen.

0: Morgen am Montag mit Radio WRF. Hoffentlich hattet ihr ein entspannteres Wochenende als ein Gärtner hier bei uns im Kreis Warendorf. In Drinsteinfurt gab es am Samstag nämlich einen ziemlich heftigen Polizeieinsatz.
1: Oh ja, das ist auf jeden Fall so, Alisa. Denn in der Martinstraße in Drinsteinfurt, da wollte ein Gärtner am späten Vormittag eigentlich nur ganz normal Bäume beschneiden. Das hat einem 70-jährigen Nachbarn mal so gar nicht gepasst. Der Mann hat erst lautstark rumgeschrien und hat dann plötzlich mit einem Luftgewehr wild um sich geschossen.
0: Ja, Wahnsinn. Er hat wohl in Richtung einer Mauer gezielt, auf der der Gärtner gerade stand. Ein Zeuge hat zum Glück sofort die Polizei gerufen. Die Beamten haben schnell gemerkt, der Senior befindet sich in einer psychischen Ausnahmesituation und könnte gefährlich

0: gefährlich werden. Deshalb wurden direkt Spezialeinheiten angefordert.
1: Ja, das SEK hat den Mann dann überwältigt, vorläufig festgenommen. Der wurde dabei leicht verletzt, kam ins Krankenhaus und ist inzwischen in der Spezialklinik untergebracht. Wichtig für euch in Drensteinfurt, es bestand zu keiner Zeit eine Gefahr für die Menschen in Drensteinfurt. Abgesehen mal vom Gärtner.
0: Und das Wichtigste, dem Gärtner ist zum Glück überhaupt nichts passiert, abgesehen von einem Riesenschreck.

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1: Mit Marc Weiß. Schönen guten Morgen. An diesem Wochenende sind beim Baden wieder mehrere Menschen ums Leben gekommen, darunter auch ein junger Mann, knapp über 20, der in der Wuppertalsperre bei Hückeswagen ertrunken ist. Die DLRG warnt deshalb eindringlich immer wieder vor den Gefahren im Wasser. Mehr dazu von Malte Albrecht aus dem News-Team.
2: Schon im Juni mit seiner extremen Hitzewelle ist die Zahl der Badetoten auf den höchsten Stand seit mehr als 20 Jahren gestiegen. Laut DLRG ertranken im vergangenen Monat bundesweit mindestens 99 Menschen, so viele wie seit dem Hitzesommer 2003 in keinem Juni mehr. Die meisten tödlichen Unfälle passierten in Seen und Flüssen. Allein in NRW gab es 22 Badetote, so viele wie in keinem anderen Bundesland. Häufig kamen Männer ums Leben, viele Opfer waren jünger als 30 Jahre. Viele Menschen unterschätzen demnach vor allem die Strömung und den Temperaturunterschied beim Sprung ins Wasser. Zum anstehenden Ferienstart in NRW mahnt die DLRG zu großer Vorsicht und empfiehlt nur, an bewachten Stellen baden zu gehen, sich vorher abzukühlen und Kinder am Wasser nie unbeaufsichtigt zu lassen.
1: Malte Albrecht mit Infos. Vielen Dank und jetzt weitere Themen in der Zusammenfassung. Das US-Militär hat seine nächtlichen Angriffe auf Ziele im Iran nach mehreren Stunden für beendet erklärt. Es seien Flugabwehrsysteme, Radaranlagen, Raketenstellungen, Drohnenstandorte und kleinere Boote zerstört worden, heißt es. Es war schon die vierte Angriffswelle der USA seit Mitte der vergangenen Woche. Tennisprofi Alexander Zverev hat das Wimbledon-Finale verloren. Gegen die Nummer 1 der Welt Jannik Sinner unterlag Zverev in 4 Sätzen. Mit einem Sieg wäre er nach Boris Becker und Michael Stich der dritte Deutsche mit einem Wimbledon-Sieg im Herren-Einzel geworden. Immer mehr Menschen in Deutschland leiden sehr unter den Folgen der Hitze. Nach einer Forsa-Studie im Auftrag der DRK hatte inzwischen rund jeder Dritte schon gesundheitliche Beschwerden. Das sind mehr Menschen als in den vergangenen Jahren. Zu den häufigsten Beschwerden gehörten Müdigkeit und Schlafprobleme, außerdem Kreislaufbeschwerden, Schwindel und Appetitlosigkeit. Einige Befragte berichten sogar von Verwirrtheit bei großer Hitze. Inzwischen deuten Studien darauf hin, dass Hitze zunehmend auch für psychische Probleme sorgen könnte. Eine mögliche Erklärung ist laut Experten die Ausschüttung von Stresshormonen. Das steigere die Reizbarkeit und führe sogar zu geistigen Beeinträchtigungen, heißt es. Dazu kommt eine immer größer werdende Angst. 2/3 der Befragten machen sich Sorgen um die weitere Entwicklung und halten die aktuellen Hitzeschutzmaßnahmen in Deutschland für nicht ausreichend. Bevor wir gestern aber alle mit Angst in die neue Woche starten, in dieser Woche geht es nicht mehr auf die 40 zu. Bei 35 Grad, so wie es aussieht, ist wohl Schluss. Und das waren die Nachrichten mit Marc Weiß.
3: Dann gucken wir jetzt auch mal direkt aufs Wetter für den Kreis Warendorf. Und da ist es momentan noch gut, dass keine Aggressionen aufkommen. 15 Grad, die messen wir nämlich aktuell. Unter anderem bei euch in Oelde, in Füchtdorf und in Fahrtrupp. 29, teilweise auch 30 Grad sind heute drin an diesem Montag. Und am Himmel passiert nichts. Der ist blau, der bleibt blau und dazu viel, viel Sonnenschein für euch.
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4: 7:03, wir schauen für euch auf die Straßen im Kreis und die Autobahn drumherum. Hier ist Radio WAF mit dem schnellsten Verkehrs- und Blitzer-Service B58 zwischen Aalen und Neubeckum. Dichter Verkehr, da dauert es gerade 5 Minuten länger, ansonsten ist alles gut unterwegs. Einen Blitzer haben wir aber, und zwar zwischen Müssingen und Einen auf der Einener Straße. Da steht nur Gulaschkanone. Und wenn ihr was seht heute Morgen auf dem Weg zur Arbeit, dann ruft ihr uns an, kostenlos. 0800 4x5 345, das ist die Radio WAF Verkehrshotline. Wir wünschen euch eine gute Fahrt.
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3: Guten Morgen, willkommen im Montag.
4: Guten Morgen. Ihr hattet hoffentlich ein tolles Wochenende, habt das Wetter genossen, wart draußen im Freibad, im Pool. Ich beneide ja echt die Leute, die einen Pool im Garten haben. Ich sehe das immer mehr in meinen Insta-Stories. Ne? Okay. Da haben immer mehr meiner Freunde und Bekannte einen eigenen Pool im Garten.
3: Ja, hat mein Nachbar auch, aber er ist seltenst drin, er ist meistens zugedeckt.
4: Ehrlich?
3: Ja.
4: Nee.
3: Vielleicht soll ich mich da mal einladen,
4: ich
3: damit
4: er
3: benutzt wird.
4: Fahr doch heute Nachmittag mal, ob du vielleicht ein bisschen
3: kann ich da mal rumkommen.
4: Kannst.
3: Lieber Peter, guten Morgen. Ich komme heute Nachmittag rum, bring die Badehose mit. So, hätten wir das geklärt. Warum so fragen? Direkt einladen. So geht das doch.
4: Guten Morgen, kommt gut in den Montag.

0: 10:07, einen schönen Wochenstart für euch mit Radio WRF. Und bei diesem fantastischen Sommerwetter zieht's ja viele ins Freibad, auch heute wieder. Allerdings geht das in Ennigerloh weiter nicht. Das Naturbad ist ja inzwischen seit 2 Wochen in der Zwangspause.
1: Na, Hintergrund ist, ihr wisst es, die vielen Magen-Darm-Erkrankungen Ende Juni. Ab dieser Woche soll ein Speziallabor klären, ob da Noroviren tatsächlich im Wasser waren oder aber vielleicht ja sogar auch noch sind.
0: Professor Dr. Alexander Mellmann ist Leiter des Instituts für Hygiene an der Uniklinik Münster. Warum ist es eigentlich so schwierig, Noroviren im Wasser nachzuweisen?
2: Es ist dann einfach schwierig, so ein bisschen die Nadel im Heuhaufen, wenn man es mal bezeichnen, zu finden, weil einfach die Konzentration möglicherweise der Erreger sehr gering ist und es nur für einen kurzen Zeitraum vielleicht eine Anhäufung des Erregers in einem Bereich war, wo sich dann eben die Menschen angesteckt haben.
1: Ja, die sanitären Anlagen, die sind mittlerweile alle geputzt. Das Wasser wird im Naturbad ja auf natürliche Art und Weise gereinigt, sprich ohne Chlor. Müssen wir da jetzt wirklich noch auf das Laborergebnis warten?
2: Beim Naturbad gibt es wahrscheinlich keine Erfahrungswerte dazu, sodass die Position der Behörde, dass sie sagen, sie wollen erst den Test vorliegen haben, um sicher zu gehen, kann man bis zum gewissen Grad verstehen, ja.
0: Die Wasserproben ziehen die Experten in dieser Woche. Mit den Ergebnissen rechnet die Stadt Ennigerloh allerdings erst in rund 2 Wochen und bis dahin bleibt das Naturbad weiter dicht und der Ferienstart am Wochenende wird in Ennigerloh ein sehr trockener. Ist irgendwie total schade, ne? Aber die Gesundheit, die geht halt immer vor.
1: Das auf alle Fälle. Und wir haben ja zum Glück auch noch etliche andere Freibäder im Kreis Warendorf. Also von daher, schönen Start in den Montag.

0: Guten Morgen.
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0: Es ist 7.19 Uhr und ich frage mich heute Morgen, was machen eigentlich die Fußballer bei uns im Kreis Warendorf? Die haben ja total Langeweile.
1: Heute Abend wieder, ne? Spielpause, bevor es dann erst morgen Abend weitergeht. Ich weiß nicht, vielleicht gucken die sich so ein paar andere Dinge drumherum an. Zum Beispiel, wer das nächste WM-Spiel gewinnt. Für diese Frage gibt es nämlich bei dieser WM viele Expertenmeinungen.
0: Oh ja.
1: In Toronto kommt eine davon übrigens aus einem Aquarium, weil dort tippt nämlich ein Goldfisch die Spiele.
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3: Swimbappé ist ein kleiner orangefarbener Oranda-Goldfisch und ja, der Name ist natürlich angelehnt an Kylian Mbappé. Dann nimmst du einfach einen Fisch, packst ein Wortspiel drauf und fertig ist das nächste WM-Phänomen. Swimbappé lebt in Toronto in einem Aquarium, das aussieht wie ein kleines Fußballfeld. Wirklich echt nett dekoriert. Dieses Aquarium steht vor einem Bürogebäude in der Innenstadt. Jeden Tag versammeln sich dort Menschen, um zu schauen, was der Fisch zum nächsten WM-Spiel sagt. Das Prinzip ist schön simpel. Über dem Aquarium hängen die Flaggen der Teams. Swimbappé schwimmt los, links oder rechts. Und je nachdem, wohin er sich bewegt, steht sein Tipp fest. Das klingt erstmal nach kompletter Willkür. Also ungefähr wie manche VAR-Entscheidung, nur mit mehr Schuppen. Aber Swimbappé hat inzwischen schon 14 richtige Vorhersagen. Besonders mutig war sein Tipp bei Brasilien gegen Haiti. Da schwamm Swimbappé ausgerechnet zu Haiti, also zum klaren Außenseiter. In Toronto ist Swimbappé jedenfalls zur kleinen Attraktion geworden. Leute bleiben auf dem Weg zur Arbeit stehen, Kinder drücken ihre Nase an der Glasscheibe platt und plötzlich diskutieren Erwachsene ernsthaft darüber, was ein Goldfisch vom nächsten WM-Spiel hält.
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1: Es geht rein in den Montag. Schönen guten Morgen im Kreis Warendorf mit Radio WRF 7:30 und Christian Böder ist da.
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3: Schönen guten Morgen. Die USA haben in der Nacht erneut Ziele im Iran angegriffen, nach eigenen Angaben, um Angriffe auf Handelsschiffe in der wichtigen Straße von Hormus zu verhindern. Es ist bereits die vierte Angriffswelle binnen einer Woche. Der Ölpreis ist daraufhin weiter gestiegen. Rauchen könnte bald noch teurer werden. Die Bundesregierung plant laut Medienberichten eine stärkere Tabaksteuer als bisher vorgesehen. Bis 2030 könnte eine Schachtel Zigaretten dadurch knapp 12 Euro kosten. Auch selbstgedrehte Zigaretten sollen teurer werden. Und das sind die Nachrichten im Kreis Warendorf. Spezialeinsatzkräfte der Polizei haben am Samstagmittag in Drensteinfurt einen 70-jährigen Mann festgenommen. Der Drensteinfurter hatte mit einem Luftgewehr auf einen Gärtner geschossen und damit einen größeren Polizeieinsatz ausgelöst. Der Gärtner blieb unverletzt. Mehr Infos zum Fall hat Melanie Faulhaber aus der Redaktion.
4: An der Martinstraße war ein Gärtner mit Baumschnittarbeiten beschäftigt. Das gefiel wohl einem Mann auf einem Nachbargrundstück gar nicht. Er schrie und beschwerte sich lautstark darüber, heißt es von der Polizei. Als der Gärtner auf einer Mauer stand, schoss der 70-Jährige mit einem Luftgewehr in seine Richtung. Weil der Mann in einer akuten psychischen Krise steckte und möglicherweise andere gefährdete, rückten Spezialeinsatzkräfte an und nahmen ihn fest.
3: Der 70-Jährige wurde dabei leicht verletzt. Nach einer ambulanten Behandlung wurde er in eine Spezialklinik gebracht. Die Ermittlungen laufen. Die K18 Greffner Straße in Sassenberg wird dicht gemacht. Ab kommendem Montag wird dort saniert, heißt es vom Kreis Warendorf. Mehr zur Sperrung hat Matthias Träger aus dem News-Team.
5: Der erste Bauabschnitt erstreckt sich von der B513 bis zur Mitte der Karl-Benz-Straße. Das dauert einige Tage. Die Fahrbahn muss abgefräst und danach vollständig neu gemacht werden. Während dieser Zeit kann man die Karl-Benz-Straße nur aus Richtung Innenstadt erreichen. Am 24. Juli startet dann der nächste Bauabschnitt, dann ist die Straße nur von der B513 aus erreichbar.
3: Ende Juli sollen die Bauarbeiten in Sassenberg bereits abgeschlossen sein. Mehrere tausend Menschen haben am Wochenende die Warendorfer Weinstraße besucht. Am Emsee in der Innenstadt wurde neben Wein und Kulinarischem auch ein buntes Rahmenprogramm geboten und die traditionelle Kunsthandwerksmeile durfte nicht fehlen. Große Party gab es am Wochenende dann in Aalen. Rund um den Marktplatz in der Innenstadt lief die 39. Ausgabe des Stadtfestes. Und das bedeutete unter anderem viel Live-Musik, Straßentheater und Akrobatik. Dazu war der Sonntag verkaufsoffen. Mehr zum Stadtfest gleich bei Alisa und Sven, der ja zusammen mit Radio WRF-Kollegin Jenny Heimann das Ganze moderiert hat. Unsere lokalen Nachrichten, die gibt's jederzeit online auf radio-wrf.de und in unserer App. Und das Wetter, das hat jetzt der Sven.
1: Ja, und das ist ein schöner Montag mit viel Sonnenschein. Eincreme bloß nicht vergessen für alle die, die unter freiem Himmel arbeiten. 16 Grad aktuell bei euch in Sendenhorst, in Rinkerode und in Fellern und bei 29, 30 Grad. Da haben wir heute alle schön immer die Flasche dabei und trinken, was das Zeug hält, denn die Sonne brennt den ganzen Tag auf uns runter.
6: Wir schauen rüber auf die Straßen, 7:34 Uhr. Hier ist Radio WRF mit dem schnellsten Verkehrs- und Blitzerservice für die Region. Straßen sind weiter frei, da gibt es gerade keine Meldungen. Aber es wird jetzt auch mobil geblitzt bei uns im Kreis. Und zwar am Ortsausgang Warendorf auf der B64 und in Beckum auf der B58 in Fahrtrichtung Diestädte. Da wisst ihr auf jeden Fall Bescheid. Fahrt vorsichtig und kommt gut an und ruft uns vor allem an, wenn ihr unterwegs auch was entdeckt. Eine gute Fahrt für euch.
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6: Und das mit uns, Sven Sandbote und Alisa Klinert am Montag. Schönen guten Morgen.
1: Ja, und er hier ist auch dabei. Das ist Ed Sheeran und Shivers für diesen 13. Juli. Guten Morgen.

0: Das ist Ronan Keating bei Radio WAF. 20 Minuten vor 8. Einen schönen Start in den Montag. Ihr hattet hoffentlich ein genauso schönes Wochenende wie wir. Vielleicht habt ihr Svenja auch auf der Bühne gesehen beim Stadtfest in Aalen. Das lief am Wochenende. Und du hast mir so viel erzählt schon heute Morgen. Auf jeden Fall ist er noch total begeistert und du hattest eine richtig schöne Zeit da.
1: Ja, absolut. Also eine richtig fantastische Zeit. Wetter hat ja wirklich von Freitag bis Sonntag durchweg mitgespielt. Teilweise fast schon zu heiß fürs Nachmittagsprogramm gewesen. Aber abends war es dann wieder rappelvoll auf dem Marktplatz. Vor allem Samstag. Da war es wirklich nachmittags verhältnismäßig leer, am Abend wurde es dann immer voller und so gegen 21, 30, 22 auf einmal ein rappelvoller Marktplatz, tausende Menschen, nicht nur auf dem Markt, auch in der Weststraße, in der Fußgängerzone weiter, also da war richtig Rambazamba angesagt.
0: Und das Programm war auch ganz gut dieses Jahr, ne? Da gab es einiges.
1: Ja, drei Frauen haben mich total überrascht und überzeugt am Freitag. The Soulettes kommen übrigens ja aus dem Kreis Warendorf, unter anderem aus Ostbevern, Drenn-Steinfurt und aus Münster, die haben Soul-Musik gemacht, richtig cool. Fantastisch, richtig großartig. Mitch Keller ist ein Schlagersänger aus Teltow, Partnerstadt von Aalen, der war mit dabei und abends gab es dann DCK, so eine Coverband und am Samstag ging es dann auch mit ganz viel Musik weiter. Da war Charlie Klauser, hast du von der schon mal gehört?
0: Nee, sagt mir gar nichts.
1: Hat schon mit Sascha auf der Bühne gestanden, gehört zur Band von Peter Maffay und ist echt total sympathisch, so eine kunterbunte Maus einfach nur und super lieb, tolle Musik gemacht, kam richtig fantastisch an und abends Beat Police, auch so eine Coverband, die haben fantastische Stimmung gemacht mit einem DJ dabei, also hat
0: cool.
1: Richtig gerockt.
0: Ich fand, es war total schön geschmückt, ne? Überall diese Luftballons
1: und
0: diese
1: Lampions und
0: Lampions,
1: sowas.
0: Ja. Es sah total schön aus. Also alles in allem ein rundum gelungenes Stadtfest in Aalen am Wochenende. Vielleicht habt ihr mit Sven gefeiert und ansonsten hattet ihr hoffentlich auch ein richtig schönes Wochenende.
1: Guten Morgen, schönen Montag.

0: Tick-Tack, 7.45 Uhr, sagt die Uhr.
1: Schönen guten Morgen wünschen euch Sven Sandbote und Alisa Klinert einen schönen Wochenstart letzte Woche vor den Sommerferien.

0: 12 Minuten noch, dann ist es 8 Uhr. Euch einen schönen Wochenstart heute Morgen schon mit ordentlichen Temperaturen und viel, viel Sonnenschein. Alisa, komm, wir machen ein kleines Quiz, weil heute hat ein Promi-Geburtstag. Wer ist es? Ist es A, der Bundeskanzler? Ist es B, Günther Jauch? Ist es C, der Papst? Oder ist es D, Donald Trump?
1: Ich würde jetzt mal tippen, weil ich die Musik auch im Hintergrund höre.
0: Ja, die verrät so ein bisschen was.
1: Es ist Günther Jauch und er hat einen runden Geburtstag.
0: Genau, feiert heute seinen 70. Geburtstag. Wir sagen herzlichen Glückwunsch auch an die Geburtstagskinder im Kreis Warendorf. Und Leo Arrighi aus dem Radio WRF-Team gratuliert mit.
2: In Publikumsumfragen belegt Günther Jauch seit vielen Jahrzehnten immer Platz 1 unter Deutschlands beliebtesten Moderatoren. Auch halten ihn die meisten Deutschen für den klügsten Prominenten. Dabei schafft Günther Jauch sein Abitur nur recht mittelmäßig mit 3,1. Schule war für ihn
3: ein Gefühl gepflegter Langeweile.
2: Gute Pferde springen immer nur so hoch, wie sie müssen. Sein Motto. Nach der Journalistenschule kommt er Ende der 70er zum Bayerischen Rundfunk. Da lernt er auch Thomas Gottschalk kennen. Die beiden machen Radio unterhaltsam, in einer Zeit, in der es, wie Günther Jauch selbst sagt, so klang.
4: Meine Damen und Herren, Sie hören nun das musikalische Intermezzo. Und das waren dann auch mal ausgebildete Sprecher. Es war einfach stinklangweilig.
2: Den Mix aus Seriosität und Unterhaltung, den behält er auch beim Fernsehen bei. Zum Beispiel als Moderator des aktuellen Sportstudios.
5: Waren Sie mit Ihrer Leistung in Holland gegen Holland eigentlich zufrieden?
6: Ja.
5: Waren Sie fast der Einzige?
2: Ab 1990 macht Jauch dann Shows für den RTL und damit startet zum Beispiel seine Karriere bei Stern TV.
7: Wir sind ebenso glücklich wie beschämt, dass Sie uns dem Fußball hier vorgezogen haben.
2: Und knapp 10 Jahre später, nämlich kurz vor der Jahrhundertwende 1999, in seiner Bestdisziplin.
8: Hallo, guten Abend und willkommen zur Premiere von Wer wird Millionär?
2: Immer auch mit der Fähigkeit, mit knauserigen Menschen umzugehen.
9: Wie heißt denn der Kater?
10: Warum wollen Sie das wissen?
9: Weil ich wissen möchte, ob es ein Männchen oder ein Weibchen ist.
10: Das sag ich nicht.
2: Und die gute Laune dann doch noch rauszukitzeln.
11: Der Jauch ist Günther Jauch. Er stellt viel Fragen und das Geld, das gibt er auch.
2: Nach eigener Aussage duzt Jauch im Fernsehen nur Thomas Gottschalk, Frank Elstner, Barbara Schöneberger und kleine Kinder. Ansonsten sitzt er konsequent und wird von anderen gesiezt.
9: Haben Sie eine Grundschule besucht?
2: Happy Birthday zum 70. Günther Jauch.
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1: Mit Ralf Bosse. Auf geht's in die fünfte Woche der Fußball-Weltmeisterschaft. Genau 100 Spiele sind bisher absolviert worden. Doch die vier wichtigsten kommen erst noch, ehe am Sonntag der neue Weltmeister stattfinden wird. Morgen Frankreich gegen Spanien, übermorgen England gegen Argentinien. Spannende Halbfinalspiele. Wer geht ins Spiel um Platz 3? Wer ins Finale? Erfreulich, bis auf das kleine Endspiel beginnen alle Begegnungen um 21 Uhr. Damit gibt es keine weiteren schlaflosen Nächte.
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2: Mit Marc Weiß. Schönen guten Morgen. 12 Menschen sind Ende Juni in einem Leverkusener Krankenhaus gestorben. Jetzt beschäftigt der Fall auch die Landespolitik. Am Vormittag berät der Gesundheitsausschuss des Landtags in einer Sondersitzung über die Frage, wie Krankenhäuser besser auf extreme Hitze vorbereitet werden können. Einzelheiten dazu aus dem Landtagsstudio von José Nasiandi.
3: Bei der Staatsanwaltschaft Köln läuft nach diesen 12 Todesfällen ein Todesermittlungsverfahren. Es geht um die Frage, ob die Hitze Ende Juni nachweislich bei einigen Patienten eine Rolle gespielt hat und ob es Hinweise auf ein Fremdverschulden gibt. Das Krankenhaus selbst weist darauf hin, dass die Zahl der Todesfälle für ein Akutkrankenhaus dieser Größe nicht ungewöhnlich sei. Die verstorbenen Patienten seien im Schnitt 86 Jahre alt gewesen und viele über 90. Die SPD hatte wegen des Falls die Sondersitzung des Gesundheitsausschusses für heute beantragt. Die Abgeordneten wollen von der Landesregierung wissen, welche Schutzmaßnahmen für Krankenhäuser und auch für Pflegeeinrichtungen bei extremer Hitze getroffen werden, auch mit Blick auf die nächste Hitzewelle. Viele Experten weisen allerdings darauf hin, Hitzetote ließen sich nur schwer eindeutig erfassen, weil die hohen Temperaturen häufig bestehende Erkrankungen verschärfen.
2: Infos von José Nasiandi, vielen Dank, und jetzt die weiteren Themen in der Zusammenfassung. Auch in der vergangenen Nacht wurde im Iran-Konflikt wieder geschossen. Das US-Militär hat unter anderem Raketenstellungen und Anlagen zur Luftabwehr der Iraner attackiert. Außerdem seien Boote der Revolutionsgarden angegriffen worden. Teheran reagierte mit Angriffen auf Ziele in mehreren Golfstaaten. Boris Becker und Michael Stich bleiben die einzigen Deutschen, die je ein Herren-Einzelfinale in Wimbledon gewonnen haben. Alexander Zverev hat sein Finale gestern gegen Jannik Sinner aus Italien verloren. Es scheint so, als ob unsere Warnungen und die der DLRG nicht gehört, nicht verstanden oder ignoriert werden. Die Zahl der Badetoten steigt immer weiter. Im vergangenen Monat starben bundesweit so viele Menschen im Wasser wie seit über 20 Jahren nicht mehr und die meisten davon hier in NRW. Insgesamt gab es mindestens 99 gezählte Badetote. Und das ist offenbar ein Thema von und für junge Männer. Über 90% der Toten sind junge Männer, die meisten davon keine guten Schwimmer oder nach Zeugenangaben sogar Nichtschwimmer, die trotzdem ins Wasser gehen. Laut DLRG gibt es in dieser Gruppe oft kein Risikobewusstsein und möglicherweise auch Gruppenzwänge. So sei es möglich, dass, wenn eine ganze Gruppe schwimmen gehen will, sich Nichtschwimmer nicht trauen zu sagen, dass sie nicht schwimmen können und dann ertrinken. Worauf man achten sollte, wo man nicht schwimmen sollte und Tipps zum Schwimmen im Allgemeinen gibt es im Netz, unter anderem auf der Homepage der Deutschen Lebensrettungsgesellschaft. Die Adresse ist dlrg.de. Und das waren die Nachrichten mit Marc Weiß.
4: Und hier kommt das Wetter für den Kreis Warendorf. Das heiße Sommerwetter. An diesem Montag geht's einfach nur sonnig weiter. Blauer Himmel, also da passiert oben über unseren Köpfen nichts. Aber wo was passiert, das ist bei den Thermometern. Die klettern heute mit ihrer Anzeige immer weiter nach oben. 17 Grad sind es jetzt schon, unter anderem bei euch in Beckum, in Ostenfelde oder auch in Rothmar auf 29, teilweise sogar 30 Grad schaffen wir es heute wieder.
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5: 8:03, wir schauen für euch auf die Straßen. Hier ist Radio WAF mit dem schnellsten Verkehrs- und Blitzerservice für die Region. Auf der B475 ist es gerade voller, und zwar zwischen Ennigerloh und Schnurbeckum. Dichter Verkehr, mindestens 10 Minuten mehr Zeit einplanen gerade. Und es wird auch geblitzt am Ortsausgang Warendorf auf der B64. In Sentenhorst am Elmsterberg in beide Richtungen. Zwischen Beckum und Diestädte auf der B58. Und geblitzt wird auch von der Gulaschkanone zwischen Müssingen und Einen auf der Einener Straße. Und habt ihr was gesehen, ruft ihr weiter an, kostenlos 0800 4x5 345. Das ist die Radio WAF Verkehrshotline. Kommt gut durch heute Morgen.
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5: da ist ja schon der Montag. Guten Morgen wünschen wir euch.
4: Grüßen wir ihn ganz freundlich und herzlich. Und heiße Woche liegt vor uns. Das geht ja die ganzen Tage so weiter mit den Temperaturen. Also Erfrischung muss her, ne?
5: Unbedingt, ja.
4: Ja.
5: Geht allerdings immer noch nicht in Ennigerloh, leider.
4: Das ist wohl wahr. Und darüber sprechen wir, warum es in Ennigerloh mit der Erfrischung nicht klappt. Untersuchung des Wassers stehen ja nämlich jetzt an im Naturbad. Thema gleich um 7:50 zum Start in diesen ersten heißen Tag der Woche.

0: Seit Tagen jetzt schon perfektes Sommerwetter und ab Freitagmittag auch noch Sommerferien im Kreis Warendorf. Guten Morgen, hier ist Radio WRF, es ist 8.10 Uhr an diesem Montag. Ja, und bei all den schönen Aussichten, da bleibt das Naturbad in Ennigerloh weiterhin in der Zwangspause. Das ist so ärgerlich.
1: Voll, und das sorgt halt in Ennigerloh und in den Ortsteilen gerade weiter für viel Diskussion. Viele verstehen diese lange Schließung nach den rund 200 Magen-Darm-Fällen Ende Juni einfach nicht. In dieser Woche ziehen Experten jetzt dann Wasserproben für eine genauere Untersuchung.
0: Ja, wir haben einen Fachmann heute Morgen am Start, der uns das alles mal erklärt. Professor Dr. Alexander Mellmann ist leitender Krankenhaushygieniker an der Uniklinik Münster. Was ist für Sie das Wahrscheinlichste? Wie haben sich so viele Menschen da in Ennigerloh angesteckt?
2: Eine Möglichkeit, die mir auch direkt in den Gedanken gekommen ist, ist, dass es eben nicht möglicherweise das Badewasser ist, sondern dass es vielleicht drumherum irgendwo, ich sage jetzt mal im Bereich Sanitäranlagen, vielleicht zu einer Verbreitung des Norovirus gekommen ist. Das Virus ist sehr stabil, auch auf Oberflächen, kann über Wochen dort verbleiben.
1: Also es waren wohl eher die Klos, die Waschbecken oder Türklinken. Ist es für Sie denn nachvollziehbar, was viele Ennigerloher gerade ärgert, dass das Bad bis zu den Laborergebnissen dicht bleibt?
2: Erfreulich, dass es jetzt ein Labor gibt, was die Untersuchung durchführt. Dann kann man nur hoffen, dass sie jetzt vielleicht ein bisschen Gas geben, weil es jetzt ja das schöne Wetter kommt und weil die Schäden anfangen in NRW.
0: 2 Wochen wird es wohl dauern, bis die Laborergebnisse vom Landesamt für Natur, Umwelt und Klima da sind, und wir haben es für euch hier bei Radio WRF weiterhin im Blick und geben natürlich gerne den Rat, es gibt noch mehr Freibäder im Kreis Warendorf, die euch eine Erfrischung bringen bei den heißen Temperaturen in diesen Tagen.

0: schon wieder 22 Jahre her. Gentleman und Superior im besten Mix für den Kreis Warendorf. Und jetzt das Beste von heute mit Kaigo, Khalid und Griffin.
1: Guten Morgen. Ich habe gerade ein Stück Brötchen.
0: Bis am Frühstücken. Ja, lass es dir schmecken. Ihr euch natürlich auch. Guten Morgen.
1: Guten Morgen.

0: Schönen guten Morgen, einen schönen Wochenstart am Montag mit Radio WAF um 20 nach 8.
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0: Wochenende ist ja leider vorbei, aber das Feiern ist heute noch lange nicht vorbei. Die Schützen in Sassenberg, immerhin der größte Schützenverein im Münsterland, haben heute ihren Haupttag. Ab 9:15 geht's beim Königsschießen los und am Abend steht dann der Königsball an. Olaf, der Flipper, kommt sogar noch vorbei.
2: Wir sagen da. 40 Jahre die Flippers.
0: Party am Montag, warum nicht? Viel Spaß beim Feiern in Sassenberg.
3: Ja, wie sieht's eigentlich mit der Wärmepumpe bei euch aus? Schon mal Gedanken drum gemacht und nachher zum Ergebnis gekommen? Das passt bei mir zu Hause überhaupt nicht, das Ganze. Ja, vielleicht ja doch. Antworten bekommt ihr morgen beim Wärmepumpen-Infotag im Ratssaal im Ahlener Rathaus. Ab 16 Uhr beraten euch lokale Fachbetriebe und die Verbraucherzentrale ganz individuell. Vom kleinen Haus bis zum Mehrfamilienhaus bekommt ihr da Infos. Und um 18 Uhr gibt es da noch einen Vortrag. Der Eintritt ist für euch kostenlos.
0: Und für die Füße hoch Fraktion nach Feierabend haben wir auch noch was. Iron Man mit Robert Downey Jr. läuft um 20.15 Uhr bei Kabel 1. 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

0: Radio WRF spielt en vogue am Montagmorgen. Es ist 8:30 geworden. Zeit für Christian Böder und die Nachrichten.
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2: Schönen guten Morgen. Die USA und der Iran haben sich erneut gegenseitig attackiert. Die US-Armee meldete die 4. Angriffswelle auf Ziele im Iran innerhalb von nur einer Woche. Der Iran reagierte nach eigenen Angaben mit weiteren Angriffen auf mehrere Golfstaaten. Ein Expertenrat gibt heute seine Empfehlung an die EU-Kommission ab, ob es ein Social-Media-Verbot für Minderjährige geben soll. Die Empfehlung soll die Basis für ein EU-weites Gesetz bilden. Die Bundesregierung befürwortet so eine Regelung, arbeitet aber auch an einem eigenen Social-Media-Gesetz. Und das sind die Nachrichten im Kreis Warendorf. Nach einem Norovirus-Ausbruch, vor allem unter Kindern Ende Juni, wollen in dieser Woche Experten des Landesamtes für Natur, Umwelt und Klima, kurz LANUK, Wasserproben aus dem Naturbad in Ennigerloh nehmen und nachweisen, ob die Viren dort übertragen wurden. Die Proben müssen von einem Speziallabor untersucht werden, denn Noroviren sind im Wasser schwer nachzuweisen. Das sagte uns Dr. Alexander Mellmann, der leitende Krankenhaushygieniker an der Uniklinik Münster.
3: Man braucht nicht sehr viel, um sich anzustecken. Wir kennen das aus dem Krankenhaus, dass wenige Viren reichen. Und wenn Sie sich jetzt vorstellen, dass Sie ein ganzes Schwimmbad haben, was Sie beproben wollen, haben Sie riesengroße Mengen, aber möglicherweise nur sehr wenig Erregermaterial. Es ist dann einfach schwierig, so ein bisschen die Nadel im Heuhaufen, so möchte ich es mal bezeichnen, zu finden.
2: Die Auswertung der Proben dauert nach Angaben der Stadt Ennigerloh etwa 2 Wochen. Bis dahin bleibt das Naturbad vorsorglich geschlossen. In Drensteinfurt hat ein 70-jähriger Mann am Samstagmittag einen größeren Polizeieinsatz ausgelöst. Laut Polizei beschwerte sich der 70-Jährige zunächst laut über Baumschneidearbeiten auf einem Nachbargelände an der Martinstraße. Dann schoss er mit einem Luftgewehr in Richtung einer Mauer, auf der ein Gärtner arbeitete. Weil der Schütze wohl in einer akuten psychischen Krise steckte und möglicherweise auch andere gefährdete, übernahmen Spezialeinsatzkräfte der Polizei seine Festnahme. Der Mann wurde in eine Spezialklinik gebracht. Schüler der Gesamtschule Weiße Rose in Warendorf engagieren sich morgen für ihre Mitmenschen und sammeln für den Caritas-Warenkorb Lebensmittel und Hygieneartikel. Schon heute bereiten sich die Jugendlichen im Rahmen der schulischen Projekttage auf ihren Einsatz vor. Mehr dazu hat Kerstin Wenkemöller aus dem News-Team.
4: Das Ganze passiert im Rahmen der Young Caritas Aktion Kauf eins mehr. Dazu haben sich die Jugendlichen bestimmte Läden ausgesucht. Morgen früh wollen sie sich am DM-Markt am August-Wessing-Damm, am Edeka Olleck an der Straße Krückemühle und am Penny an der Freckenhorster Straße positionieren. Dort gehen sie dann gezielt auf die Menschen zu und bitten sie, ein Produkt mehr zu kaufen. Welche Artikel aktuell besonders gebraucht werden, teilen die Jugendlichen direkt vor Ort mit.
2: Die Aktion in Warendorf läuft morgen von 8.30 Uhr bis 11.30 Uhr. Zusätzlich helfen die Schüler im Warendorfer Warenkorb beim Sortieren der Spenden und führen in der Schule eine Kleidersammelaktion für den Caritas Kleidersaal durch. 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Denn er ist ja auch ein heißer Typ. Sven Sandbutt.
5: Er übertreibt heute auch wieder maßlos. Christian, danke schön. Wir gucken aufs Wetter und 18 Grad biete ich jetzt schon mal für euch im Kreis. Unter anderem das Ganze in Drensteinfurt, in Roland oder auch in Westbevern. Naja, komm, 29, na, vielleicht sogar hier und da heiße 30 Grad. Die biete ich euch auf jeden Fall an. Dazu blauer Himmel und nur eins Sonnenschein. Und jetzt mit Alisa der Blick auf die Straßen.
0: Wir schauen rüber, genau, um 8.33 Uhr. Hier ist Radio WRF mit dem schnellsten Verkehrs- und Blitzerservice für die Region. Es staut sich immer noch auf der 475 zwischen Neubeckum und Ennigerloh. Mindestens 10 Minuten mehr Zeit einplanen. Und dann habt ihr uns Blitzer gemeldet. Stehen heute Morgen am Ortsausgang Warendorf auf der B64. In Sendenhorst wird geblitzt, am Elmsterberg in beide Richtungen. Zwischen Beckum und Diestädte auf der B58 steht auch was. Und zwischen Müssingen und Einen auf der Einener Straße haben wir die Gulaschkanonen. Und habt ihr auch was? Dann ruft ihr an, kostenlos. 0800 4x5 345. Gute Fahrt, kommt gut durch.
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5: Alisa und Sven für euch am Start. Schönen guten Morgen.
0: Guten Morgen und einen schönen Montag. Ich könnte mir vorstellen, dass die Motivation heute bei einigen größer ist als sonst montags.
5: Warum?
0: Letzte Schulwoche, viele haben Urlaub.
5: Ja.
0: Da steht man doch gerne auf nach so einem Wochenende.
5: Naja, wenn du meinst.

0: Das Chemical von Post Malone um 8.40 Uhr am Montagmorgen bei Radio WAF. Ich bin gerade überrascht.
1: Worüber?
0: Ich dachte eigentlich, es wäre so eine Bildungslektüre mit ganz viel Text und dann höre ich auf einmal, es sind ganz viele Bilder drin sogar. Nacktbilder, wie kann denn sowas sein?
1: Nee, du sprichst von Playboy. Hast du wahrscheinlich noch nie reingeguckt irgendwo am Bahnhof oder an der Tanke oder so.
0: Nur mal im Bahnhofskiosk einmal so schnell durchgeblättert.
1: Ja,
0: so. Schnell wieder weggelegt, weil ich dachte auch, ist keine Bildungszeit.
1: Ja, dachte Atze auch, bis er die Bilder von Simone Ballack gesehen hat.
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4: Ja, nee, ist klar.
5: Simone Ballack ist nicht nur 50 geworden, sondern auch in der aktuellen Ausgabe des Playboys zu sehen. Ja, und das hat mich überrascht. Ich meine, dass es diese Zeitung noch gibt. Ich dachte, spätestens seit OnlyFans ist da ein ganzes Regal frei geworden im Kiosk. Für, was weiß ich, Fisch und Fang oder, ja, schöne Popos. Und ich freue mich ja auch. Im Playboy stehen immer noch die besten Witze und ab und zu was über Porsche. Aber die machen das auch gut beim Playboy. Das sind wirklich immer ästhetische Bilder, muss man sagen. Wie die das da immer anrichten, einfach toll. Ich bin überzeugt, dass die Playboy-Fotografen sogar meine alte Tante Ilse noch scharf ablichten könnten. Und die hatte in ihrem Alter nicht das Potenzial einer Desiree Nick. Ja, Tante Ilse hat noch nie Sport getrieben. Sternzeichen Frankfurter Kranz, Aszendent Buttercreme. Mein Vater hat immer gesagt, ja, Ilse, ne? Vom Weiben schön, aber bei Weiben nicht schön. Aber der war schließlich ihr Bruder, der durfte das sagen.
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0: Für euch im Kreis Warendorf, hier sind Alisa und Sven am Montagmorgen bei Radio WRF.
1: Ja, guten Morgen zusammen. Kaffee ist am Start, die Woche läuft, aber wir müssen direkt über ein Thema sprechen, das am Wochenende im Kreis für mächtig Aufsehen gesorgt hat. In Drensteinfurt gab es nämlich Samstagvormittag einen größeren Polizeieinsatz inklusive Spezialeinheiten.
0: Ja, genau. Das Ganze passierte am Samstag gegen 11:30 an der Martinstraße. Da wollte ein Gärtner eigentlich nur ganz friedlich Baumschnittarbeiten erledigen. Das passte dem Nachbarn aber so gar nicht. Der hat sich erstmal lautstark beschwert darüber und rumgeschrien.
1: Naja, aber damit war noch lange nicht das Ende erreicht, denn die Situation ist dann leider komplett eskaliert. Der Gärtner bemerkte plötzlich Schüsse aus einem Luftgewehr, die in Richtung der Mauer einschlugen, auf der er da gerade stand. Ein Zeuge hat zum Glück alles mitbekommen und sofort die Polizei alarmiert.
0: Ja, die rückte dann mit verstärkten Kräften an und stellte fest, dass sich der Schütze, ein 70-jähriger Drensteinfurter, in einer psychischen Ausnahmesituation befand. Weil man eine Gefahr für andere zu dem Zeitpunkt nicht ausschließen konnte, wurden dann schließlich Spezialeinheiten angefordert.
1: Ja, das SEK hat den Mann dann zu Boden gebracht, vorläufig festgenommen. Dabei wurde der 70-jährige leicht verletzt. Er kam dann erst ins Krankenhaus, ist jetzt in einer Spezialklinik untergebracht.
0: Ja, und ganz wichtig, auch heute Morgen nochmal für alle zur Beruhigung, für die Bevölkerung bestand laut Polizei keine Gefahr. Und auch der Gärtner ist glücklicherweise unverletzt geblieben in Drensteinfurt.
1: 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Guten Morgen.

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1: Mit Marc Weiß. Schönen guten Morgen. Sie ist eine der wichtigsten Zugstrecken in Nordrhein-Westfalen, die Verbindung von Köln über Wuppertal nach Hagen. Die Strecke ist nach der monatelangen Generalsanierung zwar seit Freitag wieder frei, trotzdem gibt es Probleme. Heute fallen, wie schon am Wochenende, viele Züge aus oder sind verspätet und betroffen ist der Fern- und der Regionalverkehr. Malte Albrecht aus dem News-Team mit weiteren Infos.
2: Seit Anfang Februar wurde die Strecke Köln-Wuppertal-Hagen aufwendig für knapp 800 Millionen Euro modernisiert. Dadurch sollte der Zugverkehr verlässlicher und leistungsfähiger werden, versprach die Bahn. Störungen und Verspätungen sollten deutlich weniger werden. Aber ausgerechnet am vergangenen Freitag, dem letzten Tag der Generalsanierung, entdeckte ein Sachverständiger bei einer Routineprüfung einen Schaden an einer Brücke bei Opladen. Deshalb ist auf der Strecke derzeit nur eins der beiden Gleise frei. Außerdem müssen die Züge auf dem gesamten Abschnitt deutlich langsamer fahren. Im Fernverkehr entfallen dadurch laut Bahn wichtige Halte, unter anderem auf der ICE-Strecke von Köln nach Berlin. Im Regionalverkehr sind vor allem Linien wie der RE4 und RE13 betroffen. Zu allem Überfluss sind die teilweise parallel laufenden S-Bahn-Gleise von Düsseldorf nach Hagen gesperrt. Mit einer kurzen Unterbrechung geht dort bis Anfang September nichts mehr. Hier werden Gleise, Weichen und Brücken erneuert, Lärmschutzwände aufgebaut und Bahnhöfe modernisiert. Deshalb fahren keine Züge, sondern nur Ersatzbusse.
1: Malte Albrecht mit Infos. Vielen Dank. Jetzt weitere Themen in der Zusammenfassung. Nach den erneuten Angriffen der USA auf Ziele im Iran hat das Land reagiert und wie bisher meistens andere Golfstaaten angegriffen, die mit den USA zusammenarbeiten. Beschüsse werden unter anderem aus Bahrain, Kuwait und Jordanien gemeldet. Im Neusser Stadtteil Allerheiligen ist die Polizei gegen eine Art Tuning-Szene für E-Roller vorgegangen. 44 Jugendliche und ihre Roller wurden kontrolliert, nachdem sich Anwohner immer wieder übertreffen und wohl auch Rennen beschwert hatten. 13 Roller waren laut Polizei illegal und deutlich schneller als erlaubt. Sie wurden sichergestellt. Immer mehr Verbraucher beschweren sich über verbotene Werbeanrufe. Nach Angaben der Bundesnetzagentur gingen bei ihr im ersten Halbjahr über 21.500 Beschwerden wegen unerlaubter Telefonwerbung ein. Das sind nochmal 13% mehr als im vergangenen Jahr. In den meisten Fällen ging es um dubiose Gewinnspiele. Danach folgten Dienstleistungsangebote und Werbung für neue Strom- oder Gastarife. Telefonwerbung ist in Deutschland nur erlaubt, wenn der Angerufene vorher seine Zustimmung erteilt. Firmen, die unerlaubte Telefonwerbung praktizieren, drohen Bußgelder von bis zu 300.000 Euro. Und das waren die Nachrichten mit Marc Weiß.
3: Und hier ist das Wetter für den Kreis Warendorf. 13 Stunden gibt es heute Sonnenschein bei euch. Und das mit 29, teilweise auch 30 Grad vom blauen Himmel. Aktuell sind wir knapp vor der 20-Grad-Marke. 19, die messen wir jetzt bei euch in Ennigerloh, in Stromberg und in Dolberg.
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4: 9:03, hier ist Radio WAF mit dem schnellsten Verkehrs- und Blitzerservice für die Region. Und da hat es einen Unfall gegeben zwischen Tönneshäuschen und Hothmar. Da ist die Straße voll gesperrt am Abzweig zur Bunten Brücke. Und es ist voll auf der 475 zwischen Neubeckum und Ennigerloh. Jetzt bis zu 20 Minuten mehr einplanen. Da staut es sich genauso. Außerdem wird geblitzt hier bei uns im Kreis. Ihr habt uns eine Gulaschkanone gemeldet zwischen Müssingen und einen auf der Einer Straße. In Beckum wird geblitzt auf der B58 in Fahrtrichtung Diestädte. Das ist der Lippweg. Sendenhorst, Elmsterberg mit dabei. In beide Richtungen wird da geblitzt. Und Ortsausgang Warendorf auf der B64. Da steht auch noch ein Blitzer. Wenn ihr mehr habt, ruft gerne an. Kostenlos 0800 4x5345. Das ist die Radio WAF Verkehrshotline. Gute Fahrt wünschen wir euch.
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3: Seit diesem Wochenende weiß ich, was es heißt. Du merkst, wenn du älter wirst.
4: Ja.
3: Ich habe den Sonntag echt gebraucht, einfach nur in der Ecke zu liegen und wieder einigermaßen klarzukommen nach 2 Tagen Stadtfest. Freitag, Samstag in Aalen gefeiert und auf der Bühne gestanden.
4: Gab es so viel Erdbeerbowle nach Feierabend, ne?
3: Nee, es war nur eine.
4: Ja, ja.
3: Es war nur eine. Ja, ansonsten, also hat nichts mit Alkohol. Das war einfach von der Zeit her lang und dazu warm, heiß, wie auch immer du sagen möchtest. Sonntag war dann echt schon so wieder runterkommen angesagt, damit ich heute hier sein kann.
4: Du bist halt auch nicht jünger, ne?
3: Nein, habe ich ja gesagt.

0: Radio WM spielt euch Culture Club aus dem Jahr 1983. Karma Chameleon gehört um 8:45. Das ist der Montagmorgen nach einem schönen Wochenende. Wetter war super, Veranstaltungen gab es reichlich bei uns im Kreis. In Warendorf lief die Weinstraße, in Stromberg das Seifenkistenrennen. In Aalen wurde Stadtfest gefeiert am Wochenende. Da warst du ja auch gut vertreten, ne?
1: Ja, und sowas von. Wir haben gefeiert bis morgens um 3. Wir haben viel Spaß gehabt, getanzt, gegessen, getrunken. Viele bekannte, unbekannte Gesichter wieder getroffen. Es ist ja teilweise auch schon so richtiges Klassentreffen geworden, teilweise für den einen oder anderen. Leute mal wieder treffen, die man schon seit Ewigkeiten nicht mehr gesehen hat. Das ist halt das Stadtfest in Aalen und natürlich dazu jede Menge Musik. Also es war wirklich großartig.
0: Und wie hat es euch gefallen?
2: Ach, es war richtig toll. Es ist ja super Wetter die ganze Zeit gewesen. Der Marktplatz war immer voll, die Stadt war voll. Man hat wie einmal im Jahr Menschen getroffen, die man lange Zeit nicht gesehen hat. Das Programm war super. Wir konnten richtig toll feiern, wie man es an meiner Stimme schon hört.
3: Sehr abwechslungsreiches Programm auf beiden Bühnen und wirklich gut besucht an allen Tagen und wirklich sehr schön.
4: Also ich fand es sehr, sehr gut. Tatsächlich gut gefüllt die ganzen Tage, eine gute Bandauswahl. Also wir haben viel Spaß gehabt auf jeden Fall.
5: Ja, war einfach herrlich.
1: Na, guck mal. Genau mein Eindruck, den ich auch mitgenommen habe von diesen wunderbaren Tagen. Nur eine Sache. Oh. Nächstes Jahr feiern wir das 40. Stadtfest in Aalen. Bis dahin muss Bürgermeister Matthias Hamann nochmal ordentlich üben, was Fastanstechen angeht. Hat für meinen Geschmack ein bisschen sehr lange gebraucht. Also lieber Matthias, das geht im nächsten Jahr auf jeden Fall deutlich schneller und besser. Ich meine, es waren so 6-7 Schläge, die er gebraucht hat. Also wir haben eigentlich vorher gesagt,
0: er ist ja auch frisch im
1: Schlag,
0: Amt, ne? Hat er ja noch nicht gemacht.
1: Ja, er hat vorher schon das ein oder andere Fass angestochen, hat er extra noch gesagt, was wir gesprochen haben. Aber dann dauert es halt doch ein bisschen. Also hat er noch Zeit, jetzt ein Jahr zu

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0: Von Huntrix mit Golden jetzt zu den Nachrichten. Christian Böder ist da heute Morgen um 9:30 an diesem Montag und weiß, was wichtig ist.
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2: Guten Morgen. Rauchen könnte bald teurer werden. Die Bundesregierung plant laut Medienberichten eine noch stärkere Tabaksteuer als bisher vorgesehen. Bis 2030 könnte dann eine Schachtel Zigaretten knapp 12 Euro kosten und auch selbstgedrehte Zigaretten sollen teurer werden. Ein Expertenrat gibt heute der EU-Kommission eine Empfehlung zur Frage ab, ob Social Media für Minderjährige verboten werden sollte. Es wird erwartet, dass die Experten Ähnliches sagen wie ein deutsches Gremium. Das hatte im Juni zu einem gesetzlichen Mindestalter von 13 Jahren geraten. Und das hier sind die Nachrichten im Kreis Warendorf. Experten des Landesamtes für Natur, Umwelt und Klima, kurz LANUK, rücken diese Woche an, um im Naturbad Enigalu Wasserproben zu entnehmen. Ein Speziallabor soll sie dann auf das Norovirus testen und klären, ob und wie das Naturbad mit einem Norovirenausbruch Ende Juni zusammenhängt. Dr. Alexander Mellmann ist leitender Krankenhaushygieniker an der Uniklinik Münster. Er sagte uns, die Viren müssen nicht zwingend über das Wasser übertragen worden sein, sondern können zum Beispiel auf Oberflächen in Sanitäranlagen über Wochen bleiben.
3: Also das Norovirus ist ein relativ hartnäckiges Virus. Es gibt aber entsprechende Desinfektionsmittel, mit denen man Flächen desinfizieren kann, die dieses Virus sicher inaktivieren.
2: Nach Angaben der Stadt Enigalu wird es etwa 2 Wochen dauern, bis die Ergebnisse der Wasserproben vorliegen. In Drehensteinfurt ist es am Samstagmittag an der Martinstraße zu einem größeren Polizeieinsatz gekommen. Spezialeinsatzkräfte nahmen einen 70-jährigen Drehensteinfurter fest, der mit einem Luftgewehr auf einen anderen Mann geschossen hatte. Das Opfer blieb unverletzt. Mehr Infos von Melanie Faulhaber aus dem News-Team.
4: Dem 70-Jährigen gefiel es wohl nicht, dass auf einem Nachbargrundstück Baumschnittarbeiten durchgeführt wurden. Zunächst protestierte er lautstark, dann schoss er mit einem Luftgewehr in Richtung einer Mauer, auf der ein Gärtner stand und arbeitete. Spezialeinsatzkräfte der Polizei nahmen den 70-Jährigen dann fest. Er wurde dabei leicht verletzt. Später wurde er in eine Spezialklinik gebracht.
2: Der Mann hatte wohl einen Nervenzusammenbruch und hätte andere gefährden können, so die Polizei. Deshalb übernahm das SEK die Festnahme. Zwischen Aalen und Hamm ist am Nachmittag ein Zug der Eurobahnlinie RB69 liegen geblieben. Nach einem Bericht der Glocke war der Strom und damit auch die Klimaanlage ausgefallen. Erst etwa 2 Stunden nach dem Blackout konnten alle Fahrgäste aus dem Zug geholt werden. Das Gelände machte die Evakuierung schwierig. 4 Menschen mussten später mit Kreislaufbeschwerden behandelt werden. 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
0: Ja, super sommerlich natürlich. Was eine Frage. Bei 29, teilweise auch 30 Grad. Am Himmel passiert nichts. Der ist blau, der bleibt blau. Die Sonne hat freie Bahn. 13 Stunden heute. Und die Temperaturen, ja, die gehen auch immer weiter nach oben. 20 Grad, die sind es jetzt bei euch in Beelen, in Alberskirchen und in Sünninghausen. Und mal gucken, ob Alisa mit dem Blick auf die Straßen bei dem Wetter da auch mithalten kann.
5: Ja, so halb. Kurz nach 9:30 hier ist Radio WRF mit dem schnellsten Verkehrs- und Blitzerservice für die Region A2 Dortmund Richtung Hannover. Zwischen Hamm-Üntrop und Beckum Gefahr durch Gegenstände auf der Fahrbahn. Da fahrt ihr bitte gerade ganz besonders vorsichtig. Und dann habt ihr uns Blitzer gemeldet. Die stehen heute Morgen auf der B64 Ortsausgang Warendorf. In Everswinkel wird jetzt geblitzt auf der L793 in Sendenhorst am Elmsterberg. In Beckum auf der Ahlener Straße und zwischen Beckum und Liestädte auf der B58. Und wenn ihr noch was habt, dann ruft ihr weiter an, auf dem Lippweg, nicht auf der B58. So, wenn ihr noch was habt, 0800 4x5 345, das ist die Radio WAF Verkehrshotline. Gute Fahrt, kommt alle gut an heute Morgen.
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0: Und jetzt für euch mit Jason Derulo im Ohr in den nächsten 3 Hits am Stück.
5: Guten Morgen, sagen Sven Sandbote und Alisa Klinert.

0: In Your Arms von Topic, Robin Schulz und Nico Santos bei Radio WRF im besten Mix. Und gleich Teddy Swims mit Mr. Know-It-All, das Beste von heute für euch. Und was hältst du davon, wenn wir beide uns jetzt einfach schön in die Sonne legen?
1: Das finde ich ist eine richtig gute Idee. Das sollten wir auf jeden Fall machen. Noch ist ja auch angenehm und nicht knallerheiß.
0: Lässt sich noch gut aushalten.
1: Können wir gut machen. Du holst den Kakao, ich ziehe mir einen Kaffee.
0: Und ihr legt euch in der Frühstückspause auch schön in die Sonne, genießt das Wetter auf jeden Fall. Und Alex Jakob, der arbeitet gleich weiter hier im klimatisierten Studio für euch.
1: Wir hören uns morgen früh wieder ab 6, freuen uns sehr, wenn ihr dann wieder mit am Start seid.
0: Alisa Klinert und Sven Sandbrote sind raus. Bis morgen früh ab 6.

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2: Mit Ralf Bosse. Das frühe WM aus der deutschen Nationalmannschaft kommt dem Deutschen Fußballbund teuer zu stehen. Schatzmeister Stefan Grunwald beziffert das erwartete Minus auf mehr als 9 Millionen Euro. Die Spieler erhalten die ursprünglich für ein besseres Abschneiden vorgesehenen Prämien nicht. Allerdings gab es offenbar eine kleinere Prämie für den Gruppensieg. Zusätzlich belastet den DFB die Trennung von Ex-Bundestrainer Julian Nagelsmann. Seine Abfindung soll bei knapp 7 Millionen Euro liegen.
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3: Mit Marc Weiß. Schönen guten Morgen. Der Konflikt zwischen den USA und dem Iran hat sich in der Nacht weiter zugespitzt. Die Ölpreise haben daraufhin leider noch einmal deutlich zugelegt. Ein Barrel der Referenzsorte Brent stieg im frühen Handel um fast 4,5% auf jetzt über 79 Dollar. Vorher hatten sich die USA und der Iran wieder gegenseitig angegriffen. Infos dazu von Malte Albrecht aus dem News-Team.
4: Erst hatten die USA neue Angriffe auf den Iran gestartet. Ziel sei es zu verhindern, dass der Iran Handelsschiffe in der Straße von Hormus attackiere, teilte das US-Militär mit. Demnach wurden Flugabwehrsysteme, Radaranlagen, Raketenstellungen und Drohnenstandorte sowie kleinere Boote zerstört. Die Straße von Hormus sei für den Welthandel von zentraler Bedeutung und werde nicht vom Iran kontrolliert, hieß es vom US-Militär. Der Iran hatte vorher angekündigt, die Meerenge werde bis auf Weiteres geschlossen. Auf die neuen US-Attacken reagierte der Iran wie immer mit Gegenangriffen auf amerikanische Stützpunkte in mehreren Golfstaaten. Es war schon die vierte Angriffswelle innerhalb von einer Woche. UN-Generalsekretär Guterres zeigte sich deshalb besorgt und rief beide Seiten auf, sofort wieder Verhandlungen aufzunehmen. Experten sagen, die Lage sei zwar eskalierend, liege aber weiterhin deutlich unterhalb eines offenen Kriegszustandes. Die Ölpreise dürften so lange weiter leicht steigen, wie die Angriffe andauern und die Passage durch die Straße von Hormus dadurch beeinträchtigt wird, heißt es.
3: Malte Albrecht mit Infos, vielen Dank. Jetzt die weiteren Themen in der Zusammenfassung. Auf der Bahnstrecke Köln-Wuppertal-Hagen läuft es immer noch nicht, auch nach dem Abschluss der Generalsanierung. Grund ist nach wie vor ein Brückenschaden bei Opladen. Der wurde ausgerechnet am letzten Tag der Sanierung am Freitag entdeckt. Statt der feierlichen Wiedereröffnung der Strecke ist seitdem ein Gleis gesperrt. Außerdem müssen die Züge langsam fahren. Seit der Einführung von EU-Zöllen auf Elektroautos aus China produzieren westliche Hersteller einer Studie zufolge ihre Autos wieder verstärkt in Europa. Demnach sank der Anteil der Made-in-China-Autos westlicher Hersteller am gesamten Markt von 38 auf jetzt noch 23%. Der neuseeländische Schauspieler und Jurassic Park-Star Sam Neill ist offenbar tot. Seine Familie postete eine entsprechende Nachricht auf dem Instagram-Account des 78-Jährigen. Neill litt zuletzt an einer Krebserkrankung. Er spielte im ersten und dritten Teil der Dino-Reihe den Archäologen Dr. Alan Grant, 2022 dann nochmal in Jurassic World. Urlauber mussten im ersten Halbjahr für Flugtickets und Pauschalreisen deutlich tiefer in die Tasche greifen. So verteuerten sich die Flüge von Deutschland ins Ausland in den ersten 6 Monaten um durchschnittlich 8,5% im Vergleich zum vergangenen Jahr. Bei den Preisen für Pauschalreisen ging es etwas weniger steil nach oben aber trotzdem. Das Plus hier 3%, meldet das Statistische Bundesamt. Wie schon in den vergangenen Jahren sind die Flugpreise damit deutlich stärker gestiegen als die Inflation. Als besondere Belastung gelten die Kerosinpreise und die vergleichsweise hohen staatlichen Gebühren und Steuern für Airlines, die die deutschen Flughäfen nutzen. Hier wurde zuletzt zwar eine Entlastung beschlossen, die gilt aber erst ab der zweiten Jahreshälfte. Und das waren die Nachrichten mit Marc Weiß.
5: Das Radio WAF-Wetter. Es geht mit strahlendem Sonnenschein rein in die neue Woche heute. Keine Wolken erstmal unterwegs bei uns im Kreis Warendorf. Gegen Abend kann es sich dann aber zuziehen und es könnten stellenweise auch kleinere Hitzegewitter auftreten. Bis zu 29 Grad maximal in Beelen und in Aalen. Morgen geht es dann im Prinzip genauso weiter. Erst wieder sehr sonnig. Gegen Nachmittag können dann eventuell auch wieder Hitzegewitter entstehen bei um die 29 Grad.
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5: Radio WAF ist hier mit dem schnellsten Verkehrs- und Blitzerservice für die Region. Vorsicht auf der A1 Münster-Osnabrück. Zwischen Greven und Flughafen Münster-Osnabrück Gefahr durch ein brennendes Fahrzeug und Reifenteile auf der Fahrbahn. Fahrt da dementsprechend vorsichtig. Es staut sich auch schon ein bisschen. Dann wird noch geblitzt bei uns im Kreis Warendorf zwischen Müssingen und Einen auf der Einener Straße. Da steht eine Gulaschkanone. Euch eine gute und sichere Fahrt. Wenn ihr was seht, Stausblitzer, meldet es doch kurz kostenfrei unter der 0800 4x5 345.
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5: Einen schönen guten Tag zusammen. Ich bin Alex Jakob. Ich bin an eurer Seite an diesem Montagvormittag. Die kommenden 4 Stunden verbringen wir einfach gemeinsam hier zusammen. Wir haben 4 vor. Gleich geht's um das Spiel des Jahres 2026.

0: Das ist Olivia Dean hier bei uns im besten Mix. So easy, Klammer auf, to fall in love, Klammer zu, ihre aktuelle Single. Gleich gibt's Sommermusik von Marquez und vorher sprechen wir über das Spiel des Jahres. Das ist nämlich gestern Abend ausgezeichnet worden in Berlin und das ist das Partyspiel Dito. Das wurde am Abend in Berlin entschieden von einer Kritikerjury. Im Mittelpunkt stehen dabei nicht Wissen oder Schnelligkeit, sondern es geht um gemeinsame Assoziationen, heißt es. Kollege Thomas Bleskin in Berlin, erklär uns bitte, wie funktioniert das Spiel?
1: Also bei Dito bekommen alle dieselbe Aufgabe. Zum Beispiel nennen sie drei Dinge, die man im Gesicht trägt. Mögliche Antwort, Bart, Brille und so weiter. Weitere Kategorien sind dann zum Beispiel Länder mit guter Küche oder, besonders spannend, dafür würden Menschen ihre Seele verkaufen. Anschließend schreiben alle unabhängig voneinander ihre Antworten auf und Punkte gibt es aber nicht für besonders originelle Ideen, sondern immer dann, wenn andere genau dasselbe notiert haben. Gewinnen kann also, wer am besten einschätzt, wie die Mitspieler denken. Genau dieses Prinzip hat die Jury überzeugt, also für die nächste Party ist Dito auf alle Fälle eine Überlegung wert.
0: Das Partyspiel Dito ist das Spiel des Jahres 2026 und das könnte bei den nächsten Spieleabenden durchaus im Mittelpunkt stehen, habe ich so das Gefühl. Und jetzt die versprochene Sommermusik hier bei uns im besten Mix. Das ist Marquez mit Vayamos Compañeros.

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1: Mit Christian Böder, guten Tag. Nach einem Norovirus-Ausbruch, vor allem unter Kindern im Kreis Warendorf Ende Juni, ist immer noch nicht klar, ob und wie die Viren im Naturbad in Ennigerloh übertragen worden sein könnten. Experten des Landesamtes für Natur, Klima und Umwelt, kurz LANUK, wollen in dieser Woche Wasserproben entnehmen und in einem Speziallabor untersuchen lassen. Aus Sicht des leitenden Krankenhaushygienikers an der Uniklinik Münster, Mellmann, ist das aber nicht einfach, denn es sind nur wenige Viren in einer großen Wassermenge nötig, um die Krankheit zu übertragen. Das Bad bleibt erstmal geschlossen, bis die Ergebnisse der Proben vorliegen. Die Gräfner Straße K18 wird zum Start der Sommerferien gesperrt. Ab dem 20. Juli wird dort saniert, heißt es vom Kreis Warendorf. Die Infos hat Matthias Träger aus dem News-Team.
2: Der erste Bauabschnitt erstreckt sich von der B513 bis zur Mitte der Karl-Benz-Straße. Das dauert einige Tage. Die Fahrbahn muss abgefräst und danach vollständig neu gemacht werden. Während dieser Zeit kann man die Karl-Benz-Straße nur aus Richtung Innenstadt erreichen. Am 24. Juli startet dann der nächste Bauabschnitt, dann ist die Straße nur von der B513 aus erreichbar.
1: Ende Juli sollen die Bauarbeiten in Sassenberg abgeschlossen sein. Tausende Menschen sind am Wochenende zur 39. Ausgabe des Stadtfestes in die Ahlener Innenstadt gekommen. Rund um den Marktplatz gab es wieder viel Kultur und Live-Musik. Gestartet wurde die Innenstadtparty mit dem traditionellen Fassbieranstich durch den Bürgermeister. Die Besucher hatten hörbar Spaß.
3: Ach, es war richtig toll. Es ist ja super Wetter die ganze Zeit gewesen. Der Marktplatz war immer voll, die Stadt war voll. Das Programm war super, wir konnten richtig toll feiern.
4: Sehr abwechslungsreiches Programm auf beiden Bühnen und wirklich gut besucht an allen Tagen und wirklich sehr schön.
5: Also ich fand es sehr, sehr gut. Tatsächlich gut gefüllt die ganzen Tage, eine gute Bandauswahl. Also wir haben viel Spaß gehabt auf jeden Fall.
6: Ja, war einfach herrlich.
1: Durch das Stadtfest führten unsere Radio-WRF-Moderatoren Jenny Heimann und Sven Sandbote. 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
7: Und hier ist das Radio WAF-Wetter. Mit bestem Sommerwetter geht es heute durch den Montag bei uns im Kreis Warendorf. Es wird allerdings zunehmend drückender. Heute Abend könnte es noch kleinere Schauer und Gewitter geben. Bis dahin aber sehr sonnig bei bis zu 29 Grad in Telgte und in Oelde. Morgen dann auch erst wieder sehr viel Sonne. Später zieht es sich dann aber immer mehr zu und es könnten auch Schauer und Gewitter durchziehen. Die Temperaturen liegen morgen bei um die 29 Grad. Radio WRF ist hier mit dem schnellsten Verkehrs- und Blitzerservice für die Region. Vorsicht auf der A1 Münster-Osnabrück. Zwischen Greven und Flughafen Münster-Osnabrück Gefahr durch ein brennendes Fahrzeug und Reifenteile auf der Fahrbahn. Fahrt da dementsprechend vorsichtig, es staut sich auch schon ein bisschen. Dann wird noch geblitzt bei uns im Kreis Warendorf zwischen Müssingen und Einen auf der Einener Straße. Da steht eine Gulaschkanone. Euch eine gute und sichere Fahrt. Wenn ihr was seht, Stausblitzer, meldet es doch kurz kostenfrei unter der 0800 4x5 345.
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7: Hallo zusammen, ich wünsche euch einen richtig schönen und möglichst entspannten Montag bei diesem Wetter. Ich bin Alex Jakob. Schön, dass ihr mit am Start seid.

0: Der Montagvormittag mit Alex Jakob und gleich habe ich die aktuelle Single der Toten Hosen für euch hier bei uns im Besten Mix. Aber vorher kümmern wir uns um die Fußball-WM. Es gibt so viele Expertenmeinungen. 4 Mannschaften sind nur noch übrig. England, Argentinien, Spanien oder Frankreich. Wer kommt ins WM-Finale? Das wird ab morgen geklärt. Dienstag und Mittwoch die Halbfinals. Aber ein Goldfisch in Toronto, der weiß jetzt schon ein bisschen mehr. Kollege Leo Arrigi.
1: Swimbappé ist ein kleiner orangefarbener Oranda-Goldfisch. Und ja, der Name ist natürlich angelehnt an Kylian Mbappé. Dann nimmst du einfach einen Fisch, packst ein Wortspiel drauf und fertig ist das nächste WM-Phänomen. Swimbappé lebt in Toronto in einem Aquarium, das aussieht wie ein kleines Fußballfeld. Wirklich echt nett dekoriert. Dieses Aquarium steht vor einem Bürogebäude in der Innenstadt. Jeden Tag versammeln sich dort Menschen, um zu schauen, was der Fisch zum nächsten WM-Spiel sagt. Das Prinzip ist schön simpel. Über dem Aquarium hängen die Flaggen der Teams. Swimbappé schwimmt los, links oder rechts. Und je nachdem, wohin er sich bewegt, steht sein Tipp fest. Das klingt erstmal nach kompletter Willkür. Also ungefähr wie manche VAR-Entscheidung, nur mit mehr Schuppen. Aber Swimbappé hat inzwischen schon 14 richtige Vorhersagen. Besonders mutig war sein Tipp bei Brasilien gegen Haiti. Da schwamm Swimbappé ausgerechnet zu Haiti, also zum klaren Außenseiter. In Toronto ist Swimbappé jedenfalls zur kleinen Attraktion geworden. Leute bleiben auf dem Weg zur Arbeit stehen, Kinder drücken ihre Nase an der Glasscheibe platt und plötzlich diskutieren Erwachsene ernsthaft darüber, was ein Goldfisch vom nächsten WM-Spiel hält.
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2: Mit Marc Weiß. Schönen guten Tag. Die Hitzetoten von Leverkusen beschäftigen zur Stunde auch den Gesundheitsausschuss des Landtages. 12 Menschen waren Ende Juni in einem Krankenhaus in Leverkusen gestorben. Die Staatsanwaltschaft Köln prüft, ob die extreme Hitze eine Rolle gespielt hat und ob es möglicherweise Fremdverschulden gab. Der Ausschuss im Landtag will ebenfalls über die Fälle sprechen und klären, wie Krankenhäuser besser auf Extremhitze vorbereitet werden können. Und das Problem betrifft dabei nicht nur Schwerkranke. Rund jeder Dritte hatte aufgrund von Hitze schon gesundheitliche Probleme. Das sind mehr Menschen als in den vergangenen Jahren. So steht es im aktuellen Hitzereport der Krankenkasse DAK Gesundheit. Weitere Infos dazu von Malte Albrecht aus dem News-Team.
3: Müdigkeit, Schlafprobleme, Kreislaufbeschwerden, Kopfschmerzen, Schwindel. Das sind die Beschwerden, die die Befragten am häufigsten genannt haben. Frauen fühlen sich demnach deutlich häufiger belastet als Männer. Außerdem machen sich fast 2/3 der Befragten große oder sehr große Sorgen wegen der zunehmenden Hitze. Viele halten außerdem die aktuellen Hitzeschutzmaßnahmen für nicht ausreichend. Dass Hitze auch der Psyche schadet, belegte eine neue Studie aus Australien. Demnach steigen nach Hitzewellen die Klinikeinweisungen wegen psychischer Störungen. Die Fachleute meinen, extreme Temperaturen kurbeln die Ausschüttung von Stresshormonen an, was Ängste und Reizbarkeit verstärken kann. Einige Tage später können sogar Depressionen oder Demenzsymptome auftreten. Dabei spielten vermutlich Faktoren wie Schlafstörungen durch Hitzenächte und anhaltender psychologischer Stress eine Rolle, heißt es.
2: Infos von Malte Albrecht. Vielen Dank. Und jetzt weitere Themen in der Zusammenfassung. Bei verspäteten oder gestrichenen Flügen sollen Reisende in der EU demnächst leichter und schneller ihre Rechte durchsetzen können. Dafür gaben die EU-Länder in Brüssel das finale grüne Licht. Die Regeln sind voraussichtlich ab Mitte 2027 verbindlich. Es geht dabei vor allem darum, dass Anträge schneller bearbeitet und Entschädigungen schneller ausgezahlt werden. Der neuseeländische Schauspieler und Jurassic Park Star Sam Neill ist tot. Seine Familie postete eine entsprechende Meldung auf dem Instagram-Account des 78-Jährigen. Neill spielte im ersten und dritten Teil der Jurassic Park-Reihe den Archäologen Dr. Alan Grant. 2022 gab es dann ein Wiedersehen mit dem alten Team in Jurassic World. Wer darüber nachdenkt, mit dem Rauchen aufzuhören, bekommt bald noch ein Argument für das Aufhören. Die schwarz-rote Koalition will die Tabaksteuer noch stärker erhöhen als bisher geplant. Der Durchschnittspreis für eine kleine Packung Zigaretten soll demnach bis 2030 schrittweise von jetzt rund 8 Euro auf dann fast 12 Euro steigen. Das wären dann nochmal 40 Cent mehr als vor einer Woche im Kabinett beschlossen. Die deutsche Presseagentur erfuhr aus Regierungskreisen, dass damit vor allem der Aspekt des Gesundheitsschutzes noch einmal gestärkt werden soll. Nach Recherche des Redaktionsnetzwerkes Deutschland sollen die geplanten Änderungen bei der Tabaksteuer allerdings auch jedes Jahr rund 800 Millionen Euro mehr in die Kasse des Bundes spülen als bisher geplant. Und das waren die Nachrichten mit Marc Weiß.
4: Das Radio WAF Wetter zum Wochenstart. Die Sonne hat erstmal noch freie Bahn, keine Wolken unterwegs und die bilden sich aber dann Richtung Abend heute und dann können auch Schauer und Gewitter entstehen. Bis 29 Grad sind drin in Wadersloh und Sendenhorst. Morgen ebenfalls 29 Grad. Der Dienstag wird dann so ähnlich wie der Montag heute. Erst sonnig, später Wolken und eventuell dann auch nochmal ein paar Hitzegewitter.
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4: Radio WAF ist hier mit dem schnellsten Verkehrs- und Blitzerservice für die Region. Aktuell keine Staus oder Störungen bei uns im Kreis, aber noch einen Blitzer. Der steht zwischen Müssingen und einen auf der Einener Straße. Wenn ihr noch was gesehen habt, Stausblitzer, meldet es doch gerne kostenfrei unter der 0800 4x5 345.
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4: Der Montag hier bei uns im besten Mix. Ich bin Alex Jakob. Ich hoffe, ihr habt einen richtig schönen Tag und genießt dieses Wetter jetzt mit Somba, der Newcomer aus dem vergangenen Jahr, mit seiner aktuellen Single jetzt hier für euch. Das ist Homewrecker. Schön, dass ihr mit am Start seid an diesem Montag hier bei uns. 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

0: Das ist Sommermusik von Naughty Boy und Sam Smith. La la la, hier bei uns im besten Mix. 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
3: 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Das war der größte Knaller, den sie jemals rausgehauen hat. Das war an unserem allerersten Weihnachten. 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Und ich schlag ihre Karte auf und mir wurde innerhalb weniger Millisekunden klar, dass sie das auf jeden Fall mit irgendeinem Übersetzungsprogramm übersetzt hatte. 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
1: Mit Christian Böder, guten Tag. Die Schließung des Naturbads in Ennigerloh sorgt auch weiterhin in der Stadt und auch im Kreis für Diskussionen. 2 Wochen ist das Bad mittlerweile dicht, nach einem Norovirus-Ausbruch im Kreis, vornehmlich unter Kindern. Sanitäranlagen und ähnliche Einrichtungen wurden inzwischen gereinigt. Die Suche nach der Ursache gestaltet sich allerdings schwer. Alexander, wir haben dazu mit Alexander Mellmann gesprochen. Er ist der leitende Krankenhaushygieniker an der Uniklinik in Münster. Er sagt, bei Freibädern könnte man relativ schnell die Viren im Wasser unschädlich machen.
2: Man könnte das Wasser durch möglicherweise zusätzliche Chlorung relativ sicher desinfizieren, sodass da, selbst wenn dort das Virus drin gewesen wäre, man es inaktiviert hat. Beim Naturbad gibt es wahrscheinlich keine Erfahrungswerte dazu, sodass die Position der Behörde, dass sie sagen, sie wollen erst den Test vorliegen haben, um sicher zu gehen, kann man bis zum gewissen Grad verstehen, ja.
1: Experten des Landesamtes für Natur, Umwelt und Klima, kurz LANUK, wollen in dieser Woche noch Wasserproben des Beckenwassers entnehmen. Erste Ergebnisse sollen dann in gut 2 Wochen vorliegen. Und wir bleiben beim Thema Wasser. Die Menschen in Milte haben aktuell keines. Denn die Stadtwerke Warendorf haben die Wasserversorgung nach eigenen Angaben zwischen 10.30 Uhr und 11 Uhr kurzfristig abgedreht. Grund ist ein Wasserrohrbruch auf der Transportleitung nach Milte, heißt es. Die Wasserversorgung in Milte ist voraussichtlich für einige Stunden unterbrochen. Wann sie wieder angestellt wird, ist noch nicht klar. Wer heute mit dem Rad nach Münster reinfahren will, der könnte Probleme bekommen, denn die Radwegbrücke Pleistermühlenweg über die Umgehungsstraße ist ab heute bis einschließlich Donnerstag gesperrt. Im Rampenbereich des Pleistermühlenweges müssen noch Asphaltarbeiten durchgeführt werden, heißt es von Straßen NRW. Eine Umleitung für Radfahrer über die Umgehungsstraße wird über die Brücke Laarer Landweg ausgeschildert. 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
3: Das Radio WAF-Wetter. Es geht mit strahlendem Sonnenschein rein in die neue Woche heute. Keine Wolken erstmal unterwegs bei uns im Kreis Warendorf. Gegen Abend kann es sich dann aber zuziehen und es könnten stellenweise auch kleinere Hitzegewitter auftreten. Bis zu 29 Grad maximal in Beelen und in Aalen. Morgen geht es dann im Prinzip genauso weiter. Erst wieder sehr sonnig. Gegen Nachmittag können dann eventuell auch wieder Hitzegewitter entstehen bei um die 29 Grad. Radio WAF ist hier mit dem schnellsten Verkehrs- und Blitzerservice für die Region. Aktuell keine Staus oder Störungen bei uns im Kreis, aber noch einen Blitzer. Der steht zwischen Müssingen und einen auf der Einener Straße. Wenn ihr noch was gesehen habt, Stausblitzer, meldet es doch gerne kostenfrei unter der 0800 4x5 345.
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3: Mit Alex Jakob. Ich hoffe, ihr habt einen richtig schönen und möglichst entspannten Montag und ich hoffe, ihr genießt das Wetter ein bisschen da draußen.

0: K2 featuring John, Turn the Lights Off, hier bei uns im Best Mix. Und gleich bekommt ihr die aktuelle Single von Olivia Rodrigo. Aber vorher wollen wir einer ganz großen Persönlichkeit in Deutschland zum Geburtstag gratulieren. Er gilt als Deutschlands frechster Intellektueller. Das liegt vor allem daran, dass er viele schlaue Fragen stellt, aber oft beantworten muss er die eigentlich gar nicht. Günther Jauch wird 70. Leo Arrigi gratuliert.
1: In Publikumsumfragen belegt Günther Jauch seit vielen Jahrzehnten immer Platz 1 unter Deutschlands beliebtesten Moderatoren. Auch halten ihn die meisten Deutschen für den klügsten Prominenten. Dabei schafft Günther Jauch sein Abitur nur recht mittelmäßig mit 3,1. Schule war für ihn
2: ein Gefühl gepflegter Langeweile.
1: Gute Pferde springen immer nur so hoch, wie sie müssen. Sein Motto. Nach der Journalistenschule kommt er Ende der 70er zum Bayerischen Rundfunk. Da lernt er auch Thomas Gottschalk kennen. Die beiden machen Radio unterhaltsam, in einer Zeit, in der es, wie Günther Jauch selbst sagt, so klang.
3: Meine Damen und Herren, Sie hören nun das musikalische Intermezzo. Und das waren dann auch mal ausgebildete Sprecher. Es war einfach stinklangweilig.
1: Den Mix aus Seriosität und Unterhaltung, den behält er auch beim Fernsehen bei. Zum Beispiel als Moderator des aktuellen Sportstudios.
4: Waren Sie mit Ihrer Leistung in Holland gegen Holland eigentlich zufrieden?
5: Ja.
4: Waren Sie fast der Einzige?
1: Ab 1990 macht Jauch dann Shows für den RTL und damit startet zum Beispiel seine Karriere bei Stern-TV.
6: Wir sind ebenso glücklich wie beschämt, dass Sie uns dem Fußball hier vorgezogen haben.
1: Und knapp 10 Jahre später, nämlich kurz vor der Jahrhundertwende 1999, in seiner Bestdisziplin.
7: Hallo, guten Abend und willkommen zur Premiere von Wer wird Millionär?
1: Immer auch mit der Fähigkeit, mit knauserigen Menschen umzugehen.
8: Wie heißt denn der Kater?
9: Warum wollen Sie das wissen?
8: Weil ich wissen möchte, ob es ein Männchen oder ein Weibchen ist.
9: Das sag ich nicht.
1: Und die gute Laune dann doch noch rauszukitzeln.
10: Der Jauch ist Günther Jauch. Er stellt viel Fragen und das Geld, das gibt er auch.
1: Nach eigener Aussage duzt Jauch im Fernsehen nur Thomas Gottschalk, Frank Elstner, Barbara Schöneberger und kleine Kinder. Ansonsten sitzt er konsequent und wird von anderen gesiezt.
8: Haben Sie eine Grundschule besucht?
1: Happy Birthday zum 70. Günther Jauch.
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5: Mit Thorsten Adolfs. Guten Tag. Immer mehr Länder führen Social-Media-Verbote für Kinder ein oder denken darüber nach. Auch in Deutschland wird schon länger über das Thema diskutiert. Und jetzt gibt es einen Vorstoß der EU. Ein europäisches Expertengremium ist für ein Social-Media-Verbot in der EU für Kinder unter 13 Jahren. Das Gremium hat am Vormittag seine Empfehlung vorgestellt. Danny Hopper aus dem News-Team. Die EU will bei dem Thema auch Tempo machen.
6: Ja, das hat EU-Kommissionschefin von der Leyen direkt angekündigt. Schon im September will sie sagen, wie die Empfehlungen des Gremiums in EU-Gesetze umgesetzt werden sollen. Von der Leyen fordert ja schon länger ein Mindestalter, um sich auf Social-Media-Plattformen anzumelden. Jetzt soll es also bei 13 Jahren liegen. Aber es sind auch noch weitere Beschränkungen für ältere Jugendliche möglich. Auch das empfiehlt das Gremium. Nämlich, wenn die Online-Dienste Jugendliche nicht vernünftig vor Gewalt, Hass, Hetze oder auch Suchtgefahren schützen. Das heißt, bestimmte Internetseiten und Apps könnten also ab 13 Jahren erlaubt sein, andere aber erst ab 15 oder 16 Jahren. Das will man jetzt in den nächsten Wochen klären.
5: Theoretisch kann aber jedes EU-Land auch sein eigenes Mindestalter festlegen, oder?
6: Ja, theoretisch schon, aber für die Umsetzung ist sowieso die EU-Kommission zuständig, denn die überwacht die großen Online-Dienste wie Instagram, TikTok oder Snapchat. Und nur sie kann die Konzerne auch dazu zwingen, dass sie was ändern und bei Verstößen auch Strafen wie Bußgelder verhängen. Trotzdem planen schon einige EU-Länder wie Dänemark, Spanien, Griechenland und Frankreich eigene Social-Media-Verbote und auch bei uns in Deutschland will Familienministerin Prien bis Ende des Jahres einen Gesetzentwurf vorlegen. Sie hat ja ein eigenes Expertengremium beauftragt und das hatte sich für eine EU-weite Lösung ausgesprochen und genauso wie die EU-Experten zu einem Verbot für Kinder unter 13 Jahren geraten. Also da dürfte es jetzt drauf hinauslaufen.
5: Danke, Danny. Und jetzt weitere Meldungen im Überblick. Finger an der maroden Brücke bei Opladen. Fallen auf der frisch sanierten Bahnstrecke zwischen Köln und Hagen Züge aus. Betroffen sind im Fernverkehr vor allem ICE-Verbindungen zwischen Köln und Berlin. Denn die Brücke ist im Moment nur noch einseitig befahrbar. Wie schnell sie repariert werden kann, weiß die Bahn noch nicht. Die Antisemitismusbeauftragte in NRW Lörmann warnt vor einem zunehmenden Judenhass im Land. Zuletzt habe es mehr Straftaten und Vorfälle gegeben, sagte sie bei der Vorstellung ihres Jahresberichts. Die Entwicklung erfülle sie mit großer Sorge. Ein Schweizer Strafrechtler hat die UEFA dazu aufgerufen, sich gegen FIFA-Präsident Infantino zu wehren. Dem Tagesspiegel sagte er, jedes Vereinsmitglied könne wählen, absetzen oder sogar jemanden vor Gericht zitieren. Dass es bei der FIFA noch keine entsprechenden Bestrebungen gäbe, liege am System Infantino. Ihm gehe es noch stärker als dem 2015 suspendierten Sepp Blatter um Macht und Geld. Ein neuer Hochwassercheck zeigt jetzt genau, wo in Deutschland die Gefahr durch extreme Fluten am größten ist. In fast jedem vierten Kreis und jeder vierten kreisfreien Stadt in Deutschland besteht nach Angaben der Deutschen Umwelthilfe ein hohes Risiko für schwere Schäden, falls ein sogenanntes Jahrhunderthochwasser kommt. Die Experten fordern deshalb ein radikales Umdenken beim Bauen. Sie sagen ganz klar, es dürfen keine neuen Gebäude mehr in Flussauen entstehen, weil diese Gebiete natürliche Pufferzonen sind, die bei Hochwasser Platz brauchen. Statt auf Mauern oder Dämme zu setzen, müsse die Natur wieder wie ein Schwamm funktionieren. Und das waren die Nachrichten mit Thorsten Adolfs.
7: Das Radio WAF-Wetter. Es geht mit strahlendem Sonnenschein rein in die neue Woche heute. Keine Wolken erstmal unterwegs bei uns im Kreis Warendorf. Gegen Abend kann es sich dann aber zuziehen und es könnten stellenweise auch kleinere Hitzegewitter auftreten. Bis zu 29 Grad maximal in Beelen und in Aalen. Morgen geht es dann im Prinzip genauso weiter. Erst wieder sehr sonnig. Gegen Nachmittag können dann eventuell auch wieder Hitzegewitter entstehen bei um die 29 Grad. Radio WAF ist hier mit dem schnellsten Verkehrs- und Blitzerservice für die Region. Ich habe die Gulaschkanone nach wie vor für euch zwischen Müssingen und Einen auf der Einener Straße. Ansonsten gibt es aktuell keine Meldungen. Wenn ihr was habt, Stausblitzer, meldet es kostenfrei unter der 0800 4x5 345. Kommt gut an.
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7: Mit Alex Jakob. Ich wünsche euch einen richtig schönen Montagmittag und gleich sind wir im Garten oder auf dem Balkon, denn bei den Temperaturen der Hitze und der Sonne vor allem, da leiden auch die Pflanzen bei uns in der Umgebung und da können wir ein bisschen was tun, um die zu schützen, damit sie auch vielleicht nach dem verlängerten Wochenende noch intakt sind und nicht verbrennen bei dieser Hitze. 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
1: Und Niall Horan, Drive Safe.
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0: die Sonne, sie steht hoch am Himmel und gleichzeitig gibt es auch relativ wenig Regen. Große Belastung für die Pflanzen im Garten und das Ganze ist eine Herausforderung. Und wir wollen klären, wie wir Hitzeschäden vermeiden können. Diana Kramer aus unserem Team. Den meisten Pflanzen sieht man ja an, dass sie dringend Wasser brauchen, wenn sie den Kopf hängen lassen. Ist es denn dann schon zu spät?
1: Nein, verloren ist da noch nichts. Zumindest dann nicht, wenn dieser Zustand nicht dauerhaft anhält. Denn schlaffe Blätter sind nicht immer ein Anzeichen für Wassermangel. Bei großer Hitze und Dauersonne lassen viele Pflanzen die Blätter hängen, um die Verdunstung zu verringern. Erstmal prüfen, ob die Erde tatsächlich trocken ist. Wenn da noch Feuchtigkeit ist, frühestens am Abend gießen oder am nächsten Morgen. Also am besten immer dann, wenn es etwas kühler ist.
0: Wenn ich jetzt mal 2-3 Tage über so ein Wochenende oder so nicht zu Hause bin, um meine Blumen zu versorgen, was kann ich denn da als Vorsorge machen?
1: Kästen auf dem Balkon zum Beispiel kann man einfach aus der prallen Sonne nehmen und Gewächshäuser kann man zum Beispiel gut beschatten, dafür einfach große Stoffbahnen oder ein Sonnensegel drüber spannen und dafür sorgen, dass die Luft drin zirkulieren kann. Wer junge Pflanzen im Hochbeet oder in Kästen hat, sollte die auf jeden Fall schützen. Die sind nämlich besonders empfindlich für Hitzeschäden. Die zarten Blätter können einfach schnell verbrennen.
0: Ja, nicht nur wir Menschen leiden unter der Hitze und der prallen Sonne, sondern auch unsere Pflanzen. Und da kann man ein bisschen was tun, um sie auch vor Hitzeschäden zu schützen.

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1: Ich bin Kerstin Menke-Möller. Schönen guten Tag. Experten des Landesamtes für Natur, Umwelt und Klima, kurz LANUG, wollen noch in dieser Woche Wasserproben aus dem Naturbad in Ennigerloh nehmen. Die Analyse der Proben soll Aufschluss geben, ob und wie das Naturbad mit einem Norovirus-Ausbruch vor allem unter Kindern Ende Juni in Verbindung steht. Die Infos hat Christian Böder aus der Redaktion.
2: Noroviren sind allerdings bei großen Wassermengen, wie etwa in Freibädern, schwer nachzuweisen. Das sagte uns der leitende Krankenhaushygieniker der Uniklinik Münster, Alexander Mellmann. Denn es reichen auch wenige Viren aus, damit die Krankheit sich rasch verbreitet. Er hält es auch für möglich, dass sich die Viren nicht im Wasser, sondern etwa in den Sanitäranlagen übertragen haben. Denn die Viren seien sehr hartnäckig und könnten Wochen auf Oberflächen bleiben.
1: Ein Speziallabor wird die Wasserproben untersuchen. Die Stadt Ennigerloh rechnet in etwa 2 Wochen mit ersten Ergebnissen. Die Menschen im Milte haben aktuell kein Trinkwasser. Kurzfristig mussten die Stadtwerke Warendorf am Vormittag das Wasser abdrehen. Grund ist ein Wasserrohrbruch auf der Transportleitung nach Milte, heißt es. Die Versorgung ist deshalb voraussichtlich für einige Stunden unterbrochen. Wann das Wasser in Milte wieder läuft, ist noch unklar. Die Sommerferien stehen vor der Tür. Ab Samstag können Kinder und Jugendliche wieder umsonst ins Beckumer und Neubeckumer Freibad. Dank lokaler Förderer kann die Aktion auch in diesen Sommerferien wieder laufen. Die Schüler erhalten an den Freibadkassen einen QR-Code, mit dem sie dann die beiden Freibäder bis September kostenfrei nutzen können. Die Kassen sind montags ab 13 Uhr und dienstags bis sonntags ab 9 Uhr morgens besetzt, heißt es aus dem Beckumer Rathaus. 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
3: Und hier ist das Radio WAF Wetter. Mit bestem Sommerwetter geht es heute durch den Montag bei uns im Kreis Warendorf. Es wird allerdings zunehmend drückender. Heute Abend könnte es noch kleinere Schauer und Gewitter geben. Bis dahin aber sehr sonnig bei bis zu 29 Grad in Telgte und in Oelde. Morgen dann auch erst wieder sehr viel Sonne. Später zieht es sich dann aber immer mehr zu und es könnten auch Schauer und Gewitter durchziehen. Die Temperaturen liegen morgen bei um die 29 Grad. Radio WAF ist hier mit dem schnellsten Verkehrs- und Blitzerservice für die Region. Ich habe die Gulaschkanone nach wie vor für euch zwischen Müssingen und Einen auf der Einener Straße. Ansonsten gibt es aktuell keine Meldungen. Wenn ihr was habt, Stausblitzer, meldet es kostenfrei unter der 0800 4x5 345. Kommt gut an.
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3: Ich hoffe, ihr macht euch einen richtig schönen Montag. Ich bin Alex Jakob, noch bis 2 an eurer Seite.

Der Montagmittag neigt sich so langsam dem Ende entgegen und das bedeutet, ich mache jetzt gleich um zwei Platz für Tanina Rottmann. Sie übernimmt den Nachmittag von 14 Uhr an, ist sie für euch da. Es geht unter anderem um dieses schweißtreibende Wetter und da seid ihr bei ihr auf jeden Fall gut aufgehoben. Ich bin Alex Jakob und ich hoffe, dass ihr euch einen richtig schönen und entspannten Nachmittag macht. Wir hören uns die Tage wieder. Ich lasse euch noch gleich Shawn Mendes da. Und das hier, das ist der Song, den wir in den letzten Wochen, wenn ihr viel Fußball geschaut habt, zu Genüge gehört habt. Immer schön beim Einlaufen, wenn die Spieler dann ins Stadion reinkommen. Das ist der offizielle WM-Song. Shakira und Burna Boy jetzt für euch hier mit Die Die. Macht's gut und bis die Tage.

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1: Mit Thorsten Adolfs. Guten Tag. Viele Länder in Westeuropa ächzen unter der nächsten großen Hitzewelle. Besonders betroffen ist im Moment Frankreich. Schon gestern galt für mehr als ein Drittel der Bevölkerung dort die höchste Hitzewarnstufe. Und zu einem großen Problem entwickelt sich auch die Trockenheit, denn dadurch steigt die Waldbrandgefahr. Auch südlich von Paris wütet zurzeit ein riesiger Waldbrand. Danny Hopper aus dem News-Team, die Regierung spricht von einer außergewöhnlichen Lage.
2: Ja, denn in der Nordhälfte Frankreichs ist man solche Waldbrände eigentlich nicht gewohnt. Rund 400 Feuerwehrleute versuchen, das Feuer im bekannten Wald von Fontainebleau in den Griff zu bekommen. Auch Löschflugzeuge sind im Einsatz. Trotzdem breiten sich die Flammen nach Angaben der Feuerwehr weiter aus. Mehr als 1000 Anwohner und Touristen mussten schon evakuiert werden. Die Behörden vor Ort sprechen von einer Flammenwand, die sehr schnell vorrücke. Dadurch sind zum Teil auch Zugstrecken und eine Autobahn blockiert, mitten in der Feriensaison. Inzwischen gibt es offenbar Hinweise auf Brandstiftung. Das hat das französische Innenministerium jetzt bestätigt.
1: Es brennt ja nicht nur in Frankreich, auch Spanien kämpft weiter gegen die Flammen.
2: Ja, da ist vor allem der verheerende Waldbrand im Süden Spaniens, in Andalusien. Da hat sich die Zahl der Todesopfer am Vormittag nochmal erhöht auf 13. Eine Britin ist im Krankenhaus ihren Brandverletzungen erlegen. Das haben die spanischen Behörden bestätigt. Rund 7000 Hektar Wald- und Buschfläche wurden inzwischen zerstört. Immerhin, die Flammen breiten sich nicht mehr aus. Die Lage hat sich nach Angaben der Feuerwehr stabilisiert. Aber die anhaltende Trockenheit bleibt in vielen Ländern ein Problem, auch bei uns in Deutschland. Der Deutsche Wetterdienst geht davon aus, dass ab Mitte der Woche fast im ganzen Land die zweithöchste Warnstufe 4 gelten wird, teilweise sogar die höchste Stufe 5.
1: Danke, Danny. Und jetzt weitere Meldungen im Überblick. Ein europäisches Expertengremium spricht sich für ein Social-Media-Verbot in der EU für Kinder unter 13 Jahren aus. Solange Online-Dienste sie nicht vor Suchtgefahren, Gewaltdarstellungen und Hassrede schützen würden, seien auch Beschränkungen für ältere Jugendliche denkbar. Einige EU-Länder planen schon eigene Social-Media-Verbote. In Deutschland setzt man dagegen auf eine EU-weite Lösung. VW-Chef Blume hat zum ersten Mal konkrete Zahlen zum möglichen Stellenabbau genannt. Sollten die Kosten so bleiben, wie sie sind, seien weltweit rund 50.000 Jobs betroffen. Im Moment würden die entsprechenden Kosten beim Konzern 20% über dem Durchschnitt vergleichbarer Unternehmen liegen, sagt Blume. Im Mittelstand in Deutschland ist die Investitionsbereitschaft gesunken auf den niedrigsten jemals gemessenen Wert. Laut einer Umfrage der DZ Bank plant nur noch etwas mehr als die Hälfte der Unternehmen innerhalb der nächsten 6 Monate Geld in den eigenen Betrieb zu stecken. Und jeder 5. Mittelständler rechnet bis Anfang nächsten Jahres damit, dass die Geschäfte schlechter als bisher laufen werden. Die letzte Hitzewelle mit Temperaturen um die 40 Grad beschäftigt jetzt auch die Justiz. Die Staatsanwaltschaft Köln schaut sich mehrere Todesfälle in einem Krankenhaus in Leverkusen genauer an. Sie will herausfinden, ob dort Fehler gemacht wurden. Insgesamt gab es dort 12 Todesfälle. Die Klinik sagt aber, dass diese Zahl für ein Krankenhaus mit hochbetagten Patienten nicht ungewöhnlich hoch sei. Auch in Düren und Duisburg prüfen Staatsanwaltschaften einzelne Todesfälle in Kliniken, bei denen die extreme Hitze eine Rolle gespielt haben könnte. Soweit die Meldungen mit Thorsten Adolfs.
3: Und wir gucken aufs Wetter und sehen, wir baden in Sonne. Heute Nachmittag um die 27 Grad. Am Himmel ziehen maximal ein paar Schleierwolken durch. Heute Abend kann das hier und da ein bisschen Regen geben, auch begleitet von einem kurzen Gewitter. Die nächsten Tage bleiben sommerlich, sonnig und knapp unter 30 Grad heiß. Morgen Nachmittag rechnen wir auch nochmal mit einem Hitzegewitter. Und hier ist der schnellste Verkehrs- und Blitzerservice und wir bleiben allein bei den Blitzern. Die stehen in Freckenhorst auf der Warendorfer Straße. Es blitzt in Warendorf auf der Einener Straße, in Everswinkel auf der Everswinkler Straße. Dann haben wir noch einen in Sendenhorst, Osttor, in Enningerloh, Windmühlenweg und noch einen Blitzer in Beckum auf der Ahlener Straße. Stopp, da ist noch einer drin, Steinfurt, Dorfbauerschaft. Jetzt seid ihr dran. Meldet gerne kostenfreien Blitzer über die 0800 4x5 345. Gute Fahrt.
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3: Nee, was ist das wieder schön kuschelig geworden? In dieser Woche wieder knapp 30 Grad. Haben wir denn da aus der letzten Hitzewelle was gelernt? Und gibt's eigentlich wieder gute Klimaanlagen? Sprechen wir gleich drüber hier in eurer Nachmittagsshow. Ich bin Tanina Rottmann.

0: schönes Wetter, Sonnenschein und noch eine Radio-WRF-Nachmittagsshow dazu. Alles für euch. So, und ihr könnt es heute auch noch hart krachen lassen. Alisa und Sven aus der Morningshow haben noch Party-Nachschlag für euch.
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2: Wochenende ist ja leider vorbei, aber das Feiern ist heute noch lange nicht vorbei. Die Schützen in Sassenberg, immerhin der größte Schützenverein im Münsterland, haben heute ihren Haupttag. Am Abend steht der Königsball an. Olaf, der Flipper, kommt sogar noch vorbei.
3: Wir sagen Dankeschön, 40 Jahre die Flippers.
2: Party am Montag, warum nicht? Viel Spaß beim Feiern in Sassenberg.
4: Ja, wie sieht's eigentlich mit der Wärmepumpe bei euch aus? Schon mal Gedanken drum gemacht und nachher zum Ergebnis gekommen? Das passt bei mir zu Hause überhaupt nicht, das Ganze. Ja, vielleicht ja doch. Antworten bekommt ihr morgen beim Wärmepumpen-Infotag im Ratssaal im Ahlener Rathaus. Ab 16 Uhr beraten euch lokale Fachbetriebe und die Verbraucherzentrale ganz individuell. Vom kleinen Haus bis zum Mehrfamilienhaus bekommt ihr da Infos. Und um 18 Uhr gibt es da noch einen Vortrag. Der Eintritt ist für euch kostenlos.
2: Und für die Füße-Hoch-Fraktion nach Feierabend haben wir auch noch was. Iron Man mit Robert Downey Jr. läuft um 20.15 Uhr bei Kabel 1. 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
1: Ich bin Kerstin Menke-Möller. Schönen guten Tag. Gut zwei Wochen nach einer Welle von Magen-Darm-Erkrankungen, vor allem bei Kindern, ist immer noch unklar, wie sich das Norovirus im Naturbad in Ennigerloh ausgebreitet hat. Das Landesamt für Natur, Umwelt und Klima, kurz LANUK, lässt in dieser Woche Proben des Beckenwassers entnehmen und von einem Speziallabor auf das Virus untersuchen. Das Naturbad bleibt weiter zu. Daran geht für Ennigerlohs Bürgermeister Marc Behrendes kein Weg vorbei.
2: Nein, ich finde das nicht übertrieben. Der Schutz unserer Badegäste, den wollen und müssen wir sicherstellen. Und solange wir das nicht hundertprozentig nachweisen können, haben wir auch uns entschlossen, das Bad zu schließen.
1: Bis die Ergebnisse vorliegen, werden allerdings noch etwa zwei Wochen vergehen. Die Polizei in Aalen ist Samstagnacht in die Südstraße gerufen worden. Dort waren zwei Männer aneinander geraten. Sie versuchten sich gegenseitig mit Glasflaschen zu verletzen, sagt die Polizei. Im weiteren Verlauf des Streits schlug der 22-jährige Aalner den 31-jährigen. Der stürzte daraufhin und wurde dabei verletzt. Rettungskräfte brachten ihn ins Krankenhaus. Bei der Überprüfung des 22-jährigen und eines unbeteiligten Mannes stellte sich heraus, dass gegen die beiden Haftbefehle vorlagen. Die Polizei nahm sie vorläufig fest und übergaben sie dann später an die Justizbehörden. Die Menschen im Milte haben, wie es aussieht, weiterhin kein Trinkwasser. Kurzfristig mussten die Stadtwerke Warendorf am Vormittag das Wasser abdrehen. Grund sei ein Wasserrohrbruch auf der Transportleitung nach Milte, hieß es. Die Stadtwerke kündigten an, dass die Versorgung in Milte deshalb voraussichtlich für einige Stunden unterbrochen ist. Wer heute mit dem Rad nach Münster reinfahren will, könnte Probleme bekommen. Denn die Radwegbrücke Pleistermühlenweg über die Umgehungsstraße ist seit heute bis einschließlich Donnerstag gesperrt. Im Rampenbereich des Pleistermühlenwegs müssen noch Asphaltarbeiten durchgeführt werden, heißt es vom Landesbetrieb Straßen NRW. Eine Umleitung für Radfahrer über die Umgehungsstraße wird über die Brücke Lahrer Landweg ausgeschildert. 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
3: Das Wetter. Heute wieder mit der Extraportion Sommer. Die Sonne ist überall präsent bei 27 Grad. Erst heute Abend werden die Wolken ein bisschen mutiger. Dann sind nämlich vereinzelt Regen und auch mal ein kurzes Gewitter drin. Der Sommer macht aber direkt weiter. Morgen wieder sonnig und warm. Auch in den nächsten Tagen immer knapp unter 30 Grad warm. Morgen Nachmittag rechnen wir mit Hitzegewittern. Und hier ist Radio WRF mit dem schnellsten Stau- und Blitzer-Service. Blitzer stehen im Moment in Ennigerloh auf dem Windmühlenweg. In Freckenhorst auf der Warendorfer Straße. In Warendorf auf der Einener Straße wird geblitzt. In Everswinkel auf der Everswinkler Straße. In Sentenhorst, Osttor ein Blitzer. Und in Drensteinfurt, Dorfbauerschaft. Da haben wir auch noch einen. Seht ihr noch mehr, dann meldet euch gerne rein in die Sendung kostenfrei über die 0800 4x5 345. Gute Fahrt.
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3: Nee, was ist das wieder schön kuschelig geworden? In dieser Woche wieder knapp 30 Grad. Haben wir denn da aus der letzten Hitzewelle was gelernt? Und gibt's eigentlich wieder gute Klimaanlagen? Sprechen wir gleich drüber hier in eurer Nachmittagsshow. Ich bin Tanina Rottmann.

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1: Martin Garrix und Ed Sheeran. Repeat it.

Wer von euch war denn am Wochenende bei dem Wahnsinn dabei? Bei diesem Fiebertraum in Berlin, dem Konzert der Toten Hosen. Riesenüberraschung auf der Bühne. Auf einmal ist ein Teil der Ärzte mit dabei, nämlich Farin Urlaub. Und dann rocken die da zusammen.

Dass die Hosen auf so ziemlich allen Konzerten spielen, ist ein Cover des Ärzte-Songs Schrei nach Liebe. In Berlin wieder mit Vollgas. So, jetzt vom Abschiedsalbum der Toten Hosen, der Song Nur nach vorn. Den können auch wir hier jetzt für euch im Radio.

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0: 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Es ist 15 Uhr. 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
3: Mit Thorsten Adolfs. Guten Tag. Die Folgen der extremen Hitzewelle Ende Juni haben am Vormittag die Politik in NRW beschäftigt. Im Landtag gab es eine Sondersitzung des Gesundheitsausschusses. Dabei ging es um Todesfälle in Krankenhäusern, die hohe Belastung für Rettungsdienste und die Frage, wie sich das Gesundheitssystem in Zukunft besser auf extreme Temperaturen vorbereiten kann. NRW-Gesundheitsminister Laumann sagt, Hitzewarnungen müssten künftig genauso ernst genommen werden wie Warnungen vor Hochwasser oder anderen Unwettern. Aus dem Landtagsstudio Düsseldorf berichtet José Nasiandi.
4: Nach Angaben des NRW-Justizministeriums laufen derzeit noch 4 Todesermittlungsverfahren im Zusammenhang mit den Hitzetagen Ende Juni. Allein nach den 12 Todesfällen in einem Krankenhaus in Leverkusen wurden 7 Verfahren eingeleitet, 3 davon inzwischen wieder eingestellt. Parallel musste sich NRW-Gesundheitsminister Laumann den Fragen der Abgeordneten stellen. Die Zahlen seines Ministeriums zeigen, am Hitzesamstag Ende Juni mussten die Rettungsdienste landesweit fast 5000 Einsätze mehr fahren als an einem normalen Samstag. In einzelnen Regierungsbezirken hat sich die Zahl der Rettungswageneinsätze sogar mehr als verdoppelt. Die Opposition stellte viele Fragen, wollte unter anderem wissen, wie Medikamente in Einrichtungen bei hohen Temperaturen sicher gelagert werden können. Laumann kündigte an, die Warnstufen des Deutschen Wetterdienstes stärker mit konkreten Maßnahmen zu verknüpfen. Für größere bauliche Veränderungen in den Krankenhäusern gäbe es aktuell aber kein zusätzliches Geld.
3: Und jetzt weitere Nachrichten in der Zusammenfassung. Das Auswärtige Amt hat den russischen Botschafter einbestellt. Hintergrund seien die Cyberangriffe von dort. Sie seien völlig inakzeptabel, schrieb das Auswärtige Amt im Online-Dienst X. Sie würden entschlossen beantwortet, auch mit zusätzlichen Sanktionen. Die EU und Großbritannien haben darauf schon mit weiteren Strafmaßnahmen reagiert. Die gegenseitigen Angriffe zwischen den USA und dem Iran gehen weiter. Aus Washington heißt es, man wolle die Fähigkeit des Iran schwächen, Schiffe in der Straße von Hormuz zu attackieren. Ob es noch einen diplomatischen Ausweg gibt und ob eine Rückkehr zur Waffenruhe gelingen kann, ist völlig unklar. Ermittler in Baden-Württemberg haben etwa 50 betrügerische Internetseiten abschalten lassen. Auslöser war ein Betrugsfall im Schwarzwald, bei dem für eine angebliche Rechtsberatung eine Anzahlung geleistet wurde. Die Internetseiten, die täuschend echt aussehen, wurden im Ausland deaktiviert. Auch viele deutsche Festnetznummern wurden abgeschaltet. Immer mehr von uns nutzen KI-Tools, um bei Fragen zur eigenen Gesundheit schnell eine Diagnose zu bekommen. Die Pronova BKK hat dazu eine Studie veröffentlicht. Demnach hat fast die Hälfte der Bundesbürger vor dem Arztbesuch schon einmal den digitalen Ratgeber gefragt. Besonders bei Jüngeren sei das beliebt, heißt es. Blind vertrauen sollte man der künstlichen Intelligenz bei Beschwerden aber nicht. Oft würden solche KI-Tools mit ungeprüften Daten arbeiten und dabei völlig falsche oder veraltete Informationen liefern, so die Krankenkasse. Dabei fehle der KI das Wichtigste. Und das sei der Blick auf die ganz persönliche Lebenssituation vom Patienten. Das sieht die Mehrheit der Befragten auch so. Sie hält die Einschätzung von Ärzten für deutlich zuverlässiger. Soweit die Meldungen mit Thorsten Adolfs.
5: Das Wetter. Ja, perfektes Freibadwetter heute im Kreis. Viel Sonne, bis zu 27 Grad. Ein paar Dekowolken am Himmel. Und heute Abend kann es dann stellenweise kurz mal nass werden oder auch blitzen und donnern. Auch die nächsten Tage bleiben sommerlich, freundlich und warm. Morgen Nachmittag steigt nochmal das Risiko für ein Hitzegewitter. Weiter geht's mit dem schnellsten Stau- und Blitzerservice. Vorsicht, die Blitzer stehen in Everswinkel auf der Everswinkler Straße. In Warendorf auf der Einener Straße ein Blitzer. In Freckenhorst auf der Warendorfer Straße. Enningerloh, Windmühlenweg und in Drensteinfurt auf der B63 wird geblitzt. Wenn ihr noch mehr habt, ruft gerne durch. 0800 4x5 345, das ist der kostenlose Draht zu uns.
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5: Schönen Nachmittag, ihr Lieben. Wir braten uns hier in den Montag und jetzt auch mit Musik von Gentleman, den Backstreet Boys. Und hier ist da Taylor Swift. Ich bin Tanina Rottmann.

0: vielleicht mal so eine Kippe weniger. Mario, kannst du dich noch erinnern, was früher, als wir Kinder waren, Zigaretten gekostet haben, so Pi mal Daumen?
1: Ja, so 3-4 Mark, glaube ich. Ja. Und heute kriegst du dafür nicht mal mehr das Feuerzeug.
0: Nee, schon gar nicht irgendwie am Bahnhof oder sowas. Ja, und jetzt könnten die Zigaretten auch noch mal deutlich teurer werden. Die Bundesregierung plant eine neue Tabaksteuer. Dürfte euch schon mal als Info ins Ohr gezogen sein. Wenn alles so kommt, dann könnte eine Schachtel bis 2030 fast 12 Euro kosten.
1: Oh. Das ist aber viel.
0: Ja, im Moment haben wir auch schon 10 Euro.
1: Ja, also, aber wer dann eine Schachtel am Tag raucht, der ist bei weit über 4.000 Euro im Jahr.
0: Ganz genau. Die Regierung sagt, höhere Preise sollen vor allem junge Leute vom Rauchen abhalten. Ich glaube eher, es ist Punkt B, dass da ordentlich Geld in die Staatskasse kommt.
1: Ja, die einen sagen so, die anderen so. Also klar, es wird sinnvoll für die Gesundheit sein, aber das trifft vor allem Menschen, die sowieso schon jeden Euro umdrehen müssen. Das muss auch klar sein.
0: Deshalb wollen wir heute von euch Rauchern wissen. Sind höhere Zigarettenpreise für euch ein Anreiz, dann doch mal aufzuhören? Oder sagt ihr, was für eine Abzocke? Und möglicherweise kann ich eh nicht anders und rauche auch dann noch weiter. Meldet euch hier gerne in die Show mit einer WhatsApp an 02581 637 80.

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1: Ich bin Kerstin Menkemöller. Schönen guten Tag. Die EU rät zu einer Altersbeschränkung für die Nutzung von Social Media. Ein Expertengremium hat sich dafür ausgesprochen, dass Kinder unter 13 Jahren keinen Zugang zu Online-Angeboten haben sollten. Volkswagen-Chef Blume hat sich erstmals konkreter zu den neuerlichen Sparplänen des Konzerns geäußert. Er bestätigte im VW-eigenen Intranet, dass etwa 50.000 Stellen bedroht sind, sollten die Arbeitskosten nicht sinken. Und jetzt die Meldungen für den Kreis Warendorf. Das Trinkwasser in Milte ist wieder da. Man sei gerade in der Inbetriebnahme, sagte uns vor wenigen Minuten eine Sprecherin der Stadtwerke Warendorf. Insgesamt hatten die Menschen in Milte dann gut 4 Stunden kein Wasser. Am Vormittag hatten die Stadtwerke es abdrehen müssen. Schuld war ein Wasserrohrbruch an der Transportleitung in den Ortsteil. Schon da hieß es, dass die Versorgung wahrscheinlich einige Stunden unterbrochen sein wird. Einzelheiten zur Ursache konnten uns die Stadtwerke noch nicht nennen. Wie konnte es zu der Welle von Magen-Darm-Erkrankungen nach einem Besuch im Naturbad Ennigerloh kommen? Das sollen jetzt Experten herausfinden. Das Landesamt für Natur, Umwelt und Klima, kurz LANUK, will in dieser Woche Proben des Beckenwassers entnehmen und von einem Speziallabor auf das Norovirus überprüfen. Ennigerlohs Bürgermeister Marc Behrendes hat eine klare Meinung zum Übertragungsweg.
2: Es liegt nicht im Naturbad, auch die Filteranlage, die funktioniert. Deswegen gehe ich davon aus, dass man die Noroviren nicht im Wasser erproben kann, beziehungsweise dass es nicht mehr nachweisbar ist. Aber ich bin auch kein Experte. Ich bin froh, dass wir jetzt Experten haben, die dann hoffentlich uns bald sagen können, wie der Stand ist. Und dann freue ich mich umso mehr, wenn wir das Bad wieder öffnen können.
1: Das wird noch eine Zeit lang dauern, denn bis Laborergebnisse vorliegen, werden circa 2 Wochen vergehen. Die Polizei sucht nach einem mutmaßlichen Schläger, der Samstagnachmittag in Neubeckum einen anderen Mann attackiert haben soll. Das Opfer unterhielt sich erst mit dem unbekannten Mann, heißt es von der Polizei. Dann soll der den 46-Jährigen geschlagen haben. Mehr dazu von Matthias Träger aus der Redaktion.
3: Passiert ist das Ganze im Neubeckumer Stadtpark. Der mutmaßliche Schläger soll nach der Tat mit dem Fahrrad geflüchtet sein. Rettungskräfte brachten den verletzten Beckumer in ein Krankenhaus. Der gesuchte Mann ist etwa 1,70 Meter groß und zwischen 35 und 40 Jahre alt. Er hat eine kräftige Statur und dunkelbraune Haare. Gekleidet war er ganz in Schwarz mit einem schwarzen T-Shirt und einer kurzen Hose. Außerdem hatte er ein schwarzes Basecap auf.
1: Die Polizei bittet um Hinweise zum Vorfall in Neubeckum. 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
4: So, wir gucken aufs Wetter und sehen Sonne, viel Sonne und nur ganz wenige Schleierwolken, Temperaturen bei 27 Grad. Heute Abend kann uns ein bisschen Regen erwischen. Die nächsten Tage bleiben sommerlich und heiß, immer so knapp unter 30 Grad. Morgen Nachmittag rechnet man mit einem Hitzegewitter. Weiter geht's mit dem schnellsten Stau- und Blitzerservice. Blitzer haben wir in Drensteinfurt auf der B63, in Freckenhorst auf der Warendorfer Straße, in Everswinkel stehen sie auf der Everswinkler Straße und in Warendorf auf der Einener Straße. Ruft gerne durch, wenn ihr Staus oder Blitzer entdeckt, über die kostenfreie 0800 4x5345. Kommt gut an.
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4: Schönen Montagnachmittag. Was darf sein für euch? Käffchen, Kuchen, eine Purple Disco Machine? Die hätte ich da, weil sonst draußen nur Kännchen und für Backen war keine Zeit. Ich bin Tanina Rottmann, grüß euch.

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1: Manchmal sagt ein Satz mehr als jede ewig lange Analyse. Alexander Zverev ist gestern nach seiner Wimbledon-Finalniederlage ans Mikro gegangen und hat zum neuen Champion Jannik Sinner gesagt: Jannik, ich mag dich eigentlich gar nicht mehr. Natürlich mit dem Grinsen, Publikum hat gelacht. Dann wurde Zverev wieder ernst. Er hat Sinner als den aktuell besten Spieler der Welt bezeichnet und gesagt: Du hast diesen Titel verdient. So sprechen Sportler. Ja, klingt auch ein bisschen Zuversicht mit. Es war Zverevs erstes Wimbledon-Finale und hoffentlich nicht sein letztes. Und ich sag mal so, Mädels, ein Mann, der über seine Partnerin Sofia Tomalla sowas Schönes hier sagt, den feuern wir auf jeden Fall wieder an.
2: Klar, ich liebe sie und sie ist seit fast 5 Jahren meine Partnerin, aber an allererster Stelle, ich habe unfassbaren Respekt vor ihr. Weil für mich ist es einer der schlauesten Menschen, die ich je kennengelernt habe. Sie ist eine unfassbare Hilfe, was mein Leben auch angeht.
1: Oh, ist schon schön. Zverev, Sieger der Herzen.

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1: Mit Thorsten Adolfs. Guten Tag. Wer jetzt in den Sommerferien in den Urlaub fliegen will, profitiert zwar leider nicht mehr davon, aber wahrscheinlich ab dem nächsten Jahr. Die EU stärkt nämlich die Rechte von Flugreisenden. Zum Beispiel bei Verspätungen und Ausfällen. Und auch für Familien soll es in Zukunft leichter und günstiger werden, einen Flug zu buchen. Danny Hopper aus dem News-Team, lass uns zuerst aufs Thema Verspätungen schauen. Was ändert sich da für uns?
2: Erstmal gar nicht so viel. Zum Glück muss man aus Passagiersicht sagen, denn die EU-Staaten wollten eigentlich, dass Flugreisende erst ab 4 Stunden Verspätung eine Entschädigung bekommen und dann noch weniger Geld als bisher. Da hat sich das Europaparlament aber durchgesetzt. Es bleibt bei Entschädigungen ab 3 Stunden. Neu ist, dass die Airline-Passagiere innerhalb von 4 Tagen nach der Reise schriftlich darüber informieren muss, was deren Rechte sind und auch, wie sie die geltend machen. Außerdem müssen sie bald standardmäßig den Preis mit Handgepäck anzeigen. Das soll es leichter machen, Flugpreise zu vergleichen. Und bei Problemen haben Fluggäste in vielen Fällen das Recht darauf, anders befördert zu werden. Das kann über eine andere Strecke, mit einer anderen Airline oder auch per Bahn passieren.
1: Ich habe es gerade schon gesagt, auch die Rechte für Familien werden gestärkt.
2: Genau, Kinder unter 14 Jahren dürfen im Flieger direkt neben den Eltern sitzen, ohne dass man jetzt nochmal extra für eine Sitzplatzreservierung zahlt. Das gilt auch für Schwangere und für Menschen mit Behinderung und deren Begleitung. Außerdem müssen Airlines Schreibfehler im Namen auf Tickets kostenlos korrigieren. Kennt man ja, da hat man bei der Buchung aus Versehen einen Buchstaben zu viel eingetippt und für die Korrektur bist du dann schnell mal 100 Euro los. Das soll es nicht mehr geben. Die neuen Regeln sollen Mitte des nächsten Jahres in Kraft treten. Sie gelten dann für alle Flüge, die von einem Flughafen innerhalb der EU abheben. Bei Flügen, die in der EU landen, gelten sie nur, wenn die Airline ihren Sitz in der EU hat.
1: Dankeschön, Danny. Und jetzt weitere Meldungen im Überblick. Deutschlands Digitalbranche warnt vor einem Social-Media-Verbot für Kinder, wie es die EU-Experten vorschlagen. So ein Verbot sei der falsche Weg, heißt es vom Branchenverband Bitkom. Medienkompetenz entstehe durch begleitete Praxis und nicht durch Ausschluss. Schon heute seien Plattformen zu Schutzmaßnahmen verpflichtet, so der Verband. Entscheidend sei, dass die bestehenden Regeln konsequent umgesetzt und durchgesetzt würden. Bei VW könnten weltweit rund 50.000 Arbeitsplätze wegfallen, wenn sich bei den Arbeitskosten nichts ändert. Das hat Konzernchef Blume gesagt. Bei VW würden die Kosten ungefähr ein Fünftel über den Kosten vergleichbarer Unternehmen liegen. Südlich von Paris brennt es auf einer Fläche von rund 800 Hektar. Das entspricht der Größe von ungefähr 1.100 Fußballfeldern. Der Waldbrand hat zeitweise den Reiseverkehr aus der Hauptstadt in Richtung Süden behindert. Rund 200 Menschen wurden in Sicherheit gebracht. Die Feuerwehr setzt mehrere Löschflugzeuge ein, um die Flammen unter Kontrolle zu bringen. In Lippstadt haben Polizisten ihren Augen nicht getraut. Sie stoppten dort ein Wohnmobil, bei dem nicht nur die Windschutzscheibe, sondern auch alle anderen Scheiben fehlten. Das stelle ein erhebliches Sicherheitsrisiko dar, so die Beamten. Und es wurden noch weitere Mängel festgestellt. Das Wohnmobil sei von der Verkehrssicherheit in etwa so weit entfernt wie die deutsche Fußballnationalmannschaft vom WM-Titel, heißt es. Dem Fahrer des Wohnmobils, bei dem es sich eher um einen rollenden Schrotthaufen handle, sei die Weiterfahrt untersagt worden. Und das waren die Nachrichten mit Thorsten Adolfs.
3: Und wir gucken aufs Wetter und sehen, wir baden in Sonne. Heute Nachmittag um die 27 Grad. Am Himmel ziehen maximal ein paar Schleierwolken durch. Heute Abend kann das hier und da ein bisschen Regen geben, auch begleitet von einem kurzen Gewitter. Die nächsten Tage bleiben sommerlich, sonnig und knapp unter 30 Grad heiß. Morgen Nachmittag rechnen wir auch nochmal mit einem Hitzegewitter.
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3: Ganz viele haben heute Nachmittag wieder Spaß im Freibad. Nur in Enningerloh, im Naturbad, da ist absolute Stille. Seit 2 Wochen geht da nichts, weil so viele mit Magen und Darm aus diesem Bad rausgekommen sind. Wie geht's denn da jetzt weiter? Ihr hört's gleich bei mir hier in der Show. Ich bin Tanina Rottmann.

0: nochmal 2 Wochen zu. Ja, so sieht's aus beim Naturbad in Enningerloh. Viele fragen sich, müssen das noch sein? Es ist so schönes Wetter, die Ferien kommen und die Magen-Darm-Erkrankungen, die liegen ja inzwischen rund 2 Wochen zurück. So, und deshalb haben wir mit dem leitenden Krankenhaushygieniker der Uniklinik Münster gesprochen. Das ist Professor Alexander Mellmann. Und ihn haben wir gefragt, ja, wo kann man denn den Norovirus, der da vermutet wird, jetzt noch nachweisen? Wo steckt der denn?
1: Eine Möglichkeit, die mir auch direkt in den Gedanken gekommen ist, ist, dass es eben nicht möglicherweise das Badewasser ist, sondern dass es vielleicht drumherum irgendwo, ich sage jetzt mal im Bereich Sanitäranlagen, vielleicht zu einer Verbreitung des Norovirus gekommen ist. Das Virus ist sehr stabil, auch auf Oberfläche kann über Wochen dort verbleiben.
0: Tja, klar ist aber auch, das ist bisher nur eine Einschätzung. Gewissheit sollen neue Wasserproben bringen. Die nimmt das Landesamt für Natur, Umwelt und Klima in dieser Woche. Und mit den Ergebnissen wird auch erst wieder in 2 Wochen gerechnet. Bis dahin bleibt das Bad geschlossen, erklärt Bürgermeister Marc Behrendes.
2: Ich bin auch selbst auch ein ungeduldiger Mensch. Aber der Satz, wie ich ihn letzte Woche gesagt habe, der bleibt natürlich bestehen. Die Sicherheit geht vor. Das ist das abgestimmte Verfahren. Auch mit dem Gesundheitsamt des Kreises. Und dem kommen wir jetzt endlich nach.
0: Morgen erfahren wir bei einer Pressekonferenz zum Thema vermutlich noch mal mehr. Wir halten euch auf jeden Fall auf dem Laufenden.
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1: Ich bin Kerstin Menke-Möller. Schönen guten Tag. Ein Expertengremium hat der EU-Kommission empfohlen, Social-Media-Angebote für Kinder unter 13 Jahren zu verbieten. Die Fachleute übergaben ihren Bericht zum Kinderschutz an EU-Kommissionspräsidentin von der Leyen. In Paris tagen heute die Ukraine-Unterstützer. Die Ukraine will ihren europäischen Verbündeten dort ein neues Programm zur Abwehr ballistischer Raketen vorstellen, teilte Präsident Zelensky auf der Plattform X mit. Und jetzt die Nachrichten für den Kreis Warendorf. Gut zwei Wochen nach einer Welle von Magen-Darm-Erkrankungen, vor allem bei Kindern, ist immer noch unklar, wie sich das Ganze im Naturbad in Ennigerloh ausgebreitet hat. Das Landesamt für Natur, Umwelt und Klima, kurz LANUK, lässt in dieser Woche Proben des Beckenwassers entnehmen und von einem Speziallabor auf das Norovirus überprüfen. Das Naturbad bleibt weiter zu. Daran geht für Ennigerlohs Bürgermeister Marc Behrendes kein Weg vorbei.
2: Nein, ich finde das nicht übertrieben. Der Schutz unserer Badegäste, den wollen und müssen wir sicherstellen. Und solange wir das nicht hundertprozentig nachweisen können, haben wir auch uns entschlossen, das Bad zu schließen.
1: Bis die Ergebnisse vorliegen, werden allerdings noch etwa zwei Wochen vergehen. Im Hauptbahnhof Hamm hat es am Wochenende gleich zwei Festnahmen gegeben. Die erste am späten Freitagabend. Ein 37-Jähriger tat so, als ob er Hilfe brauchen würde. Als die Polizisten auf ihn zugingen, reagierte er allerdings aggressiv. Christian Böder aus der Redaktion, was passierte dann?
3: Zunächst entgleiste der Mann verbal, dann wollte er seine Personalie nicht rausrücken und zog sich in der Bahnhofshalle die Hosen runter. Auf dem Weg zur Wache zeigte er sich weiter aggressiv und leistete Widerstand. Im Laufe der Ermittlungen stellte sich dann heraus, dass sich der marokkanische Staatsangehörige illegal bei uns aufhält. Daraufhin wurde er festgenommen. Eine weitere Festnahme im Hammer Bahnhof gab es in der vergangenen Nacht. Die Polizei griff einen 45-Jährigen auf, der per Haftbefehl gesucht wurde.
1: Die Menschen im Milte hatten heute über Stunden kein Trinkwasser. Schuld war ein Wasserrohrbruch an der Transportleitung in den Ortsteil. Gegen 11 Uhr mussten die Stadtwerke Warendorf deswegen das Wasser abdrehen. Die Ankündigung kam kurzfristig. Ganz Milte war betroffen und viele konnten vorher gar nichts mehr abfüllen. Die Reparaturarbeiten dauerten bis ca. 15 Uhr. Danach floss das Wasser wieder. 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
4: Das Wetter. Heute wieder mit der Extraportion Sommer. Die Sonne ist überall präsent bei 27 Grad. Erst heute Abend werden die Wolken ein bisschen mutiger. Dann sind nämlich vereinzelt Regen und auch mal ein kurzes Gewitter drin. Der Sommer macht aber direkt weiter. Morgen wieder sonnig und warm. Auch in den nächsten Tagen immer knapp unter 30 Grad warm. Morgen Nachmittag rechnen wir mit Hitzegewittern. Und hier ist Radio WRF mit dem schnellsten Stau- und Blitzerservice. Es blitzt in Aalen auf der Guisener Straße, in Freckenhorst auf der Warendorfer Straße ein Blitzer, in Gräfen auf der Behlener, die nehmen wir mal mit, und in Warendorf auf der Einener Straße. Seht ihr noch mehr, dann meldet euch gerne über die 0800 4x5 345. Fahrt vorsichtig.
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4: Herzlich willkommen. Hier läuft eine ziemlich heiße Nachmittagsshow. Liegt natürlich nur am Wetter. Ich habe damit nichts zu tun. Tanina Rottmann ist hier. Schön, dass ihr dabei seid.

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0: Montagnachmittag und der Sommer will uns in dieser Woche nochmal richtig zeigen, was er drauf hat. Es ist und es bleibt erstmal sonnig und heiß. Zwar nicht in dem Extrem wie Ende Juni, Gott sei Dank, aber man könnte schon das Deo to go einpacken. Ja, kriegen wir diese Hitze denn jetzt besser gewuppt? Kollege Jonas Mikolajczak, was nehmen wir denn am besten als Erfahrung und Tipps von der letzten Hitzewelle in diese mit?
1: Natürlich die Klassiker. Trinken, Eincremen und Kopfbedeckung. Ich glaube, viele haben unterschätzt, wie schnell so ein Sonnenstich kommt und dass einmal Eincremen auch irgendwann nicht reicht, sondern es vielleicht 3, 4, 5 Mal sein muss. Sonst hat aber, glaube ich, jeder so seinen eigenen Rhythmus gefunden. Ist die Wohnung gut abgedichtet und kühl, bleibt man lieber drin? Ist das nicht der Fall? Ja, dann raus aus der Bude, weg von Asphalt und Beton und ab in die Natur. Am besten noch in die Nähe von Wasser, Fluss, See, was auch immer. Oder Kino und Museum, denn die sind meistens auch schon klimatisiert.
0: Ich liebe ja neuerdings die Kühlabteilung im Supermarkt. Ich habe da, glaube ich, noch nie so lange abgehangen. Jonas, was gibt's denn Neues zu Klimaanlagen? Die waren ja bei der letzten Hitzewelle verdammt schwer zu bekommen.
1: Und das ist immer noch der Fall. Deswegen, egal wann, einfach dranbleiben und drum kümmern, denn die nächste Hitzewelle, die steht immer vor der Tür. Und sonst bin ich persönlich großer Fan von diesen Wassernebelzerstäubern, die manche Städte aufgestellt haben. Und die könnt ihr auch ganz leicht zu Hause nachmachen, nämlich einfach im Baumarkt so einen Pump-Pestizid-Zerstäuber kaufen und mit Wasser füllen und dann bei Hitze sich alle paar Minuten leicht berieseln lassen. Ich kann euch sagen,
0: berieseln können wir auch hier in der Nachmittagsshow. Ich bin Tanina Rottmann. Danke dir, Jonas, für die Infos.

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1: Mit Thorsten Adolfs. Guten Tag. Seit Tagen wird gerätselt und spekuliert, wie viele Jobs bei VW wegfallen könnten. Heute hat sich Konzernchef Blume dazu geäußert und zum ersten Mal konkrete Zahlen genannt. In einem internen Interview im Volkswagen Intranet spricht er weltweit von rund 50.000 Stellen. Danny Hopper aus dem News-Team, die würden auf das schon vereinbarte Ziel von 50.000 Stellen bis 2030 nochmal obendrauf kommen.
2: Ja, und dann sind wir auch bei den bis zu 100.000 Stellen, die ja schon seit Tagen durch die Medien geistern. VW will vor allem in der Verwaltung und bei der Infrastruktur sparen. Noch immer legen die Kosten 20% über dem Durchschnitt vergleichbarer Unternehmen, sagt Blume. Wie viel Personal man am Ende wirklich abbauen müsse, stehe noch nicht fest. Man schaue sich zurzeit alle Marken, Gesellschaften und Regionen an, um dann zu prüfen, wo man Anpassungen vornehmen müsse.
1: Spekuliert wird ja auch über Standortschließungen. Da fielen zuletzt die Namen der Werke in Hannover, Emden, Zwickau und Neckarsulm.
2: Ja, und genau diese vier Werke nannte Blume auch. Von Schließungen sprach er zwar nicht, er sagte wörtlich, die Wahrheit sei, dass man heute für diese Werke in den 30er Jahren noch keine wettbewerbsgerechte Belegung bestätigen könne. Heißt übersetzt, für die Zeit ab 2030 gibt es für diese vier Werke noch keine Garantie. Blume betonte aber, dass man nach alternativen Lösungen suche. Hier nannte er als Beispiel den Standort Osnabrück. Dort versucht man ja, das Werk für die Rüstungsindustrie zu öffnen. Die Gespräche seien auch schon fortgeschritten, sagte Blume.
1: Danke, Danny. Und jetzt weitere Meldungen im Überblick. Ein europäisches Expertengremium spricht sich für ein Social-Media-Verbot in der EU für Kinder unter 13 Jahren aus. Solange Online-Dienste sie nicht vor Suchtgefahren, Gewaltdarstellungen und Hassrede schützen würden, seien auch Beschränkungen für ältere Jugendliche denkbar. Einige EU-Länder planen eigene Social-Media-Verbote. In Deutschland setzt man dagegen auf eine EU-weite Lösung. Weil sich die USA und der Iran wieder gegenseitig angreifen, hat der Ölpreis deutlich zugelegt. Das Barrel kostet mittlerweile wieder fast 80 Dollar. Aus Washington heißt es, die US-Streitkräfte seien bereit, die Freiheit des zivilen Schiffsverkehrs in der Straße von Hormuz zu verteidigen. In den ersten Wochen und Monaten des Konflikts war der Ölpreis zeitweise auf mehr als 126 Dollar pro Barrel geklettert. Die Bahn hat nach eigenen Angaben in diesem Jahr bis jetzt 70 von geplanten 130 Bahnhöfen saniert. Es gehe darum, die Fahrten schon vor dem Start so positiv wie möglich zu machen, heißt es aus dem Bundesverkehrsministerium. Das gelte vor allem für die Aspekte Sauberkeit, Sicherheit und Barrierefreiheit. Die Polizei warnt vor der sogenannten Blackout-Challenge, die in sozialen Medien die Runde macht. Dabei schnüren sich Kinder und Jugendliche die Luft ab, um einen kurzen Rauschzustand durch Sauerstoffmangel im Gehirn zu erleben. Die Challenge existiert in verschiedenen Formen schon seit Jahrzehnten. Durch die Algorithmen sozialer Netzwerke hat sie sich zuletzt aber sehr schnell verbreitet. TikTok und andere Plattformen sperren entsprechende Suchbegriffe und Verweise darauf mittlerweile rigoros. Auslöser ist jetzt der Fall eines 12-Jährigen aus Mecklenburg-Vorpommern, der von einem Mitschüler bis zur Bewusstlosigkeit gewürgt wurde. Es heißt, der Junge habe den Mitschüler selbst darum gebeten. Laut Polizei kann das Würgen zu schweren Verletzungen, dauerhaften Schäden oder sogar zum Tod führen. Soweit die Meldungen mit Thorsten Adolfs.
3: Das Wetter. Ja, perfektes Freibadwetter heute im Kreis. Viel Sonne, bis zu 27 Grad. Ein paar Dekowolken am Himmel. Und heute Abend kann es dann stellenweise kurz mal nass werden oder auch blitzen und donnern. Auch die nächsten Tage bleiben sommerlich, freundlich und warm. Morgen Nachmittag steigt nochmal das Risiko für ein Hitzegewitter. Radio WRF jetzt mit dem schnellsten Stau- und Blitzer-Service. Blitzer in Aalen auf der Guisener Straße. In Warendorf auf der Warendorfer Straße wird geblitzt. Und auch noch auf der Einener Straße. Seht ihr mehr? Dann freue ich mich auf euren Anruf. Ist kostenfrei über die 0800 4x5 345. Kommt gut an.
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3: Wenn aus einem arbeitsreichen Montag ganz langsam ein entspannter Feierabend wird, dann sind wir immer noch dabei. Radio Gütersloh hier, ich bin Tanina Rottmann.

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0: Montagnachmittag. Die absoluten Börsenfreaks unter euch haben die Lage natürlich ständig im Blick. Für alle anderen drehen wir jetzt mal eine Runde.
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0: Und da haben wir uns heute den Experten Tim Schröder geschnappt. Herr Schröder, wie schlägt sich der DAX denn heute zum Wochenbeginn?
2: Zum Wochenstart zeichnet sich ein recht gelassenes Bild ab. Heute Morgen starteten wir mit einem kleinen Minus. Grund dafür waren die Spannungen im Nahen Osten und die Ungewissheit mit Blick auf eine erneute Eskalation im Irankrieg. Mittlerweile steht der DAX aber leicht im grünen Bereich und bewegt sich knapp über den 25.000 Punkten bei plus 0,2%.
0: Ja, das klingt ja erstmal nach einem ruhigen Wochenstart. Auf was können sich die Anleger denn so im weiteren Wochenverlauf einstellen?
2: Wir stehen nun am Beginn der sogenannten Berichtssaison für das zweite Quartal 2026. Morgen beginnt die Berichtssaison mit den amerikanischen Banken, die über ihre Geschäftslage berichten. Hierbei werden die Erwartungen mit den tatsächlichen Ergebnissen abgeglichen. Stimmen diese überein, dann ist das grundsätzlich ein positives Zeichen. Kommt es allerdings zur Abweichung, kann das deutliche Kursveränderungen für die Unternehmen zur Folge haben.
0: Und mit welchen Ergebnissen wird gerechnet?
2: Aktuell geht die Mehrheit der Experten von Gewinnsteigerungen der US-Banken aus. Also ein positives Zeichen, was die Aktienmärkte weiter nach oben treiben kann. Auch hierzulande warten wir auf entsprechende Zahlen in den kommenden Tagen. Die Ergebnisse der deutschen Unternehmen werden im Durchschnitt ebenfalls positiv eingeschätzt. Werden diese Erwartungen übertroffen, wird wohl auch das Allzeithoch im DAX von knapp über 25.900 Punkten im Laufe der Woche in Angriff genommen werden. Wir sind also gespannt, was da in den kommenden Tagen kommt.
0: Dankeschön für die Infos an Tim Schröder.
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1: Ich bin Kerstin Menkemöller. Schönen guten Tag. VW-Chef Blume hat sich erstmals konkret zu den neuerlichen Sparplänen des Autobauers geäußert. Er bestätigte im VW-Intranet, dass bis zu 50.000 weitere Stellen abgebaut werden könnten, wenn die Arbeitskosten nicht deutlich sinken würden. Reisende in der EU sollen künftig leichter ihre Rechte geltend machen können, wenn ihr Flug Verspätung hat oder gestrichen wurde. Dafür haben die EU-Mitgliedstaaten in Brüssel grünes Licht gegeben. Und jetzt die Meldungen für den Kreis Waren. Dorf. Roland hat einen neuen Dorfmittelpunkt. Er soll künftig zentraler Treffpunkt für alle Generationen sein und gleichzeitig eine Brücke zum Bürgerzentrum schlagen. 250.000 Euro hat der neue Dorfplatz gekostet. Das meiste davon ist durch Landesmittel abgedeckt. Die Infos hat Ina Artig aus der Redaktion.
2: Der Platz wird als echtes Gemeinschaftswerk beschrieben. Viele Bürger haben sich mit kreativen Ideen eingebracht. Im Mittelpunkt der Planung stand eine enge Verbindung von Dorfplatz und Bürgerzentrum. Es gibt einen gepflasterten Rundweg, Sitzgelegenheiten unter Bäumen und einen Tisch im überdachten Aufenthaltsbereich. Ein 50 Quadratmeter großes Sonnensegel bietet Schutz bei jedem Wetter.
1: Die große Rasenfläche im südlichen Bereich des Parks in Roland wurde bewusst nutzungsoffen gelassen. Hier können Veranstaltungen und Dorffeste stattfinden. Experten des Landesamtes für Natur, Umwelt und Klima, kurz LANUK, wollen in dieser Woche Wasserproben aus dem Naturbad in Ennigerloh nehmen. Die Analyse soll klären, ob und wie das Naturbad mit einem Norovirus-Ausbruch vor allem unter Kindern Ende Juni in Verbindung steht. Christian Böder aus der Redaktion mit den Einzelheiten.
3: Noroviren sind allerdings bei großen Wassermengen wie etwa in Freibädern schwer nachzuweisen. Das sagte uns der leitende Krankenhaushygieniker der Uniklinik Münster, Alexander Mellmann. Denn es reichen auch wenige Viren aus, damit die Krankheit sich rasch verbreitet. Er hält es auch für möglich, dass sich die Viren nicht im Wasser, sondern etwa in den Sanitäranlagen übertragen haben. Denn die Viren seien sehr hartnäckig und könnten Wochen auf Oberflächen bleiben.
1: Ein Speziallabor wird die Wasserproben untersuchen. Die Stadt Ennigerloh rechnet in etwa 2 Wochen mit ersten Ergebnissen. In Warendorf hat es am frühen Nachmittag einen Feuerwehreinsatz wegen eines Gaslecks gegeben. Der betroffene Bereich an der Freckenhorster Straße wurde weitläufig abgesperrt. Ein Haus musste geräumt werden, heißt es von der Feuerwehr. Die Stadtwerke konnten die defekte Leitung verschließen. Verletzt wurde niemand. Die Feuerwehr rückte nach circa einer Stunde wieder ab. 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
4: So, wir gucken aufs Wetter und sehen Sonne, viel Sonne und nur ganz wenige Schleierwolken, Temperaturen bei 27 Grad. Heute Abend kann uns ein bisschen Regen erwischen. Die nächsten Tage bleiben sommerlich und heiß, immer so knapp unter 30 Grad. Morgen Nachmittag rechnet man mit einem Hitzegewitter. Radio WRF jetzt mit dem schnellsten Stau- und Blitzer-Service. Blitzer haben wir in Freckenhorst auf der Warendorfer Straße. In Aalen auf der Guisener Straße wird geblitzt und in Warendorf auf der Einener Straße. Ansonsten sieht's gut aus und alles frei. Wenn ihr noch was habt, meldet's gerne über unsere kostenlose Hotline 0800 4x5345.
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4: Schön, ich habe noch eure Gesellschaft. Ich bin Tanina Rottmann. Tag.

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Ich habe hier gerade noch mal beim Regenradar nachgecheckt. Ja, vielleicht heute Abend ein Gläschen Rotwein, dann schläft sich's tiefer. Heute Nacht, Mitternacht, 1 Uhr, da dürften die Gewitter bei uns losrumpeln. Ich kann euch jetzt nicht sagen, wie wild das wird, aber boah, sieht schon nach einer ganz ordentlichen Gewitterzelle hier aus. Also, das könnte euch mal kurz im Schlaf stören, ansonsten einfach weiterratzen und morgen früh hoffentlich wieder frisch dabei sein, wenn wir hier in die Morningshow starten mit Alisa Klinert und Sven Sandbote ab 6. Hier geht's jetzt weiter mit Jule Hoppe. Die wollte ich uns eigentlich gerade noch mal kurz in die Sendung holen, aber ich bin doch total im Stress. Und dann wollen wir sie auch nicht stören. Ist gleich ab 18 Uhr da. Ich bin Tanja Rottmann. Macht euch einen schönen Abend.

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1: Mit Ralf Bosse. Heute vor 12 Jahren war Deutschland Weltmeister. Der Abend von Rio mit Götzes Tor, dem Jubel und dem Gefühl, ganz oben angekommen zu sein, gehört bis heute zu den größten Momenten des deutschen Fußballs. Während bei dieser WM jetzt die letzten 4 Mannschaften um den Titel kämpfen, bleibt für Deutschland nur der Blick zurück. Vielleicht macht genau das den 13. Juli in diesem Jahr ein wenig wehmütig. Die Erinnerung an einen unvergesslichen Triumph ist geblieben. Die Hoffnung auf den nächsten muss noch ein bisschen warten.
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0: mit Thorsten Adolfs. Guten Abend. Die Hoffnung auf einen Frieden im Iran-Krieg ist erstmal wieder dahin. Seit Tagen stehen die Zeichen wieder auf Eskalation. Schon zum vierten Mal in weniger als einer Woche haben die USA Ziele im Iran angegriffen. Der Iran hat darauf mit Angriffen auf Kuwait, Bahrain und Jordanien reagiert. Danny Hopper aus dem News-Team, wie man unter diesen Umständen wieder zurück an den Verhandlungstisch kommen will, ist unklar.
1: Ja, es ist aktuell die größte Eskalation, seitdem man sich Anfang April auf eine Waffenruhe geeinigt hatte und die Fronten sind verhärtet. Die USA werfen Teheran vor, sich nicht an die Vereinbarungen zu halten. Der Iran sagt, die USA hätten mit ihren Angriffen alle diplomatischen Bemühungen der vergangenen Monate zunichte gemacht. Knackpunkt ist die Straße von Hormuz. Der Iran nutzt sie weiter als Druckmittel. Auch heute sollen dort wieder Warnschüsse auf Schiffe abgegeben worden sein. Durch die Angriffe und Drohungen ist der Schiffsverkehr in der Meerenge quasi wieder zum Erliegen gekommen und das wollen die USA auf keinen Fall hinnehmen. US-Präsident Trump hat dem Sender Fox News jetzt gesagt, dass man die Straße von Hormuz übernehmen werde und dass man sich den Schutz der Meerenge auch bezahlen lasse. Die USA könnten sich dann Schutzengel nennen, sagte Trump. Gleichzeitig hat er angekündigt, dass die USA die Seeblockade gegen iranische Häfen wieder einsetzen werden. Allen anderen Ländern solle ein fairer und offener Zugang zur Meerenge möglich sein. Aus Teheran hieß es direkt, man werde ein Eingreifen der USA in der Straße von Hormuz unter keinen Umständen zulassen. Also das klingt alles nach noch mehr Eskalation.
0: Dankeschön, Danny. Und jetzt weitere Meldungen im Überblick. Nachdem Deutschland den russischen Botschafter einbestellt hat, ist jetzt auch der deutsche Botschafter in Moskau vorgeladen worden. Ein Grund dafür wurde nicht genannt. Das Auswärtige Amt hatte russische Cyberattacken als Begründung für das Gespräch angegeben. Sie seien völlig inakzeptabel, heißt es aus Berlin. VW-Chef Blume hat zum ersten Mal konkrete Zahlen zum möglichen Stellenabbau genannt. Sollten die Kosten so bleiben, wie sie sind, seien weltweit rund 50.000 Jobs betroffen. Im Moment würden die entsprechenden Kosten beim Konzern 20% über dem Durchschnitt vergleichbarer Unternehmen liegen, so Blume. Im Mittelstand in Deutschland ist die Investitionsbereitschaft gesunken und zwar auf den niedrigsten jemals gemessenen Stand. Laut einer Umfrage der DZ Bank plant nur noch etwas mehr als die Hälfte der Unternehmen innerhalb der nächsten 6 Monate Geld in den eigenen Betrieb zu stecken. Und jeder 5. Mittelständler rechnet bis Anfang nächsten Jahres damit, dass die Geschäfte schlechter als bisher laufen werden. 5 Jahre nach der verheerenden Flutkatastrophe zieht NRW eine positive Bilanz beim Katastrophenschutz. Landesinnenminister Reul sagt, dass der Katastrophenschutz jetzt deutlich schlagkräftiger als früher ist. Dafür hat NRW in jede Menge neue Ausrüstung investiert. Es gibt jetzt zum Beispiel spezielle Boote, mit denen Retter auch in starker Strömung klarkommen, mobile Dämme gegen Hochwasser und starke Notstromaggregate. Außerdem wurde ein Teil der Einsatzfahrzeuge speziell für die Bedingungen hier in NRW angepasst. Auch digital wird ordentlich aufgerüstet. Die Einsatzkräfte haben jetzt Zugriff auf eine 3D-Karte von ganz Nordrhein-Westfalen. Das ist für Behörden extrem hilfreich, weil sie das Gelände bei Waldbränden, Hochwasser oder extremem Starkregen viel besser einschätzen können. Und das waren die Nachrichten mit Thorsten Adolfs.
2: Der Sommer, der hat heute richtig abgeliefert und auch der Abend bleibt ganz angenehm. Dennoch können am späteren Abend und auch in der Nacht immer wieder Schauer und Gewitter durchziehen. Morgen starten wir mit einem frischen Dienstag, aber viel Sonne. Dann gibt es wieder bis zu 28 Grad. Jetzt für euch der Radio WRF Verkehrsservice. Ich habe keine Staus oder Behinderungen, aber es wird geblitzt. Sie stehen auf der L547 in Warendorf. Außerdem Fischdorfer Straße in Sassenberg. Auf der B475 Warendorfer Straße in Enningerloh. Und auf der K3 in Everswinkel. 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
2: Es ist kurz nach 6, die letzte Woche vor den Sommerferien. Und ich weiß nicht, wie es euch geht, aber irgendwie ist das immer so eine Magic-Stimmung, oder? Man weiß, die Zeugnisse sind geschrieben. Auch als Eltern kann man sich endlich mal so ein bisschen zurücklehnen. Und wir machen jetzt ein bisschen Feierabend, gleich mit Taylor Swift und Olly Murs. Ich bin Jule Hoppe. Hi.

0: Herzlich willkommen, hier ist die Spätschicht im Radio. Ich bin Jule Hoffe. Es ist die allerletzte Schulwoche vor den großen Sommerferien. Und vielleicht ist bei dem einen oder anderen echt jetzt schon die Vorfreude riesig. Also ich merke so ein bisschen Stress, weil ich denke, boah, es muss noch so viel erledigt werden, ich muss noch so viel besorgen. Dann geht's endlich in den Urlaub. Deswegen die Frage an euch, was müsst ihr denn alles noch erledigen?
1: Dadurch, dass ich Lehrerin bin, habe ich schon alles abgehakt, habe die Zeugnisse fertig.
2: Man will immer alles schaffen und ist dann von der Zeit schon kaputt.
3: Die Steuererklärung muss ich auch auf jeden Fall noch final geklärt haben.
4: Gerade muss ich noch meinen Schrank ausmisten.
0: Also egal, was ihr machen müsst, wir sind garantiert bei euch. Uns gibt's natürlich als App auch zum Mitnehmen in den Urlaub.

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1: Ich bin Kerstin Menke-Möller. Schönen guten Abend. Schülerinnen und Schüler der Gesamtschule Weiße Rose in Warendorf engagieren sich morgen für ihre Mitmenschen. Sie sammeln für den Caritas-Warenkorb Lebensmittel und Hygieneartikel. Schon heute haben sich die Jugendlichen im Rahmen der schulischen Projekttage auf ihren Einsatz vorbereitet. Matthias Träger aus der Redaktion weiß mehr darüber.
2: Das Ganze läuft im Rahmen der Young Caritas Aktion Kauf eins mehr. Dazu haben sich die Jugendlichen bestimmte Läden ausgesucht. Morgen früh wollen sie sich am DM-Markt am August-Wessing-Damm, am Edeka Olleck an der Straße Krückemühle und am Penny an der Freckenhorster Straße positionieren. Dort gehen sie dann gezielt auf die Menschen zu und bitten sie, ein Produkt mehr zu kaufen. Welche Artikel aktuell besonders gebraucht werden, sagen die Jugendlichen direkt vor Ort.
1: Die Aktion in Warendorf läuft morgen von 8.30 Uhr bis 11.30 Uhr. Zusätzlich helfen die Schüler im Warendorfer Warenkorb beim Sortieren der Spenden und führen in der Schule eine Kleidersammelaktion für den Caritas-Kleidersaal durch. Roland hat einen neuen Dorfmittelpunkt. Er soll künftig zentraler Treffpunkt für alle Generationen sein und gleichzeitig eine Brücke zum Bürgerzentrum schlagen. Es gibt einen gepflasterten Rundweg, Sitzgelegenheiten unter Bäumen und einen Tisch im überdachten Aufenthaltsbereich. Ein 50 Quadratmeter großes Sonnensegel bietet Schutz bei jedem Wetter. Außerdem steht eine große Rasenfläche für Veranstaltungen zur Verfügung. 250.000 Euro hat die Parkanlage in Roland gekostet. Das meiste davon ist durch Landesmittel abgedeckt. Die Menschen in Milte hatten heute über Stunden kein Trinkwasser. Schuld war ein Wasserrohrbruch an der Transportleitung nach Milte. Gegen 11 Uhr am Vormittag mussten die Stadtwerke Warendorf deswegen das Wasser abdrehen. Die Ankündigung kam kurzfristig, ganz Milte war betroffen und viele konnten vorher gar nichts mehr abfüllen. Die Reparaturarbeiten dauerten bis ca. 15 Uhr, danach floss das Wasser wieder. 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
3: Ja, falls heute so ein paar Tropfen fallen, keine Sorge, das ist schnell wieder vorbei. In der Nacht kühlt es sogar ein bisschen ab, das finde ich ganz angenehm. Morgen dann wieder direkt Sommermodus, viel Sonne, trocken und Temperaturen bis zu 28 Grad. Perfektes Wetterchen für alles draußen, von Freibad bis zum Feierabendgrillen. Jetzt für euch der Radio WRF Verkehrsservice. Ich habe keine Staus oder Behinderungen, aber es wird geblitzt. Sie stehen auf der L547 in Warendorf, außerdem Fischdorfer Straße in Sassenberg, auf der B475 Warendorfer Straße in Enningerloh und auf der K3 in Everswinkel. 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
3: Es ist kurz nach 6:30 und ich bin mir sicher, so ein lecker Vanilleeis ist ein perfektes Abendessen, oder? Was meint ihr? One Republic gibt's gleich, außerdem Herbert Grönemeyer und das hier Bibi Rexter. Ich bin Jule Hoppe, hi!
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0: Hier ist die Spätschicht im Radio. Ich bin Jule Hoppe. Schön, dass ihr bei mir seid. Ja, und das ist echt krass, wie die Zeit rennt, ne? WM schon wieder fast vorbei, dass wir Deutschen da jetzt nicht gerade für Furore gesorgt haben. Ach, brauchen wir nicht drüber sprechen. Ist abgehakt, ne? Aber mal ehrlich, ey, Frankreich gegen Spanien, das ist schon wirklich ein Brett von Halbfinale. Und ich sag das als jemand, der sich wirklich überhaupt nicht mit Fußball auskennt und auch keine Expertin ist. Aber so ganz rein von meinem Bauchgefühl würde ich irgendwie Spanien voll die Daumen drücken. Obwohl die Siegerprognosen ein bisschen anders sind. Da liegt Frankreich weit vorne. Naja, wir werden es rausfinden, wenn ihr Bock habt. Morgen 21 Uhr ist Anstoß.
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1: Mit Thorsten Adolfs. Guten Abend. Die Folgen der extremen Hitzewelle Ende Juni haben am Vormittag die Politik in NRW beschäftigt. Im Landtag gab es eine Sondersitzung des Gesundheitsausschusses. Dabei ging es um Todesfälle in Krankenhäusern, die hohe Belastung für Rettungsdienste und die Frage, wie sich das Gesundheitssystem in Zukunft besser auf extreme Temperaturen vorbereiten kann. NRW-Gesundheitsminister Laumann sagt, Hitzewarnungen müssen künftig genauso ernst genommen werden wie Warnungen vor Hochwasser oder anderen Unwettern. Aus dem Landtagsstudio berichtet José Nasiandi.
2: Nach Angaben des NRW-Justizministeriums

0: Laufen derzeit noch 4 Todesermittlungsverfahren im Zusammenhang mit den Hitzetagen Ende Juni. Allein nach den 12 Todesfällen in einem Krankenhaus in Leverkusen wurden 7 Verfahren eingeleitet, 3 davon inzwischen wieder eingestellt. Parallel musste sich NRW-Gesundheitsminister Laumann den Fragen der Abgeordneten stellen. Die Zahlen seines Ministeriums zeigen, am Hitzesamstag Ende Juni mussten die Rettungsdienste landesweit fast 5000 Einsätze mehr fahren als an einem normalen Samstag. In einzelnen Regierungsbezirken hat sich die Zahl der Rettungswageneinsätze sogar mehr als verdoppelt. Die Opposition stellte viele Fragen, wollte unter anderem wissen, wie Medikamente in Einrichtungen bei hohen Temperaturen sicher gelagert werden können. Laumann kündigte an, die Warnstufen des Deutschen Wetterdienstes stärker mit konkreten Maßnahmen zu verknüpfen. Für größere bauliche Veränderungen in den Krankenhäusern gäbe es aktuell aber kein zusätzliches Geld.
1: Und jetzt weitere Nachrichten im Überblick. US-Präsident Trump hat die Wiederaufnahme der Seeblockade gegen Schiffe angekündigt, die iranische Häfen ansteuern oder aus diesen auslaufen wollen. Allen anderen Ländern soll eine Fahrt durch die Straße von Hormus möglich sein. Die USA würden allerdings als Gebühr für die Sicherung der Durchfahrt ab sofort eine Abgabe von 20% auf alle transportierten Güter erheben, sagte er. Deutschlands Digitalbranche warnt vor einem Social-Media-Verbot für Kinder, wie es EU-Experten vorschlagen. So ein Verbot sei der falsche Weg, heißt es vom Branchenverband Bitkom. Medienkompetenz entstehe durch begleitete Praxis und nicht durch Ausschluss. Schon heute seien Plattformen zu Schutzmaßnahmen verpflichtet, so der Verband. Entscheidend sei aber, die bestehenden Regeln konsequent umzusetzen und durchzusetzen. Südlich von Paris brennt es auf einer Fläche von etwa 800 Hektar. Das entspricht der Größe von rund 1100 Fußballfeldern. Der Waldbrand hat zeitweise den Reiseverkehr aus der Hauptstadt in Richtung Süden behindert. Rund 200 Menschen wurden in Sicherheit gebracht. Die Feuerwehr setzt mehrere Löschflugzeuge ein, um die Flammen unter Kontrolle zu bringen. Immer mehr von uns nutzen KI-Tools, um bei Fragen zur eigenen Gesundheit schnell eine Diagnose zu bekommen. Die Pronova BKK hat dazu eine neue Studie veröffentlicht. Demnach hat fast die Hälfte der Bundesbürger vor dem Arztbesuch schon einmal den digitalen Ratgeber gefragt. Besonders bei Jüngeren sei das beliebt, heißt es. Blind vertrauen sollte man der künstlichen Intelligenz bei Beschwerden aber nicht. Oft würden solche KI-Tools mit ungeprüften Daten arbeiten und dabei völlig falsche oder veraltete Informationen liefern, so die Krankenkasse. Dabei fehle der KI das Wichtigste und das sei der Blick auf die ganz persönliche Lebenssituation von Patienten. Soweit die Meldungen mit Thorsten Adolfs.
2: Der Sommer, der hat heute richtig abgeliefert und auch der Abend bleibt ganz angenehm. Dennoch können am späteren Abend und auch in der Nacht immer wieder Schauer und Gewitter durchziehen. Morgen starten wir mit einem frischen Dienstag, aber viel Sonne. Dann gibt es wieder bis zu 28 Grad.
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2: Jetzt für euch der Radio WRF Verkehrsservice. Ich habe keine Staus oder Behinderungen, aber Achtung, geblitzt wird auf der B475. Das ist die Warendorfer Straße in Enningerloh. Dann stehen sie zwischen Müssingen und Einen auf der Einener Straße. Auf der L547 Warendorf. Auf der K1 in Enningerloh. Und auf der Dr. Rauer Allee in Warendorf. 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
2: Es ist kurz nach 7. Ey, stell dir mal vor, du bist Bruno Mars, gibst ein Megakonzert vor 50.000 Fans und plötzlich jubelt das ganze Stadion, aber nicht wegen dir, sondern dass in Madrid parallel Spaniens WM-Viertelfinal läuft. Die Fans feierten also zwischendurch immer die Tore ihrer Nationalmannschaft. Er hat's mit Humor genommen. Ich verspreche dir eins, Bruno, jetzt schreit keiner. Hier ist er. Für euch im Radio. Ich bin Jule Hoppe. Hi.

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0: Hier ist die Spätschicht im Radio. Ich bin Jule Hoppe. Und ja, noch eine Woche, dann heißt es ab in die Sommerferien. Nicht jeder hat das Privileg, vielleicht in den Urlaub zu fliegen. Und dennoch kann man sich's auch bei uns richtig, richtig schön machen. Deswegen mal die Frage, Urlaub zu Hause ist schön, weil?
1: Weil man mal Zeit für Dinge hat, die man sonst nicht machen kann.
2: Weil mein Patenkind da ist und wir morgen Wasserski fahren gehen.
0: Mega cool. Also so einen Patenonkel hätte ich mir auch gewünscht. Also egal, was ihr macht, ich wünsche euch eine wahnsinnig schöne Zeit.

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1: Ich bin Kerstin Menke-Möller. Schönen guten Abend. Schülerinnen und Schüler der Gesamtschule Weiße Rose in Warendorf engagieren sich morgen für ihre Mitmenschen. Sie sammeln für den Caritas-Warenkorb Lebensmittel und Hygieneartikel. Schon heute haben sich die Jugendlichen im Rahmen der schulischen Projekttage auf ihren Einsatz vorbereitet. Matthias Träger aus der Redaktion weiß mehr darüber.
2: Das Ganze läuft im Rahmen der Young Caritas Aktion Kauf eins mehr. Dazu haben sich die Jugendlichen bestimmte Läden ausgesucht. Morgen früh wollen sie sich am DM-Markt am August-Wessing-Damm, am Edeka Olleck an der Straße Krückemühle und am Penny an der Freckenhorster Straße positionieren. Dort gehen sie dann gezielt auf die Menschen zu und bitten sie, ein Produkt mehr zu kaufen. Welche Artikel aktuell besonders gebraucht werden, sagen die Jugendlichen direkt vor Ort.
1: Die Aktion in Warendorf läuft morgen von 8.30 Uhr bis 11.30 Uhr. Zusätzlich helfen die Schüler im Warendorfer Warenkorb beim Sortieren der Spenden und führen in der Schule eine Kleidersammelaktion für den Caritas-Kleidersaal durch. Roland hat einen neuen Dorfmittelpunkt. Er soll künftig zentraler Treffpunkt für alle Generationen sein und gleichzeitig eine Brücke zum Bürgerzentrum schlagen. Es gibt einen gepflasterten Rundweg, Sitzgelegenheiten unter Bäumen und einen Tisch im überdachten Aufenthaltsbereich. Ein 50 Quadratmeter großes Sonnensegel bietet Schutz bei jedem Wetter. Außerdem steht eine große Rasenfläche für Veranstaltungen zur Verfügung. 250.000 Euro hat die Parkanlage in Roland gekostet. Das meiste davon ist durch Landesmittel abgedeckt. Die Menschen in Milte hatten heute über Stunden kein Trinkwasser. Schuld war ein Wasserrohrbruch an der Transportleitung nach Milte. Gegen 11 Uhr am Vormittag mussten die Stadtwerke Warendorf deswegen das Wasser abdrehen. Die Ankündigung kam kurzfristig, ganz Milte war betroffen und viele konnten vorher gar nichts mehr abfüllen. Die Reparaturarbeiten dauerten bis ca. 15 Uhr, danach floss das Wasser wieder. 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
3: Ja, falls heute so ein paar Tropfen fallen, keine Sorge, das ist schnell wieder vorbei. In der Nacht kühlt es sogar ein bisschen ab, das finde ich ganz angenehm. Morgen dann wieder direkt Sommermodus, viel Sonne, trocken und Temperaturen bis zu 28 Grad. Perfektes Wetterchen für alles draußen, von Freibad bis zum Feierabendgrillen. Jetzt für euch der Radio-WRF-Verkehrsservice. Ich habe keine Staus oder Behinderungen, aber Achtung, geblitzt wird auf der B475. Das ist die Warendorfer Straße in Enningerloh. Dann stehen sie zwischen Müssingen und Einen auf der Einener Straße. Auf der L547 Warendorf, auf der K1 in Enningerloh und auf der Dr. Rauer Allee in Warendorf. 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
3: Es ist kurz nach 7:30 und vielleicht seid ihr so verrückt und startet diesen Feierabend im privaten Pool, im Babyplanschbecken, in der Badewanne oder unter der kalten Dusche. Ich habe ganz viel Musik dabei. Das könnt ihr richtig aufdrehen. Das macht dann so eine richtig pure Sommerstimmung. Gleich mit Lil Nas, außerdem Miles Smith und das hier ist Wes.

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Hier ist die Spätschicht im Radio. Hi, ich bin Jule Hoppe an diesem schönen, warmen Montag-Feierabend. Ja, Sängerin Leonie, die ist gerade richtig weit nach oben auf der Karriereleiter. Zur EM vor 2 Jahren durfte sie ja den EM-Hit trällern. Jetzt sitzt sie aktuell in der Voice Kids Jury und für nächstes Jahr hat sie die größte Tour ihrer Karriere angekündigt. Na, da läuft's. Leonie jetzt im Radio mit Don't Worry.

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1: Ich bin Babette Büchner. US-Präsident Donald Trump hat eine neue Seeblockade gegen Schiffe angekündigt, die iranische Häfen ansteuern oder von diesen abfahren. Bundesaußenminister Johann Wadephul hatte sich zuvor besorgt gezeigt angesichts der weiteren Eskalation im Konflikt um die Straße von Hormuz.
2: Das ist eine internationale Wasserstraße. Jedes Schiff, was dort durchfährt, tut dies auf sicherer Rechtsgrundlage und jeder Angriff ist ungerechtfertigt.
1: Trump kündigte an, dass er allen anderen Ländern einen fairen und offenen Zugang zur Meerenge ermöglichen will. Für die sichere Durchfahrt will er eine Gebühr in Höhe von 20% des Frachtwertes erheben. Deutschland, Frankreich und 7 weitere Länder haben sich mit der Ukraine in einer neuen Koalition zur Raketenabwehr zusammengeschlossen. Frankreichs Präsident Emmanuel Macron sagte bei einem Treffen in Paris, man reagiere auf die ballistische Bedrohung. Ziel des neuen Bündnisses ist eine industrielle Zusammenarbeit, um bestehende Raketenabwehrsysteme zu ergänzen. Mit dabei ein neues ukrainisches Abwehrsystem, das günstiger als das Patriot-System sein soll. Ab wann ist man alt genug für TikTok, Snapchat und Co.? Die Bundesschülerkonferenz hält Beschränkungen zwar für nachvollziehbar,

0: warnt aber davor, sich allein auf Verbote zu verlassen. Unterstützung für eine Social-Media-Altersgrenze kommt dagegen aus der Union.
1: Für CSU-Chef Söder sind 13 Jahre eine gute Grundlage für die weitere Diskussion. Deutschlands Digitalbranche hält pauschale Verbote dagegen für den falschen Weg. Und die Bundesschülerkonferenz sagt, der entscheidende Hebel liegt im Klassenzimmer. Schulen müssten Kindern viel besser beibringen, wie sie mit Fake News, Mobbing und den Suchtgefahren sozialer Medien umgehen, statt irgendetwas zu verbieten. Zoe Tassovali, Redaktion.
0: 12 US-Bundesstaaten ziehen vor Gericht, um die Übernahme des Hollywood-Urgesteins Warner Brothers durch den Konkurrenten Paramount zu verhindern. Der Zusammenschluss der zwei Schwergewichte werde unter anderem höhere Preise sowie weniger Filme und TV-Sendungen zur Folge haben, kritisierte der kalifornische Generalstaatsanwalt Rob Bonta. Die US-Regierung hatte den Milliardendeal zuvor ohne Auflagen genehmigt. Und das waren die Nachrichten mit Babette Büchner.
2: Der Sommer, der hat heute richtig abgeliefert und auch der Abend bleibt ganz angenehm. Dennoch können am späteren Abend und auch in der Nacht immer wieder Schauer und Gewitter durchziehen. Morgen starten wir mit einem frischen Dienstag, aber viel Sonne. Dann gibt es wieder bis zu 28 Grad.
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2: Jetzt für euch der Radio WRF Verkehrsservice. Ich habe keine Staus oder Behinderungen, aber Achtung, geblitzt wird auf der B475. Das ist die Warendorfer Straße in Enningerloh. Dann stehen sie zwischen Müssingen und Einen auf der Einener Straße. Auf der L547 Warendorf. Auf der K1 in Enningerloh. Und auf der Dr. Rauer Allee in Warendorf. 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
5: Ihr müsst allerdings direkt zuhören, nachträglich streamen. Das geht in diesem Fall nicht. Ich freue mich, für euch dabei zu sein. Mein Name ist Klaus Asshoff.

Das waren The Rolling Stones und gesungen hat wie immer Mick Jagger. Ich glaube, diese Stimme kennt sogar auch heute noch das jüngere Publikum. Ihr könnt mir ja mal schreiben, ob das der Fall ist. Jetzt geht's zu Fjord, eine Band aus Aachen. Ich finde, die hat ganz interessante Texte und man wird im Verlauf des Stückes, das wir gleich hören werden, quasi herangeführt an den Post-Hardcore-Stil, dem diese Band wohl zuzuordnen ist, habe ich jedenfalls gelesen. Und der Wechsel dieser Härte macht für mich zum Beispiel auch die ganze Sache hörbarer, ebenso wie die verständlichen Texte, die das dann mit sich bringt. Ich finde es ganz gut. Die Band Fjord spielt uns jetzt den Titel Mir. Das ist jetzt nicht bayerisch gemeint und heißt nicht einfach wir, sondern mir wie M-I-R.

So klingt Fürth zu erleben am 28.08. Tickets 33 €, und das Ganze findet statt beim Getöse-Festival Reitplatz Mastholte in Riedberg. 28. August, 33 €. Und jetzt kommt Bruno Mars mit I Just Might.

ist halt bei Stage WRF Getöse Festival nochmal, 29. August 26 in Riedberg. Da kommt eine Band, die nennt sich Sparkling. Und ich habe hier einen Akustiktitel ausgesucht. Hey, hey, hey, das können Sie wunderschön. Ich finde, da kommt das noch mehr raus, was diese Band zu bieten hat.

Ihr seid bei Stage VAF Konzerttipps für den Kreis Warendorf und die Umgebung. Jetzt sind wir nah an Warendorf, nämlich in Everswinkel bei den wunderbaren Kulturwiesen, die insgesamt vom 20. August bis zum 6. September stattfinden werden. Dabei wird sein ein Gitarrist, ein Künstler, ein Countryman, ein vielseitiger, man kann ihn gar nicht richtig einordnen, mit dem Namen John Fleming Olsen. Vielleicht heißt er auch John Fleming Olsen. Er ist im Programmheft abgebildet mit einer Gitarre und mit einem Zitat von Reinhard May. Der sagt nämlich: Ich wünschte, es gäbe noch Radiostationen, die so etwas spielen. Ich glaube, das kann Reinhard May haben, denn wir hören jetzt Soll ich bleiben oder gehen? Und der Künstler ist eben dieser John Fleming Olsen. Er wird also auftreten am 4. September um 20 Uhr in Everswinkel.

Das war Jörn Fleming Olsen, der auftreten wird am 4. September 20 Uhr in Eberswinkel bei den Kulturwiesen. Hat übrigens auch ganz viele schöne Musik im Original, die er wohl offenbar selbst komponiert hat. Ein richtiges Genie, kann man sagen. Die nächsten drei Titel sollen uns ein wenig Sommerstimmung hier in den Kreis Warendorf bringen. Die Die von Shakira und Burna Boy. Dann Joe Cocker, lange nicht gehört, mit Summer in the City. Und Taki Seni Gorene Kada, Beni Ai. Und das Ganze nochmal remixed von Afro House Remixed. Bleibt dran, ist ein schöner Titel. Urlaubsstimmung garantiert. Hier seid ihr bei Stage WAF. Konzerttipps für den Kreis Warendorf und die Umgebung.

Ihr sucht nach einem Konzert, einem Gig, irgendetwas, wo ihr rausgehen könnt und braucht nicht viel Geld auszugeben. Das ist möglich. In Münster kommt das Stadtfest wie jährlich auch diesmal am 28. bis zum 30. August gibt's mehrere Bühnen. Es findet unwahrscheinlich viel statt. Man hat Spaß und man hat vor allen Dingen auch, was für mich immer wichtig ist, Musik. Musik in den Ohren, die von echten Bühnen kommt und zwar von echten Menschen. Nichts mit KI und sonst irgendwelcher Kram. Und dazu gehört unter anderem auch eine Band, die nennt sich The Soul Family. Und diese Band schafft es tatsächlich, den Motown-Sound wieder lebendig zu machen. Ich zeige euch das jetzt gleich an einem Doppeltitel. Uptight und I Was Made to Love Him. Hört zu und vielleicht seid ihr noch da, vielleicht seid ihr aus dem Urlaub zurück oder noch nicht weg. 28. August und dann wird das sein um 20.30 Uhr, wenn speziell diese Band jetzt dann dort

0: Ja, so klingt die Soul Family, die ihr dann in Münster erleben könnt. Ein Blick noch eben nach Aalen. Da gibt's jetzt ab dem 24.07. den Kultursommer. Das Stadtfest ist vorbei, aber der Kultursommer, der wird noch kommen. Und da kommen immer wieder schöne Veranstaltungen, Local Heroes, Jukebox und so weiter. Am 25.07. kommt Rockers Incorporated featuring Ras Mandingo, auch sehr zu empfehlen, um 20 Uhr am 25. Juli in Aalen. Der ganze Kultursommer ist wie immer ein einziger Hit. Ich freue mich sehr auf eure Mails an redaktion-regionwaf@hotmail.com. redaktion-regionwaf@hotmail.com. Und wenn ihr dann losfahrt zu den Konzerten, ruft erst vorher nochmal an oder guckt ins Netz, ob es denn auch noch Karten gibt. Viel Glück dabei. Das war für heute Stage WAF. Musikauswahl, Redaktion und am Mikrofon Klaus Asshoff.
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1: Ich bin Babit Büchner. US-Präsident Donald Trump hat eine neue Seeblockade gegen Schiffe angekündigt, die iranische Häfen ansteuern oder von diesen abfahren. Allen anderen Ländern soll ein fairer und offener Zugang zur Straße von Hormuz möglich sein, teilte er auf seiner Plattform Truth Social mit.
2: Trump sagt, dass die USA die volle Kontrolle über die Straße von Hormuz übernehmen und diese betreiben wollten. Dies beinhaltet eine Transitgebühr von 20% des Frachtwertes von Lastschiffen, denen die USA sichere Passage gewährleisten. Die USA würden dieses Geleit nicht umsonst machen, erklärt Trump. Iranische Schiffe werden fortan wieder von allen heimischen Häfen blockiert. Die Fronten sind erneut verhärtet. Infolge der jüngsten Angriffe ist die Schifffahrt durch die Meerenge drastisch zurückgegangen. Aus den USA Tina Eck.
1: Die EU-Staaten konnten sich bei einem Außenministertreffen in Brüssel nicht auf ein neues großes Paket mit Russland-Sanktionen einigen. Die EU-Außenbeauftragte Kallas sagte im Anschluss an die Beratungen, sie bedauere dies, man sei aber recht nah an einer Verständigung. Nach Angaben von Diplomaten stehen besonders nationalstaatliche Interessen einer Einigung im Weg. Nach einem Racheaufruf gegen westliche Politiker wächst in Deutschland die Sorge vor möglichen Anschlägen. Eine große iranische Tageszeitung hat eine Liste veröffentlicht, auf der unter anderem Bundeskanzler Friedrich Merz steht.
3: Im Blick haben die Behörden dabei vor allem sogenannte Wegwerfagenten, also Menschen, die nur für einen einzelnen Auftrag angeworben werden. CDU-Politiker Kiesewetter warnt im Handelsblatt, das iranische Regime plane womöglich schon länger gezielte Tötungen und Anschläge im Westen. Auch Grünen-Politiker von Notz nimmt die Drohungen ernst. Er vermutet hinter der Liste zumindest die Billigung Teherans. Eine unmittelbar neue Gefahr für den ohnehin stark geschützten Kanzler sieht er dadurch aber nicht. Soeta Sowali, Nachrichtenredaktion.
1: Gold aus dem Sudan, damit ist jetzt Schluss. Die EU greift durch, um den Bürgerkrieg nicht weiter mitzufinanzieren und hat ein Embargo auf das Edelmetall aus dem Land verhängt. Gold sei zu einer zentralen Einnahmequelle geworden, mit der Konflikt finanziert werde, hieß es. Und das waren die Nachrichten mit Babette Büchner.
4: Das Wetter.
5: Wer überlegt hat, sich endlich mal so einen Airfryer zuzulegen, ne? Einfach das entsprechende Essen in die Dachgeschosswohnung werfen, 5 Minuten alle Fenster zu, fertig. Es bleibt weiter heiß, auch morgen 28 bis 34 Grad maximal. Dazu eine Menge Sonne. Hier und da kann es aber auch morgen gewittern, und zwar ordentlich mit Starkregen, mit Hagel und mit Sturm. In der Nacht jetzt nur in Ausnahmefällen mal Schauer und Gewitter möglich und es wird frischer auf 20 bis 15 Grad landen, wie am Tiefpunkt. Das ist doch toll.
0: NRW Verkehr.
5: Das hält sich in Grenzen. Die Staus ab 4 Minuten Wartezeit. A1 Köln-Dortmund zwischen Wuppertal-Ronsdorf und Kreuz Wuppertal-Nord 1 Kilometer 11 Minuten. A1 Köln-Münster zwischen Schwerdorf

0: Unna 2 Kilometer 12 Minuten. A40 Essen-Duisburg zwischen Mülheim-Heimaterde und Mülheim-Winkhausen, dichter Verkehr, das sind 4 Minuten. Und A44 Kassel-Dortmund zwischen Lichtenau-Westfalen und Kreuz-Wünnenberg-Haaren, 1 Kilometer 6 Minuten. Kommt gut an.
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0: Sebastian Hulli hier und wir legen eine neue Platte auf mit einem Sound, der hüllt uns richtig ein, hat eine wahnsinnig groß klingende warme Akustikgitarre, hat neonfarbene Synthesizer und ist geeignet für den inneren nachdenklichen Strandspaziergang bei Nacht an der Promenade entlang. Das sind Kygo, Khalid und Griffin mit Save My Love. Einen schönen Abend. Yeah.

0: Ist auch nicht in jeder Boygroup so, dass die Mitglieder ihre Songs selbst schreiben, in dem Fall hier schon. Von Gary Barlow von Take That. Einfach mal einer der besten Popsongs aller Zeiten. Back for Good bei uns.
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0: Sprechen wir über den US-Rapper Pitbull.
2: You Google Pitbull right now, I come up before the dog.
0: Das hat er vollkommen recht, falls ihr es nicht verstanden habt. Wenn man Pitbull googelt, vor dem Hund kommt der Rapper, muss man auch erstmal schaffen. Pitbull hat am Wochenende einen Rekord aufgestellt, mit Hilfe seiner Fans. Kollege Robert Jans, und zwar mehr oder weniger, ich sag mal, im Namen von uns Männern, denen das Haupthaar abhanden gekommen ist.
3: Ja, genau, es gibt einen Glatzenrekord. Pitbull-Konzerte sind ja eh schon immer eine einzige fette Party. Ich meine, bei der Musik, da kann die Stimmung ja auch einfach nur geil sein.

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1: Und irgendwie hat sich über die Zeit bei den Fans der Gag verselbstständigt, sich wie Pitbull auf der Bühne zu kleiden. Ne? Und dazu gehört eben auch nicht nur das weiße Hemd, Sonnenbrille und schwarze Krawatte, sondern auch die Glatze.
2: Zugegeben, es haben sich jetzt nicht alle umrum rasiert, sondern es war leicht gefudelt, sag ich mal. Es gibt ja so Latexglatzen, sieht man auch immer in so Pitbull-TikToks.
1: Ja, und jetzt im Hyde Park hatten eben insgesamt knapp 21.140 Fans, der rund 70.000 Besucher, diese Latexglatzen auf dem Kopf, und das ist ein Weltrekord. Und du hast Social Media angesprochen, also rund um Pitbull gibt es ja eh so einen krassen Hype. Allein bei Spotify hat er über 88 Millionen monatliche Hörerinnen und Hörer. Seine Konzerte sind mega gefragt und jetzt am Wochenende spielt er ja zum Beispiel Open Air auch bei uns in NRW in Düsseldorf. Rund 80.000 Tickets sind da in den Verkauf gegangen. Es gibt nur noch ganz wenige Restkarten.
2: Ja, dann flott, wenn ihr mögt, und gern auch Glatze auf, beziehungsweise einfach schnell 30 werden hilft auch. Dann geht's vielleicht auch so.
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Sebastian Pulli hier und wir gehen zurück ins Jahr 2000. Als auf den Schulhöfen der Republik Mädchen auf einen Rapper mit dem reizvollen Künstlernamen Shifty Shellshock standen und ein Klassenkamerad von mir innerhalb von 2 Tagen komplett reich geworden ist, weil sein Papa einen CD-Brenner besaß und er dann der halben Schule für jeweils 10 Euro das Album von Crazy Town verkauft hat. Es war dann gar nicht mal so gut, nur der eine Song und der kommt gleich, Butterfly.

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0: Warmes Wetter macht ja nachweislich dumm. Da können wir auch mal Fehler machen.
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0: Einer der Fehler, den vermutlich schon jeder Lokalradio-Mitarbeiter, jede Mitarbeiterin gemacht hat, den falschen Song aus dem Archiv ziehen und plötzlich ertönt im Hochsommer bei 34 Grad und strahlendem Sonnenschein on air: Wir sind Weihnachten. Deshalb ist es auch gar kein Problem, wenn Bastian Bielendorfer jetzt über eine ganz besondere Weihnachtskarte spricht.
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4: Und der beste Versprecher, den willst du nicht mehr überbieten. Das war der größte Knaller, den sie jemals rausgehauen hat. Das war an unserem allerersten Weihnachten. Und das war gar kein richtiger Versprecher, sondern es war eher ein Verschreiber, wenn man so möchte, weil wir haben uns gegenseitig Weihnachtskarten geschrieben. Und wir sind zu meinem Vater gefahren, der ja für Menschen, die mich in den letzten Jahren verfolgt haben, ein äußerst romantischer Mensch ist. Und ich hatte ihre Karte in der Hand und sie meine und dann hat sie das vorgelesen, was ich so geschrieben habe und war dann auch gerührt, das war ganz süß. Und ich schlag ihre Karte auf und mir wurde innerhalb weniger Millisekunden klar, dass sie das auf jeden Fall mit irgendeinem Übersetzungsprogramm übersetzt hatte. Weil ich zitiere wörtlich: Mein lieber Sat, ich wollte dir sagen, noch nie ist ein Mann so tief in mich eingedrungen. Ohne dass ich jetzt gespürt habe.
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1: Ich bin Diana Kramer. Ein Expertengremium der EU-Kommission hat sich dafür ausgesprochen, den Zugang zu sozialen Medien für Kinder unter 13 Jahren in allen Mitgliedsländern zu beschränken. Das Gutachten mit entsprechenden Empfehlungen wurde heute übergeben.
2: Das sind Vorschläge von Experten, die Kommissionspräsidentin von der Leyen aber sehr überzeugend findet. Sie laufen im Wesentlichen auf Folgendes hinaus. Überhaupt kein Social Media für Kinder bis zu 2 Jahren. Zugang nur unter Aufsicht von Eltern oder Lehrern für Kinder bis zu einschließlich 13 Jahren. Und danach Zugang zu Plattformen, sofern diese Plattformen bewiesen haben, dass sie jugendgeeignet sind. Alterskontrollen werden also auf jeden Fall kommen. Einen offiziellen Vorschlag, den will die Kommission nach der Sommerpause machen. Aus Brüssel, Dieter Ebeling.
1: Die sogenannte Koalition der Willigen aus westlichen Unterstützerländern der Ukraine plant in den kommenden Monaten gemeinsame Manöver in Nachbarländern der Ukraine. Nach Beratungen in Paris sagte der französische Präsident Emmanuel Macron, die Koalition verfüge nun über eine multinationale Truppe für die Ukraine, die einsatzbereit sei. Macron bekräftigte außerdem die Lieferung weiterer Waffensysteme an die Ukraine. Immer mehr Verbraucherinnen und Verbraucher beschweren sich über verbotene Werbeanrufe. Bei der Bundesnetzagentur gingen im ersten Halbjahr mehr als 21.500 Beschwerden wegen unerlaubter Telefonwerbung ein. Das waren 13% mehr als im Vorjahreszeitraum.
3: In den meisten Fällen wurden Menschen wegen Gewinnspielen angerufen. Häufig geht es aber auch um Dienstleistungen wie Handwerkertätigkeiten oder um Verträge für Strom und Gas. Die Bundesnetzagentur beobachtet schon seit etwa 2 Jahren, dass die Beschwerden über solche Anrufe von Jahr zu Jahr mehr werden. Dabei ist Telefonwerbung in Deutschland nur erlaubt, wenn der oder die Angerufene vorher zugestimmt hat. Rufen Firmen unerlaubt an, müssen sie Bußgelder zahlen und das können bis zu 300.000 Euro sein. Fiona Reinhardt, Nachrichtenredaktion.
1: US-Präsident Donald Trump hat eine neue Seeblockade gegen Schiffe angekündigt, die durch die Straße von Hormuz iranische Häfen ansteuern oder diese verlassen. Allen anderen Ländern soll ein fairer und offener Zugang zur Meerenge möglich sein, kündigte Trump auf der Plattform Truth Social an. Für die sichere Durchfahrt wollen die USA eine Gebühr in Höhe von 20% des Frachtwertes erheben. Das waren die Nachrichten mit Diana Kramer.
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4: Sebastian Pulli hier und Jason Derulo. Want to want me? Tut erstmal so, als wäre es ein Song über Hitze. Hier mal die ersten Zeilen. Es ist zu heiß zum Schlafen. Die Decken liegen auf dem Boden. Ich hab nichts an und ertrage es nicht mehr. Es sind 100 Grad. So, danach fährt er dann eine sexy Frau besuchen, die beim Türaufmachen nichts anhat. Und dann gib ihm. Also ich weiß nicht, wer bei den Temperaturen schon mal unter wem gelegen hat, es ist nicht zu empfehlen.

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0: Hallo, ich würde gern mit Ihnen über Gott sprechen.
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0: Nee, lass den Sender bitte an. Es geht um einen Song, den von Joan Osborne, One of Us, die da ein sehr schönes Szenario aufmacht, nämlich, was, wenn Gott ein Mensch wäre? Einer von uns, so ein bisschen jemand runtergekommen ist, der so einsam hinten im Bus mitfährt, bisschen orientierungslos, auf der Suche nach einem Weg nach Hause, ohne Freunde, keiner ruft an, außer manchmal dem Papst. Ist wirklich eine Zeile aus dem Song, da kippt's schon fast in die Comedy. Ganz wunderbares, nachdenkliches Lied. One of Us, Joan Osborne, jetzt bei uns. Schönen Abend.

Sebastian Pulli hier und Teddy Swims. Hat das wenigstens kühl im Wasser, ne? Naja, englischer Grammatikwitz. Mr. Know-it-all jetzt, das übersetzen wir, der Herr Besserwisser. Schönen

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0: Na, was gibt's bei euch zu essen jetzt im heißen Hochsommer?
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0: Was Leichtes, ne? Spaghetti Carbonara. Kann man versuchen, danach liegt man aber sehr lange selber da wie eine weiche Nudel. Tatsächlich hat ein Arzt jetzt empfohlen, und das finde ich wieder ganz lecker, heute zum Tag der Pommes, bei der Hitze Fritten essen für den Salzhaushalt. Ist er hier dabei?
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3: Pommes bei Hitze. Das ist doch mal ein Tipp. Immer dieses Salatgefuttere bei heißem Wetter. Bloß leichte Kost. Das will doch keiner hören. Wenn Salat, dann bitte Kartoffelsalat mit Mayo. Kommt mir nicht mit Vinaigrette. Das klingt wie ein französisches Folterinstrument. Steckt ihn in die Vinaigrette. Nein, nicht die Vinaigrette. Bei heißem Wetter brauchen wir Salz. Und wo ist Salz drin? Genau, in Bratwurst. Ja, nur Fleisch kannst du auch nicht essen. Ja, deswegen Hela Gewürzketchup dazu. Der besteht zu fast 14% aus Tomate. Ich glaube, nicht mal Tomaten haben 14% Tomate. Ja, und die restlichen Prozent in dem Zeug ist pures Glück. Das wissen wir. Und was braucht der Körper noch bei der Hitze? Genau, Flüssigkeit. Wasser ist gut, Brauwasser ist besser. Mit Elektrolyte wie Hopfen, Malz, Hefe. Ein Brot zum Trinken. Und falls euch nach diesem Tip-Top-Sportlergedeck immer noch zu heiß sein sollte, ja, dann hilft nur noch die italienische Notfallkühlung im Hörnchen. Ihr wisst doch, was man sagt. Eis ist mein Gemüse. Und immer dran denken, der Spaß beginnt erst ab der zweiten Kugel.
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1: Ich bin Diana Kramer. Kurz nach 9 US-Angriffen auf den Iran hat US-Präsident Donald Trump die Wiederaufnahme der Seeblockade gegen Schiffe angekündigt, die iranische Häfen ansteuern oder von diesen abfahren. Allen anderen Ländern soll ein fairer und offener Zugang zur Straße von Hormuz möglich sein, teilt er auf seiner Plattform Truth Social mit.
2: Trump sagt, dass die USA die volle Kontrolle über die Straße von Hormuz übernehmen und diese betreiben wollten. Dies beinhaltet eine Transitgebühr von 20% des Frachtwertes von Lastschiffen, denen die USA sichere Passage gewährleisten. Die USA würden dieses Geleit nicht umsonst machen, erklärt Trump. Iranische Schiffe werden fortan wieder von allen heimischen Häfen blockiert. Die Fronten sind erneut verhärtet. Infolge der jüngsten Angriffe ist die Schifffahrt durch die Meerenge drastisch zurückgegangen. Tina Eck, USA.
1: Ein Expertengremium der EU-Kommission hat sich dafür ausgesprochen, die Nutzung von sozialen Medien erst ab einem Alter von 13 Jahren zu erlauben. Ein entsprechendes Gutachten mit Empfehlungen hat die Expertengruppe Kommissionspräsidentin Ursula von der Leyen übergeben. Diese nannte den Bericht sehr überzeugend und kündigte an, noch in diesem Jahr einen Gesetzentwurf vorzulegen. Bei der extremen Hitzewelle im Juni sind an fast allen Messstationen des Deutschen Wetterdienstes Rekorde registriert worden. Bei über der Hälfte der knapp 500 Geräte handelt es sich um Allzeithochs, bei anderen um die höchsten je gemessenen Monatswerte.
3: Gleich mehrfach wurde im Juni die 40-Grad-Marke überschritten. Am 27. erreichte das Thermometer in Möckern-Drewitz in Sachsen-Anhalt 41,8 Grad. Was die Tagesmittelwerte angeht, liegt Deutschland laut DWD mittlerweile etwa auf dem Niveau von Frankreich oder Spanien. Daher gäbe es hierzulande ab sofort sehr ähnliche Herausforderungen, insbesondere beim Hitzeschutz. Zu den extremen Temperaturen haben den Fachleuten zufolge vor allem drei Komponenten geführt. Heiße Luft aus Nordafrika, starke Sonneneinstrahlung und ein ungewöhnlich warmes Mittelmeer. Thomas Bleskin, Nachrichtenredaktion.
1: Massive IT-Probleme führen bei den Berliner Straf- und Zivilgerichten derzeit zu erheblichen Problemen. Seit Montagmorgen konnten sich Richterinnen und Richter nicht auf den Servern einwählen, kommen nicht an die elektronischen Akten heran und konnten so keine Fälle bearbeiten. Wegen der massiven Probleme wurden alle Beschäftigten am Mittag nach Hause geschickt. Das waren die Nachrichten mit Diana Kramer.
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4: Würden wir einer ahnungslosen, unschuldigen Älteren, ja sagen wir Nonne, ohne Englischkenntnisse, die Musik der Bloodhound Gang vorspielen, sie würde vermutlich fröhlich im Takt nicken und nicht ansatzweise ahnen, dass diese jungen Männer von Unzucht und Sodomie singen und bei ihren Konzerten gerne ins Publikum uriniert und die ersten Reihen gelegentlich auch gerne vollgebrochen haben. So unschuldig, fluffig, poppig klingen sie. Im Namen des Herrn, also jetzt in meinem einfach Herr Sebastian Pulli, The Bad Touch. Gesegnete Nacht zusammen.

0: Richtig stilvolle Popmusik. Olivia Dean, So Easy.
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0: Gute Nachrichten für alle, die in den Urlaub fliegen, allerdings wahrscheinlich erst ab Mitte nächsten Jahres. Die EU hat heute ihr Ja gegeben zu Folgendem. Wenn das Flugzeug zu spät kommt oder auch gar nicht kommt, dann sollen wir ganz einfach an Entschädigungen kommen. Sehr bemerkenswert, dass das nicht schon so ist. Kollegin Kimberly Klages, schlüsseln wir mal auf. Welchen Anspruch auf Entschädigung haben wir denn dann?
2: Also wenn ein Flug mindestens 3 Stunden Verspätung oder weniger als 14 Tage vor Abflug ganz gestrichen wird, dann gibt es Kohle. Wie viel hängt von der Entfernung ab? Also zwischen 250 Euro und 600 Euro kann sich das dann schon echt lohnen. Einzige Voraussetzung, die Airline hat das Problem, selbst zu verschulden.
0: Na gut, das Schöne ist, wir müssen dann nicht mehr groß selbst recherchieren, sondern die Airline muss uns ja dann informieren, wie das geht.
2: Genau, die Fluggesellschaften müssen innerhalb von 4 Tagen nach der Ankunft elektronisch darüber informieren, wie sie die Entschädigung beantragen können. Dann habt ihr 9 Monate Zeit, das zu machen, und im Anschluss hat die Airline dann selbst nochmal 30 Tage Zeit dafür. Bis dahin muss sie dann die Entschädigung zahlen oder den Reisenden halt mitteilen, warum es keine Entschädigung gibt.
0: Also in Zukunft sollen wir leichter an Entschädigungen kommen bei Verspätungen und Flugausfällen. Gilt ab Mitte nächsten Jahres die Regel, die Fluggesellschaften dürfen das aber auch schon von sich aus vorher so umsetzen. Mal gucken, ob sich wer traut.

Sebastian Pulli hier mit einem kurzen Psychotest um die Zeit. Wir kennen doch alle den Song It's My Life. So, jetzt die Frage, an welches It's My Life haben wir gedacht? Der Mainstream-Radio-Fan sagt, das von Bon Jovi. Der Eurodance-Hörer mit Liebe zum guten Rap sagt, das von Dr. Alban. Der Eurodance-Hörer ohne Ahnung von Rap sagt, DJ Bobo. So, und wer bleibt übrig? Für die 80er-Fans, Talk Talk. Hier gibt's gleich das ganz wunderbare Cover von No Doubt. Aber erstmal Alex Warren, kommt gut durch die Nacht mit Ordinary jetzt. 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
0: Und zwar von den großen, kultigen Fury in the Slaughterhouse. Wir in 30er bis mit 40er rutschen bei Erwähnung dieses Bandnamens vermutlich sofort zurück in die sehnsuchtsvolle Zeit der Pubertät, in Abende im Jugendzentrum, wo wir uns natürlich zu Time to Wonder, natürlich völlig nüchtern, weil wir alle nicht volljährig waren, in den Armen lagen. Oder weil uns Annette Weber auf dem Raucherhof in der 10 das Herz gebrochen hat, weil wir ihr am Abend vorher unsere Liebe gestanden haben. Ich kann's verstehen, Annette, ich hätte mich auch nicht genommen. Fury in the Slaughterhouse und das Bemerkenswerte, auch ihre neuen Songs, die erzeugen wieder genau diese große Pubertätsemotion. Das funktioniert auch heute noch. Es ist einfach die magische Stimme von Kai Wingenfelder, die ganze Leben zu erzählen scheint. Auch wenn's in diesem neuen Song um das sehr unromantische Thema Digitalisierung geht und darum, was das mit uns allen macht. Nee, nee, nee, Augen zu, zurück ins Jugendzentrum. Hier sind sie.
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0: US-Streitkräfte hatten in den vergangenen Tagen wiederholt iranische Ziele angegriffen. Das Militär begründete dies mit Attacken des Irans auf Schiffe in der Straße von Hormuz. Die geplante internationale Schutztruppe für die Ukraine soll schon bald erstmals Militärmanöver in den Nachbarstaaten der Ukraine abhalten. Das kündigte Frankreichs Präsident Emmanuel Macron am Abend nach einem Treffen der sogenannten Koalition der Willigen an. An dem Treffen hatte auch Bundeskanzler Merz teilgenommen. Er sagte am Abend in Paris:
1: Wir haben denselben Kompass. Er ist auf Frieden für die Ukraine und Sicherheit für Europa ausgerichtet. Die Ukraine ist bereit, den Krieg zu beenden. Sie war es immer. Auch wir sind offen für Friedensverhandlungen zwischen der Ukraine und Russland mit der Unterstützung Europas und der Vereinigten Staaten. Es liegt einzig und allein jetzt an Präsident Putin, diese Chance zu ergreifen.
0: Bundeskanzler Friedrich Merz. Deutschland, Frankreich und 7 weitere europäische Staaten hatten zuvor mit der Ukraine auch ein Bündnis zur Raketenabwehr beschlossen. Wie viel Social Media ist für Kinder in Ordnung? Die Diskussion über eine Altersgrenze nimmt auch in Deutschland wieder Fahrt auf. Ein Expertengremium der EU-Kommission hatte sich dafür ausgesprochen, den Zugang zu sozialen Medien für Kinder unter 13 Jahren in allen Mitgliedsländern zu beschränken. Unterstützung dafür kommt aus der Union.
2: Für CSU-Chef Söder sind 13 Jahre eine gute Grundlage für die weitere Diskussion. Deutschlands Digitalbranche hält pauschale Verbote dagegen für den falschen Weg. Auch Linke und Grüne wollen lieber die Plattformen selbst stärker in die Pflicht nehmen. Und die Bundesschülerkonferenz sagt, der entscheidende Hebel liegt im Klassenzimmer. Schulen müssten Kindern viel besser beibringen, wie sie mit Fake News, Mobbing und den Suchtgefahren sozialer Medien umgehen, statt irgendetwas zu verbieten. Zoe Tassovali, Redaktion.
0: Im Müritz-Nationalpark in Mecklenburg-Vorpommern ist ein Feuer ausgebrochen. Der Brand in einem Mischwald sei inzwischen auf eine Fläche von 6.300 Quadratmetern angewachsen, teilten die Behörden mit. Mehrere Orte in der Nähe wurden vorsorglich evakuiert.
3: Hallo zusammen in dieser Nacht zum Dienstag und willkommen in der letzten Arbeitswoche vor den Sommerferien, zumindest für ein paar von euch. Für die anderen ist es einfach eine ganz normale Arbeitswoche. Und das schaukeln wir jetzt gemeinsam. Kommt gut durch die Nacht mit uns jetzt mit Musik von Sabrina Carpenter. Das ist Espresso.

0: Ich sage Dienstagnacht und du sagst?
1: Mehr Kaffee.
0: Ha, das wusste ich. Sascha, wir sind seelenverwandt.
1: 100 Gummipunkte für dich.
0: Leute, wir haben ein cooles Spiel für euch. Das heißt Dito. Und dieses Dito ist das Spiel des Jahres 2026. Jetzt ganz aktuell ausgezeichnet durch eine Kritikerjury in Berlin. Und der Kollege, ihr habt ihn gerade schon gehört, Sascha Fassbender ist da. Hallo.
1: Hi.
0: Der liebt Kaffee. So,
1: ja.
0: Wir testen dieses Spiel jetzt mal. Ne? Mhm. Aber vielleicht klären wir erstmal, wie das Spiel funktioniert, damit die Leute auch raffen, worüber wir hier reden.
1: Absolut. Vielleicht machen sie ja jetzt schon ganz gespannt an den Radios mit. Also es gibt Oberbegriffe, wie zum Beispiel Werkzeug und dann der Knackpunkt. Hier geht es nicht darum...
0: Schraubenschlüssel!
1: Genau, eben das eben nicht. Hier geht es nicht darum, ein Werkzeug aufzuschreiben, auf das besonders wenige Leute kommen, sondern ich würde jetzt Hammer oder Schraubenzieher aufschreiben, denn Punkte gibt es jetzt nicht für besonders kreative, intelligente Antworten, sondern eben, ihr kriegt dann Punkte, wenn jemand anderes das gleiche Wort hat wie ihr.
0: Aber dann ist doch Schraubenschlüssel voll gut.
1: Ne, ich wäre jetzt tatsächlich auf Hammer gekommen. Also ich hätte jetzt Hammer geschrieben, weil ich denke bei Werkzeug immer irgendwie an
0: Hammer.
1: Hammer.
0: Okay, das Ganze ist also das Gegenteil von Stadt, Land, Fluss.
1: Quasi, genau. Ah. Du musst dich in andere hineinversetzen und
0: kann
1: überlegen,
0: nicht,
1: was könnte denn mein Gegenüber zum Beispiel denken, wenn es um das Thema Werkstatt oder Werkzeug oder sowas geht.
0: Ja.
1: Was schreibt er oder sie wahrscheinlich auf? Das ist jetzt beim Thema Werkzeug jetzt nicht so unterhaltsam, aber wenn es zum Beispiel das Thema ist, Länder mit einer guten Küche oder
0: Griechenland,
1: ja,
0: Italien.
1: Ja, genau, Italien. Ich hätte jetzt Italien genommen.
0: Okay.
1: Siehst du? Oder Dinge, für die du deine Seele verkaufen würdest. Da wird es dann spannend, da könnte es dann auch lustig
0: ein
1: werden.
0: Ein Date mit Jeff Goldblum.
1: Siehst du, hätte ich jetzt tatsächlich sogar gewusst bei dir.
0: Ja, so. Dafür, oder, wobei, nee. Ich glaube, ich würde das Jeff Goldblum skippen und ein Haus in Irland nehmen.
1: Das wäre Nummer
0: dafür
1: zwei
0: meine
1: gewesen.
0: Seele verkaufen.
1: Mann, ich, mein Gott, das ist ja gruselig.
0: Du musst dir das fürs nächste Spiel merken.
1: Das mache ich auf jeden Fall. Es gewinnen also die Menschen, die am besten so die anderen am Tisch einschätzen können. Und wir testen das jetzt mal grob. Ich habe jetzt hier für uns beide einen Zettel hingelegt mit einem Stift dazu.
0: Okay.
1: Und du hast jetzt einen Oberbegriff. Und dann müssen wir überlegen, wie schätzen wir den anderen ein? Mein Oberbegriff ist Bier.
0: Ja, okay, schreibe ich auf.
1: So, ich schreibe jetzt auch was auf.
0: Ja, ich habe was aufgeschrieben.
1: Ja.
0: Ich habe, soll ich jetzt sagen?
1: Ja.
0: Ich habe lecker aufgeschrieben.
1: Ich habe lecker aufgeschrieben, ja!
0: Ah, ja, wir arbeiten so oft zusammen.
1: Ja, das ist wirklich, das
0: mein
1: ist
0: Oberbegriff ist Sommersong.
1: Ja, ich hab was.
0: Okay, was hast du?
1: Ich weiß den Interpret nicht, aber es ist dieses Sommersonne, Sonnenschein, Sommersonne, Sonnenschein.
0: Das ist jetzt schade, ich habe Marquez aufgeschrieben. Ich bin
1: enttäuscht.
0: Companeros, weil der kommt ja jetzt, der Song.
1: Ja.
0: Ich bin enttäuscht. Sascha.
1: Ich möchte nie wieder mit dir arbeiten.
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0: Und wir sind noch nicht am Ende. Nein, noch lange nicht.
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0: Ja. Wir haben einfach so viele Badeseen in NRW. Wir wollen euch ja möglichst viele noch vorstellen. Deswegen geht es weiter mit unserer Badeseeserie. Heute geht es ins Sauerland an den Biggesee. Thorsten Ortmann war für euch dort.
3: Das Strandbad hier am Biggesee liegt direkt am Sonderner Kopf. Und wenn man reinkommt, dann fällt sofort diese riesengroße blaue Badeinsel auf. Die besteht aus 2600 Schwimmkörpern mit einer Gesamtfläche von 1300 Quadratmetern. Und von der Badeinsel aus kann man natürlich super ins Wasser springen. Redouan ist so mutig und hat versprochen, du springst jetzt von hier aus direkt in den Biggesee, ne?
4: Let's go!
3: Bei mir ist jetzt Lars Haasfeld. Er ist hier der Chef des Strandbads und auch des angrenzenden Campingplatzes. Herr Haasfeld, die Bigge ist ja im Prinzip die zweitgrößte Talsperre in NRW. Also es gibt eine Menge, was man hier machen kann. Was ist das im Einzelnen?
5: Man kann schwimmen, man kann tauchen. Wir haben eine Tauchschule hier ansässig. Man kann Stand-up-Paddleboards mieten oder auch sein eigenes mitbringen, Tretboot fahren, alles was geht.
3: Hier wird gerade eine große Kiesburg gebaut. Ich wollte mal ganz kurz hören, wie es euch hier gefällt.
4: Ich finde es super.
6: Ich finde es toll, weil hier filtert man hier so schöne Steine, wie zum Beispiel hier der.
7: Es ist ziemlich schön hier.
8: Mir gefällt es hier auch gut, gerade mit den Fischen.
6: Wir haben ganz viele, sogar so graue Fische.
3: Hier am Biggesee gibt es natürlich auch Gastronomie. Und zwar gibt es hier ein italienisches Restaurant, das heißt Al Lago. Und der Chef ist Giuseppe. Was ist so die Spezialität des Chefs?
9: Gemischte Fleischteller oder die Tagliatelle mit dem Lachs oder die Frutti di Mare.
3: Man kann ja auch Cocktails bestellen. Was gibt es da so Leckeres?
9: Pina Colada, Swimming Pool, Sex and Beach.
3: Und sie sind ja auch durchaus erschwinglich. 5 Euro. Ja, soweit unsere Eindrücke hier vom Strandbad am Biggesee. Es gibt hier jede Menge zu entdecken. Zum Beispiel die Atta-Höhle. Das ist eine 400 Millionen Jahre alte Tropfsteinhöhle. Es gibt hier in der Nähe einen Kletterpark und es gibt hier sogar einen Affen- und Vogelpark in der Nähe. Und hier kann man Berber- und Totenkopfäffchen aus nächster Nähe bestaunen und ihnen sogar ein paar Leckerlis geben.
0: Also ihr habt's gehört, Biggesee im Sauerland kann man machen, sagt der Kollege Thorsten Ortmann. Danke dir.
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1: Ich bin Diana Kramer. Der Iran-Krieg ist in den vergangenen Tagen mit gegenseitigen Angriffen wieder eskaliert. Nun melden die US-Streitkräfte weitere Angriffe. Zuvor hatte US-Präsident Donald Trump die Wiederaufnahme der Seeblockade gegen Schiffe angekündigt, die iranische Häfen ansteuern. Allen anderen Ländern soll ein fairer und offener Zugang zur Straße von Hormuz möglich sein.
2: Trump sagt, dass die USA die volle Kontrolle über die Straße von Hormuz übernehmen und diese betreiben wollten.

0: bundesweiten Schnitt 3.364 Euro pro Monat aus eigener Tasche fällig, zeigt eine Auswertung des Verbands der Ersatzkassen. Das waren monatlich 119 Euro mehr als noch zu Jahresbeginn und 256 Euro mehr als im Juli vergangenen Jahres. Im Ländervergleich am teuersten ist ein Pflegeheimplatz in Bremen. In Sachsen-Anhalt zahlen Bewohner im Schnitt knapp 900 Euro weniger. Es war eine Jahrhundertflut, die ganze Ortschaften verwüstet hat. Die Flutkatastrophe in Rheinland-Pfalz und Nordrhein-Westfalen. Dabei starben 136 Menschen in Rheinland-Pfalz, 49 in NRW. Besonders betroffen war das Ahrtal. Heute jährt sich das Unglück zum 5. Mal.
1: Laut dem Eifelkreis Bitburg-Prüm sind rund 90% der Flutschäden mittlerweile behoben. Dabei flossen insgesamt über 100 Millionen Euro in verschiedenste Maßnahmen. Zudem wurde auch die Hochwasserprävention verbessert. In Rheinland-Pfalz läuft seit letztem Jahr ein neues Pegelmesssystem. Dieses sammelt viertelstündig die Daten von 32 Messstellen im ganzen Bundesland in einer Datenbank. Und auch NRW hat nach der Katastrophe aufgestockt. Die letzten 5 Jahre wurde die Anzahl an Hochwassermeldepegeln von 84 auf 122 erhöht. Jonas Mikulajczak, Redaktion.
0: Zum Sport. Bei der Fußball-WM sind noch 4 Mannschaften im Rennen. Heute stehen Frankreich und Spanien als Erste im Halbfinale.
2: Ein Pool mitten auf der A3. Das gab es am vergangenen Wochenende, allerdings nur für ein paar Fische. Da hat es einen Unfall gegeben mit einem Transporter. Der hatte diese Tiere geladen und die sind dann auf der Fahrbahn gelandet. Das ist mega schlimm. Ja, und daraufhin hat die Feuerwehr mit Plane und Wasser einen Pool gebaut für die Fische. Und wir fragen uns jetzt natürlich alles, gibt es diesen Service denn auch für Menschen, die im Stau stehen? Hallo? Hallo?

0: So, letzte Woche vor den Sommerferien, ne? Unterrichtsmäßig geht jetzt in den Schulen, also sagen wir mal so, man muss sich ja jetzt auch nicht mehr überanstrengen, oder? Aber jetzt mal ehrlich, für alle, die keine Schule haben, wie sieht's denn da aus in der Zeit vor den Ferien, bevor es dann mit der Familie irgendwie weggeht? Ist schon auch stressig manchmal, oder?
1: Die Steuererklärung muss ich auch auf jeden Fall noch final geklärt haben.
2: Ich habe jetzt noch ein großes Projekt, das ist dann jetzt aber nächste Woche durch und dann geht's auch los.
3: Oh, richtig viel. Ich habe ganz viele Deadlines noch auf der Arbeit. Bis 4.8. habe ich durchgeplant.
0: Oh je. Ja, du willst ja natürlich auch alles fertig haben, um dann im Urlaub abschalten zu können, oder? Bedeutet eigentlich, die Vorbereitung auf den Urlaub ist eigentlich der Grund, warum wir Urlaub brauchen, oder? Machst du nix. Lasst euch nicht stressen und vor allen Dingen nicht ärgern diese Woche.
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Einen schönen guten Morgen wünsche ich euch oder gute Nacht, je nachdem, wo ihr gerade seid und was ihr gerade macht. Ach, das reimt sich, guck mal an. So, wir machen jetzt entspannt weiter und zwar mit Musik von Hertz. Das ist Stay. Einen schönen frühen Dienstag euch.

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3: 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Und ich hatte ihre Karte in der Hand und sie meine und dann hat sie das vorgelesen, was ich so geschrieben habe und war dann auch gerührt, das war ganz süß. Und ich schlag ihre Karte auf und mir wurde innerhalb weniger Millisekunden klar, dass sie das auf jeden Fall mit irgendeinem Übersetzungsprogramm übersetzt hatte, weil ich zitiere wörtlich, mein lieber Schatz, ich wollte dir sagen, noch nie ist ein Mann so tief in mich eingedrungen. 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

0: was wichtig ist.
1: Ich bin Diana Kramer. Das US-Militär hat in der dritten Nacht in Folge Ziele im Iran attackiert. Die Streitkräfte hätten eine neue Angriffswelle gestartet, teilte das zuständige Regionalkommando des US-Militärs auf X mit. Diese Angriffe würden die Fähigkeit des Irans weiter einschränken, unschuldige Zivilisten und die Handelsschifffahrt in der Straße von Hormuz zu attackieren, heißt es. US-Präsident Donald Trump hatte unmittelbar zuvor weitere Angriffe angekündigt. Die Debatte um Altersbeschränkungen für Instagram, TikTok und Co. geht weiter. Ein Expertengremium der EU-Kommission hat sich nun dafür ausgesprochen, den Zugang zu sozialen Medien für Kinder unter 13 Jahren in allen EU-Mitgliedsländern zu beschränken.
2: Das sind Vorschläge von Experten, die Kommissionspräsidentin von der Leyen aber sehr überzeugend findet. Sie laufen im Wesentlichen auf Folgendes hinaus. Überhaupt kein Social Media für Kinder bis zu 2 Jahren. Zugang nur unter Aufsicht von Eltern oder Lehrern für Kinder bis zu einschließlich 13 Jahren. Und